0: gleich bald. Na, du da im Radio?
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0: Ich hab meine Freunde mitgebracht.
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1: Julian.
0: Und warum singst du nicht mit?
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0: 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Hm?
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Ich habe das Lied komponiert für unsere Freunde, unsere gläubigen Freunde unter uns und möchte es auch mit einem kleinen Gebet vorausschicken. Lieber Gott, gib doch zu, dass ich klüger bin als du. Und nun nimm doch endlich hin, dass ich was Besonderes bin. So, nun preise meinen Namen, denn sonst setzt es etwas. Amen.

0: Alright! Heavy! Dankeschön. Ja, genügt, danke. Oh, verdammt. Vielen Dank. Dankeschön. Bemühen Sie sich nicht weiter. Sehr nett.
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2: Im Studio Anna Löwer. Die Bundesregierung spricht Klartext nach dem Drohnenvorfall am Flughafen Leipzig-Halle und macht Russland dafür verantwortlich. Bundesinnenminister Dobrindt betonte:
3: Wir betrachten Leipzig nicht als ein einzelnes Ereignis, sondern sehen das im Zusammenwirken mit weiteren hybriden Aktionen. Wir gehen davon aus, dass Deutschland das Ziel weiterer hybrider Angriffe Russlands ist.
2: Gleichzeitig kündigte die Regierung weitere Strafmaßnahmen gegen Russland an. So wird etwa das russische Generalkonsulat in Bonn geschlossen. Russische Staatsbürger werden bei der Einreise noch stärker kontrolliert. Russland hat inzwischen auf die deutschen Sanktionen reagiert. Präsident Putin bezeichnete diese als groben Fehler und aus dem russischen Außenministerium hieß es am Abend, Berlin habe nur einen Vorwand gesucht, gegen Russland vorgehen zu können. Mit dem versuchten Sprengstoffanschlag habe man nichts zu tun. Bei Volkswagen stehen offenbar 4 deutsche Standorte vor dem Aus, trotz des Widerstands von Betriebsrat und Gewerkschaft. Gisa Weber.
4: Nach Informationen der Wirtschaftswoche hat der Vorstand einstimmig beschlossen, die Produktion in Emden und Zwickau 2031 auslaufen zu lassen. In Hannover soll 2032 Schluss sein, am Audi-Standort Neckarsulm 2034. VW selbst bestätigt die Pläne bislang nicht. Betriebsrat und IG Metall kündigen massiven Widerstand an. Am Freitag soll der Aufsichtsrat über die Sparpläne beraten.
2: Bei einem Angriff auf ein Umspannwerk im Süden Brandenburgs hat es mindestens eine Explosion gegeben. Die Polizei hat eigenen Angaben nach mehrere Sprengvorrichtungen entdeckt, aber nicht alle gingen in die Luft. Der Netzwerkbetreiber 50 Hertz spricht von mehreren beschädigten Leitungen. Neben der Abnehmspritze gibt's ab sofort auch Abnehmpillen in der Apotheke. Der Wirkstoff ist jetzt in Deutschland auch in Tablettenform auf dem Markt. Die Patienten müssen die Tabletten selbst zahlen. Das kostet etwa 170 Euro aufwärts pro Monat. Borussia Dortmund hat im DFB-Pokal den Fünftligisten HEBC Hamburg rausgeworfen. 5:0 stand es zum Schluss für die Dortmunder.
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5: Mit KI-Support. Wolkig ist es heute erstmal und im Norden kommt zeitweise Regen runter, vereinzelt auch mal mit einem Gewitter dabei. Sonst bleibt es meist trocken, später zeigt sich auch mal die Sonne, maximal werden es 19 bis 23 Grad, im Süden bis 26 Grad. Morgen im Norden weiter viele Wolken mit Regen und an der Küste auch Sturmböen, im Süden eher sonnig bei bis zu 28 Grad.

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1: Im Studio Anna Löwer. Russland steckt hinter dem Drohnenvorfall am Flughafen Leipzig-Halle. Das hat die Bundesregierung jetzt deutlich gemacht. Hanna Messerschmidt mit den Einzelheiten.
2: Das in Leipzig, das war kein Einzelfall, sagte Bundesinnenminister Dobrindt. Er geht davon aus, dass Deutschland das Ziel von weiteren hybriden Angriffen Russlands ist. Als Reaktion kündigte Außenminister Wadefuhl auch noch weitere Strafmaßnahmen gegen Russland an. Das russische Generalkonsulat in Bonn wird geschlossen, der Vertrag mit dem russischen Haus in Berlin gekündigt. Außerdem sollen russische Staatsbürger schärfer kontrolliert werden, wenn sie nach Deutschland einreisen.
1: Bei Volkswagen könnte die Zukunft von 4 deutschen Werken besiegelt sein. Nach Informationen der Wirtschaftswoche hat der Vorstand einstimmig beschlossen, die Produktion in Emden und Zwickau 2031 auslaufen zu lassen. In Hannover soll ein Jahr später Schluss sein, am Audi-Standort Neckarsulm 2034. VW selbst bestätigt die Pläne bislang nicht. Betriebsrat und IG Metall kündigen massiven Widerstand an. Am Freitag soll der Aufsichtsrat über die Sparpläne beraten. Schon wieder hat es eine Attacke auf die kritische Infrastruktur in Deutschland gegeben. Die Polizei meldet einen Zwischenfall bei einem Umspannwerk in Brandenburg. Tom Husse, die Rede ist von einer Explosion.
3: Ja, richtig, das hat die Polizei gesagt. In der Nähe des Kohlekraftwerks hier in Schwalde wurden heute früh mehrere Brand- und Sprengstoffvorrichtungen entdeckt, die aber nicht alle explodiert sind. Vom Netzbetreiber 50 Hertz heißt es, mehrere Leitungen wurden beschädigt. Auf die allgemeine Stromversorgung hatte das aber keinen Einfluss. Die genauen Hintergründe sind noch unklar.
1: Die steigenden Wohnkosten zwingen immer mehr Mieter in Deutschland zu Einschnitten. Fast jeder Zweite muss bei Freizeit und Urlaub sparen. Zu diesem Ergebnis kommt der Deutsche Mieterbund in einer Umfrage. Fast jeder Dritte sorgt sich, die Miete bald nicht mehr bezahlen zu können. Die Sensation für den Underdog ist ausgeblieben. Fünftligist HEBC Hamburg muss sich in der ersten Runde des DFB-Pokals dem Erstligisten Borussia Dortmund geschlagen geben. 5:0 aus Sicht der Dortmunder stand es zum Schluss im Hamburger Volksparkstadion.
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4: Mit KI-Support. Wolkig ist es heute erstmal und im Norden kommt zeitweise Regen runter, vereinzelt auch mal mit einem Gewitter dabei. Sonst bleibt es meist trocken, später zeigt sich auch mal die Sonne, maximal werden es 19 bis 23 Grad, im Süden bis 26 Grad. Morgen im Norden weiter viele Wolken mit Regen und an der Küste auch Sturmböen, im Süden eher sonnig bei bis zu 28 Grad.

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2: Im Studio Anna Löwer. Russland steckt hinter dem Drohnenvorfall am Flughafen Leipzig-Halle. Das hat die Bundesregierung jetzt deutlich gemacht. Hanna Messerschmidt mit den Einzelheiten.
3: Das in Leipzig, das war kein Einzelfall, sagte Bundesinnenminister Dobrindt. Er geht davon aus, dass Deutschland das Ziel von weiteren hybriden Angriffen Russlands ist. Als Reaktion kündigte Außenminister Wadephul auch noch weitere Strafmaßnahmen gegen Russland an. Das russische Generalkonsulat in Bonn wird geschlossen, der Vertrag mit dem russischen Haus in Berlin gekündigt. Außerdem sollen russische Staatsbürger schärfer kontrolliert werden, wenn sie nach Deutschland einreisen.
2: Bei Volkswagen könnte die Zukunft von 4 deutschen Werken besiegelt sein. Nach Informationen der Wirtschaftswoche hat der Vorstand einstimmig beschlossen, die Produktion in Emden und Zwickau 2031 auslaufen zu lassen. In Hannover soll ein Jahr später Schluss sein, am Audi-Standort Neckarsulm 2034. VW selbst bestätigt die Pläne bislang nicht. Betriebsrat und IG Metall kündigen massiven Widerstand an. Am Freitag soll der Aufsichtsrat über die Sparpläne beraten. Schon wieder hat es eine Attacke auf die kritische Infrastruktur in Deutschland gegeben. Die Polizei meldet einen Zwischenfall bei einem Umspannwerk in Brandenburg. Tom Husse, die Rede ist von einer Explosion.
4: Ja, richtig, das hat die Polizei gesagt. In der Nähe des Kohlekraftwerks hier in Schwalde wurden heute früh mehrere Brand- und Sprengstoffvorrichtungen entdeckt, die aber nicht alle explodiert sind. Vom Netzbetreiber 50 Hertz heißt es, mehrere Leitungen wurden beschädigt. Auf die allgemeine Stromversorgung hatte das aber keinen Einfluss. Die genauen Hintergründe sind noch unklar.
2: Die steigenden Wohnkosten zwingen immer mehr Mieter in Deutschland zu Einschnitten. Fast jeder Zweite muss bei Freizeit und Urlaub sparen. Zu diesem Ergebnis kommt der Deutsche Mieterbund in einer Umfrage. Fast jeder Dritte sorgt sich, die Miete bald nicht mehr bezahlen zu können. Die Sensation für den Underdog ist ausgeblieben. Fünftligist HEBC Hamburg muss sich in der ersten Runde des DFB-Pokals dem Erstligisten Borussia Dortmund geschlagen geben. 5:0 aus Sicht der Dortmunder stand es zum Schluss im Hamburger Volksparkstadion.
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5: Mit KI-Support. Wolkig ist es heute erstmal und im Norden kommt zeitweise Regen runter, vereinzelt auch mal mit einem Gewitter dabei. Sonst bleibt es meist trocken, später zeigt sich auch mal die Sonne, maximal werden es 19 bis 23 Grad, im Süden bis 26 Grad. Morgen im Norden weiter viele Wolken mit Regen und an der Küste auch Sturmböen, im Süden eher sonnig bei bis zu 28 Grad.
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7: Hallo liebe Autofahrer, schön, dass ihr euch für Hitradio Lüneburg entschieden habt. Dann wisst ihr immer, was los ist auf den Straßen. Und zur Vorsicht bitte in beiden Richtungen auf der A1 Hamburg-Bremen in Höhe Hittfeld, da laufen Rehe auf der Fahrbahn. A24 Hamburg Richtung Berlin, die Einfahrt Hamburg-Jenfeld ist zur Beseitigung einer Ölspur gesperrt. Und merkt euch, wir bewegen uns gerade so langsam auf den Abend zu. Es wird immer kälter, Temperaturen Richtung Gefrierpunkt. Das heißt, es kann stellenweise glatt sein. Kommt gut und sicher an euer Ziel.
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komponiert für unsere Freunde, unsere gläubigen Freunde unter uns und möchte es auch mit einem kleinen Gebet vorausschicken. Lieber Gott, gib doch zu, dass ich klüger bin als du. Und nun nimm doch endlich hin, dass ich was Besonderes bin. So, nun preise meinen Namen, denn sonst setzt es etwas. Amen.

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1: Im Studio Anna Löwer. Russland steckt hinter dem Drohnenvorfall am Flughafen Leipzig-Halle. Das hat die Bundesregierung jetzt deutlich gemacht. Hanna Messerschmidt mit den Einzelheiten.
2: Das in Leipzig, das war kein Einzelfall, sagte Bundesinnenminister Dobrindt. Er geht davon aus, dass Deutschland das Ziel von weiteren hybriden Angriffen Russlands ist. Als Reaktion kündigte Außenminister Wadefuhl auch noch weitere Strafmaßnahmen gegen Russland an. Das russische Generalkonsulat in Bonn wird geschlossen, der Vertrag mit dem russischen Haus in Berlin gekündigt. Außerdem sollen russische Staatsbürger schärfer kontrolliert werden, wenn sie nach Deutschland einreisen.
1: Bei Volkswagen könnte die Zukunft von 4 deutschen Werken besiegelt sein. Nach Informationen der Wirtschaftswoche hat der Vorstand einstimmig beschlossen, die Produktion in Emden und Zwickau 2031 auslaufen zu lassen. In Hannover soll ein Jahr später Schluss sein, am Audi-Standort Neckarsulm 2034. VW selbst bestätigt die Pläne bislang nicht. Betriebsrat und IG Metall kündigen massiven Widerstand an. Am Freitag soll der Aufsichtsrat über die Sparpläne beraten. Schon wieder hat es eine Attacke auf die kritische Infrastruktur in Deutschland gegeben. Die Polizei meldet einen Zwischenfall bei einem Umspannwerk in Brandenburg. Tom Husse, die Rede ist von einer Explosion.
3: Ja, richtig, das hat die Polizei gesagt. In der Nähe des Kohlekraftwerks hier in Schwalde wurden heute früh mehrere Brand- und Sprengstoffvorrichtungen entdeckt, die aber nicht alle explodiert sind. Von Netzbetreiber 50 Hertz heißt es, mehrere Leitungen wurden beschädigt. Auf die allgemeine Stromversorgung hatte das aber keinen Einfluss. Die genauen Hintergründe sind noch unklar.
1: Die steigenden Wohnkosten zwingen immer mehr Mieter in Deutschland zu Einschnitten. Fast jeder Zweite muss bei Freizeit und Urlaub sparen. Zu diesem Ergebnis kommt der Deutsche Mieterbund in einer Umfrage. Fast jeder Dritte sorgt sich, die Miete bald nicht mehr bezahlen zu können. Die Sensation für den Underdog ist ausgeblieben. Fünftligist HEBC Hamburg muss sich in der ersten Runde des DFB-Pokals dem Erstligisten Borussia Dortmund geschlagen geben. 5:0 aus Sicht der Dortmunder stand es zum Schluss im Hamburger Volksparkstadion.
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4: Mit KI-Support. Wolkig ist es heute erstmal und im Norden kommt zeitweise Regen runter, vereinzelt auch mal mit einem Gewitter dabei. Sonst bleibt es meist trocken, später zeigt sich auch mal die Sonne, maximal werden es 19 bis 23 Grad, im Süden bis 26 Grad. Morgen im Norden weiter viele Wolken mit Regen und an der Küste auch Sturmböen, im Süden eher sonnig bei bis zu 28 Grad.
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6: Ladies and Gentlemen, Zimmermann singt jetzt. Es wird furchtbar. Ich hab euch gewarnt.

0: Hat ich dir erzählt, dass ich in Afrika gewesen bin?
1: Du warst in Afrika?
0: Oh ja, Junge.
1: Im schwarzen Erdteil.
0: Oh, da war ich toll. Ja, es ist ja Otto. Aber ich habe aus Afrika meiner Frau ein Souvenir mitgebracht. Einen echten Chinchilla.
1: Oh.
0: Oh ja.
1: Ei, ei, ei. Ein Chinchilla für Frau Zimmermann. Hatte sich aber gefreut.
0: Da kann ich das sagen.
1: Auch die Zimmermanns kann sich ja unwahrscheinlich freuen.
0: Ich hab dir, Endo, du weißt überhaupt gar nicht, was eine Chinchilla ist.
1: Ich weiß nicht, was ein Chinchilla ist.
0: Nee.
1: Eine bodenlose Frechheit. Weißt du, was ein Chinchilla ist?
0: Was dann?
1: Ein Chinchilla ist und bleibt ein Chinchilla.
0: Aha.
1: Ist der bekloppt. Ich kann dir guter Tipp geben.
0: Was dann?
1: Mit Penicillin kriegst du die Krankheit weg.
0: Ich will uns jetzt sagen, du sollst doch hier für den Körper tun. Lohnt sich wie aussehen. Alles durch Sport, das hält mich fit.
1: Hat dir heute schon jemand gesagt, dass du schön bist?
0: Nee.
1: Dann hat dich auch heute noch keiner belohnt. Oder hast du dich mit Sandseife gewaschen?
0: Wie gehst du denn da drauf?
1: Du siehst ja bescheuert aus.
0: Ja, ist es gut.
1: Wenn man überlegt, dass der Zimmermann 15 Jahre nur im Dunkeln gelebt hat, weil natürlich der Strom nicht bezahlt hatten, die Eltern, gell? Und nur von Bananen gelebt hat. Der musste die von der Erde suchen, die Bananen. Es war immer dirty. Alles musste abtastend. Feeling. Oh, oh, oh, oh, oh, Feeling. Mit 30 Jahren hatte die erste Freundin ja, Miss Peggy aus dem Phantasialand.
0: Ja, jetzt reiche mir, Papa.
1: Beide waren so hübsch, die sahen aus, als ob sie gerade von der Geisterbahn entlassen worden
0: wären. Ja, ist es.
1: Ehrlich, wenn die zum Tanzen gingen, hat die Kapelle immer gedacht, die hätten einen Film gedreht, Starnetz, weil die so kriminell aussahen. Da hat die Kapelle immer gespielt.
0: Ja, da ist ja. Du wirst doch bloß
1: neidisch. Er war als Kind so hässlich. Kein anderes Kind wollte mit dem spielen.
0: Ja, wieso das dann?
1: Darum hat seine Mutter immer ein Kotelettknöchelchen hinters Öhrchen getan.
0: Ja, wofür dann?
1: Deswegen ist der Hund mit ihm spielt.
0: Ich will dir uns jetzt sagen, du. Die Snaresminger waren im Brand gegangen und ich war mitverbrannt. Da stündst du jetzt hier ganz allein.
1: Du hast in deinem Auto gesessen?
0: Oh ja.
1: Wie der am Brennen war?
0: Oh ja.
1: Eine heiße Angelegenheit. Da waren viele Menschen da, wa?
0: Oh ja.
1: Ein Wahnsinnsauflauf.
0: Oh ja.
1: Ein Eierauflauf. Polizei war da.
0: Und die war auch da.
1: Die kann man ja löschen.
0: Mm.
1: Auch vor allem die Feuerwehr löscht, ja, ne?
0: Die ja, Polizei, die war auch
1: die
0: da.
1: Die haben ja Funk, das geht ja Blickstelle, du bist ja nicht unbekannt. Mm. Zimmermann brennt! Ei, ei, ei, ei, ei, ei, ei, ei, ei, ei, ei, ei, ei, ei, ei, ei, ei, ei, ei, ei, ei, mein lieber Freund, du. Du liebst aber sehr gefährlich.
0: Ich weiß das ja.
1: Mach dein Sakrament für die Hinterbliebenen.
0: Das heißt nicht Sakrament, das heißt Testament.
1: Ist doch ja, wie das heißt. Hast du an mich gedacht, bevor du kalt wirst?
0: Ja, an dich hatte ich ganz besonders gedacht. Ich lasse mich nämlich verbrennen.
1: Du lässt dich verbrennen?
0: Oh ja.
1: Da kannst du auch im Auto sitzen bleiben. Ist der geizig. Hat in seinem Leben nie gearbeitet, aber will verbrannt werden.
0: Oh ja.
1: Du Faulenzer. Mhm. Aber schwöre dir, die Asche kommt in die Eier oder musst du arbeiten?
0: Ja.
1: Ladies and Gentlemen, Sie sind ein very nice Publikum. Leute, die so nett sind wie Sie, müssen gestraft werden. Darum machen wir jetzt eine Zujabe. Und zwar machen wir jetzt für Sie einen Blues. Black Man Music. Zimmerman Blues Song. Das ist Sechs-Seiten-Blues. Der spielt unwahrscheinlich, der Typ. Ehrlich. Wir können sie für sämtliche Veranstaltungen haben. Der spielt auf Kindorf, Hochzeit, Beerdigung, Hirnrichtung und überall spielt er. Der hat vor 14 Tagen ein Konzert gegeben in der Sporthalle. 50.000 Menschen. 50.000 People. Da ging's raus und rein. Mehr raus, aber toll, ne? Aber Leute, die da geblieben sind, die haben geschrien: Was spielt der? Was spielt der? Für ein Scheiß. Aber ich muss ihn in Schutz nehmen. Gerade an diesem Abend hatte er beide Hände in Gips. Er konnte die Gage nicht in die Hand nehmen. Da hab ich sie abgeholt. Nun zum Blues. Der Blues kann man erkennen an der Körperbewegung. An der Gesichtszüge. Das ist der Blues.
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1: Oh yeah, yeah, yeah.
0: Wäsche mir uns schnell der Hals. Und wir trinken kahle Kaffee.
1: Oh, Chibo-Time.

Wecker Nummer 1. Momento, der Künstler muss seinen Schweiß abputzen. Oh, Entschuldigung. Ich bin vielseitig. Ich könnte ja auch so spielen. Mach ich den Kindern immer mit Freude. Konzentrieren, konzentrieren.

0: Wahnsinn. Hallo, Bluesfans.
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0: Einkaufstasche auf Spanisch, La Bugo, El Saco.

0: 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Wir haben es weg.
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0: 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So kalt, was ist das da?
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0: Genau.
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1: Im Studio Anna Löwer. Schönen guten Morgen. Die Spur der Sprengstoffdrohne vom Flughafen Leipzig-Halle führt nach Russland. Zu diesem Schluss kommt die Bundesregierung. Russland tritt unserem Land mit offener Feindseligkeit entgegen, sagte Außenminister Wadephul. Und er kündigte neue Strafmaßnahmen gegen Russland an.
2: Das russische Generalkonsulat in Bonn wird zum 18. September geschlossen. Der Vertrag über das russische Haus in Berlin wird gekündigt. Wir werden in der Europäischen Union neue Listungen von Personen aus Russland im Kontext hybrider Angriffe vorschlagen. Wir verschärfen die Einreisekontrollen für russische Staatsangehörige.
1: Russland hat inzwischen auf die deutschen Sanktionen reagiert. Präsident Putin bezeichnete diese als groben Fehler. Und aus dem russischen Außenministerium hieß es am Abend, Berlin habe nur einen Vorwand gesucht, gegen Russland vorgehen zu können. Mit dem versuchten Sprengstoffanschlag habe man nichts zu tun. Bei Volkswagen stehen offenbar 4 deutsche Standorte vor dem Aus, trotz des Widerstands von Betriebsrat und Gewerkschaft. Gisa Weber.
3: Nach Informationen der Wirtschaftswoche hat der Vorstand einstimmig beschlossen, die Produktion in Emden und Zwickau 2031 auslaufen zu lassen. In Hannover soll 2032 Schluss sein, am Audi-Standort Neckarsulm 2034. VW selbst bestätigt die Pläne bislang nicht. Betriebsrat und IG Metall kündigen massiven Widerstand an. Am Freitag soll der Aufsichtsrat über die Sparpläne beraten.
1: Bei einem Angriff auf ein Umspannwerk im Süden Brandenburgs hat es mindestens eine Explosion gegeben. Die Polizei hat eigenen Angaben nach mehrere Sprengvorrichtungen entdeckt, aber nicht alle gingen in die Luft. Der Netzwerkbetreiber 50 Hertz spricht von mehreren beschädigten Leitungen. Die Sensation für den Underdog ist ausgeblieben. Fünftligist HEBC Hamburg muss sich in der ersten Runde des DFB-Pokals dem Erstligisten Borussia Dortmund geschlagen geben. 5:0 aus Sicht der Dortmunder stand es zum Schluss im Hamburger Volksparkstadion.
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4: Mit KI-Support. Wolkig ist es heute erstmal und im Norden kommt zeitweise Regen runter, vereinzelt auch mal mit einem Gewitter dabei. Sonst bleibt es meist trocken, später zeigt sich auch mal die Sonne, maximal werden es 19 bis 23 Grad, im Süden bis 26 Grad. Morgen im Norden weiter viele Wolken mit Regen und an der Küste auch Sturmböen, im Süden eher sonnig bei bis zu 28 Grad.

0: Und nun machen wir mal wieder ein bisschen Folklore. Jetzt wieder Volksmusik und Sie dürfen jetzt alle mitmachen. Sie müssen sich jetzt vorstellen, also ich bin jetzt der Fischerchor und Sie sind alle viele kleine Gotthild Fischerli. Und wenn ich dieses Volkslied singe, horch, was kommt von draußen rein, dann darf ich Sie alle bitten, so zu machen. Übrigens in der Schweiz, wenn die alten Damen, wenn die über die Straße gehen wollen, dann müssen die auch so die Hand ausstrecken. Dann kann man sie nachher besser unterm Wagen wegziehen. Ich spiele ein Volkslied, ein bekanntes Volkslied, Im Frühtau zu Berge. Ich sing's nur nochmal vor. Im Frühtau zu Berge, wir ziehen Fallera, es grünen die Wälder, die Höhen Fallera. Das kennen wir mittlerweile alle. Und es gibt auch verschiedene Interpretationen dieses Stückes und ich möchte immer wieder ein paar vorstellen. Jetzt mal, stellen Sie sich mal vor, Satchmo Louis Armstrong hätte Im Frühtau zu Berge singen müssen. Das hätte sich dann so angehört.
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0: Es gibt natürlich auch eine Version, Im Frühtau zu Berge auf Cotton Picking Cotton Country Blues.

Ja, stell Sie mal vor, im Frühtau zu Berge, gesungen von Udo Lindenberg.

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1: Im Studio Anna Löwer. Schönen guten Morgen. Die Spur der Sprengstoffdrohne vom Flughafen Leipzig-Halle führt nach Russland. Zu diesem Schluss kommt die Bundesregierung. Russland tritt unserem Land mit offener Feindseligkeit entgegen, sagte Außenminister Wadephul. Und er kündigte neue Strafmaßnahmen gegen Russland an.
2: Das russische Generalkonsulat in Bonn wird zum 18. September geschlossen. Der Vertrag über das russische Haus in Berlin wird gekündigt. Wir werden in der Europäischen Union neue Listungen von Personen aus Russland im Kontext hybrider Angriffe vorschlagen. Wir verschärfen die Einreisekontrollen für russische Staatsangehörige.
1: Russland hat inzwischen auf die deutschen Sanktionen reagiert. Präsident Putin bezeichnete diese als groben Fehler. Und aus dem russischen Außenministerium hieß es am Abend, Berlin habe nur einen Vorwand gesucht, gegen Russland vorgehen zu können. Mit dem versuchten Sprengstoffanschlag habe man nichts zu tun. Bei Volkswagen stehen offenbar 4 deutsche Standorte vor dem Aus, trotz des Widerstands von Betriebsrat und Gewerkschaft. Gisa Weber.
3: Nach Informationen der Wirtschaftswoche hat der Vorstand einstimmig beschlossen, die Produktion in Emden und Zwickau 2031 auslaufen zu lassen. In Hannover soll 2032 Schluss sein, am Audi-Standort Neckarsulm 2034. VW selbst bestätigt die Pläne bislang nicht. Betriebsrat und IG Metall kündigen massiven Widerstand an. Am Freitag soll der Aufsichtsrat über die Sparpläne beraten.
1: Bei einem Angriff auf ein Umspannwerk im Süden Brandenburgs hat es mindestens eine Explosion gegeben. Die Polizei hat eigenen Angaben nach mehrere Sprengvorrichtungen entdeckt, aber nicht alle gingen in die Luft. Der Netzwerkbetreiber 50 Hertz spricht von mehreren beschädigten Leitungen. Die

0: Motivation für den Underdog ist ausgeblieben. Fünftligist HEBC Hamburg muss sich in der ersten Runde des DFB-Pokals dem Erstligisten Borussia Dortmund geschlagen geben. 5:0 aus Sicht der Dortmunder stand es zum Schluss im Hamburger Volksparkstadion.
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2: Mit KI-Support. Wolkig ist es heute erstmal und im Norden kommt zeitweise Regen runter, vereinzelt auch mal mit einem Gewitter dabei. Sonst bleibt es meist trocken, später zeigt sich auch mal die Sonne, maximal werden es 19 bis 23 Grad, im Süden bis 26 Grad. Morgen im Norden weiter viele Wolken mit Regen und an der Küste auch Sturmböen, im Süden eher sonnig bei bis zu 28 Grad.

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1: Im Studio Anna Löwer. Schönen guten Morgen. Die Spur der Sprengstoffdrohne vom Flughafen Leipzig-Halle führt nach Russland. Zu diesem Schluss kommt die Bundesregierung. Russland tritt unserem Land mit offener Feindseligkeit entgegen, sagte Außenminister Wadephul. Und er kündigte neue Strafmaßnahmen gegen Russland an.
2: Das russische Generalkonsulat in Bonn wird zum 18. September geschlossen. Der Vertrag über das russische Haus in Berlin wird gekündigt. Wir werden in der Europäischen Union neue Listungen von Personen aus Russland im Kontext hybrider Angriffe vorschlagen. Wir verschärfen die Einreisekontrollen für russische Staatsangehörige.
1: Russland hat inzwischen auf die deutschen Sanktionen reagiert. Präsident Putin bezeichnete diese als groben Fehler. Und aus dem russischen Außenministerium hieß es am Abend, Berlin habe nur einen Vorwand gesucht, gegen Russland vorgehen zu können. Mit dem versuchten Sprengstoffanschlag habe man nichts zu tun. Bei Volkswagen stehen offenbar 4 deutsche Standorte vor dem Aus, trotz des Widerstands von Betriebsrat und Gewerkschaft. Gisa Weber.
3: Nach Informationen der Wirtschaftswoche hat der Vorstand einstimmig beschlossen, die Produktion in Emden und Zwickau 2031 auslaufen zu lassen. In Hannover soll 2032 Schluss sein, am Audi-Standort Neckarsulm 2034. VW selbst bestätigt die Pläne bislang nicht. Betriebsrat und IG Metall kündigen massiven Widerstand an. Am Freitag soll der Aufsichtsrat über die Sparpläne beraten.
1: Bei einem Angriff auf ein Umspannwerk im Süden Brandenburgs hat es mindestens eine Explosion gegeben. Die Polizei hat eigenen Angaben nach mehrere Sprengvorrichtungen entdeckt, aber nicht alle gingen in die Luft. Der Netzwerkbetreiber 50 Hertz spricht von mehreren beschädigten Leitungen. Die Sensation für den Underdog ist ausgeblieben. Fünftligist HEBC Hamburg muss sich in der ersten Runde des DFB-Pokals dem Erstligisten Borussia Dortmund geschlagen geben. 5:0 aus Sicht der Dortmunder stand es zum Schluss im Hamburger Volksparkstadion.
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4: Mit KI-Support. Wolkig ist es heute erstmal und im Norden kommt zeitweise Regen runter, vereinzelt auch mal mit einem Gewitter dabei. Sonst bleibt es meist trocken, später zeigt sich auch mal die Sonne, maximal werden es 19 bis 23 Grad, im Süden bis 26 Grad. Morgen im Norden weiter viele Wolken mit Regen und an der Küste auch Sturmböen, im Süden eher sonnig bei bis zu 28 Grad.

0: nochmal.
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2: Im Studio Jonas Großkurt. Guten Tag. Inkelet-Besuch. Ankara stellt Bedingungen. Die Türkei macht eine Besuchserlaubnis für deutsche Abgeordnete bei der Bundeswehr in Inkelet von einem entgegenkommenden Streit um die Armenien-Resolution abhängig. Wenn Deutschland die notwendigen Schritte unternehme, werde man den Besuch ermöglichen, sagte Außenminister Cavusoglu in Ankara. Wer sich aber in die türkische Geschichte einmische und sie verfälsche, werde keine Erlaubnis für einen Besuch der Basis erhalten. Inzwischen betonten Vertreter seines Ministeriums, die Bundesregierung müsse sich von der Armenien-Resolution offiziell distanzieren. Der Bundestag hat darin das Vorgehen des Osmanischen Reichs gegen die Armenier als Völkermord verurteilt. Türkische Truppen greifen Kurden an. Das türkische Militär hat seine Offensive gegen kurdische Kämpfer fortgesetzt. Im Irak und im Norden Syrien beschossen Regierungstruppen erneut kurdische Milizen. In Syrien rückten auch türkische Panzer vor. Die Regierung in Ankara drohte weitere Militärschläge an. Sie will verhindern, dass die Kurden ihr Gebiet entlang der türkischen Grenze weiter ausdehnen. Dorthin können sich auch Kämpfer der verbotenen PKK zurückziehen. Die USA distanzierten sich von der Militäraktion. In der betroffenen Gebieten sei der gemeinsame Feind, die Terrormilizen-Islamischer Staat, gar nicht aktiv, hieß es aus dem Pentagon. Die Türkei verbat sich eine Einmischung in ihre Angelegenheit. Koalition streitet über Flüchtlinge. Im Koalitionsstreit um die Flüchtlingspolitik in Deutschland legen Union und SPD nach. CDU-Generalsekretär Tauber nannte die Kritik von SPD-Chef Gabriel im Kurs von Bundeskanzlerin Merkel eine bodenlose Unverschämtheit. Nicht die Union, sondern die SPD habe Reformen verhindert. Gabriel hatte Merkel und der CDU vorgeworfen, die Integration vieler Migranten und Flüchtlinge unterschätzt zu haben. Für einen "Wir schaffen das" müsse man auch die Voraussetzung schaffen, das hätten CDU und CSU aber blockiert. SPD-Vize Steckner äußerte sich im Inforadio ähnlich. Merkel habe lediglich freundliche Reden gehalten. Der CSU warf Steckner vor, gegen Flüchtlinge gehetzt zu haben. Regierungschaos in Spanien hält an. Der spanische Ministerpräsident Rajoy findet keinen Koalitionspartner. Auch die Sozialistische Arbeiterpartei verweigerte den konservativen Politiker heute die Unterstützung. Damit ist es wahrscheinlich, dass Rajoy am Mittwoch auch ein Misstrauensvotum im Parlament verlieren wird. Zuvor soll über eine Minderheitsregierung unter seiner Führung debattiert werden. Die Parlamentswahl im vergangenen Dezember hatte zu einem Patt zwischen den politischen Lagern geführt. Auch eine Neuwahl von Juni hatte daran nichts geändert. Sollte bis Ende Oktober keine neue Regierung stehen, würde in Spanien zum dritten Mal innerhalb eines Jahres gewählt. Vorerst keine Lehrerstreiks in Berlin. Die Berliner Lehrer wollen nun doch nicht zu Beginn des neuen Schuljahres streiken. Die Gewerkschaft Erziehung und Wissenschaft hat nach RBB-Informationen ihren geplanten Warnstreik in der ersten Schulwoche abgesagt. Es gäbe eine Absichtserklärung der Politik, angestellten Lehrern auch nach 2017 eine Zulage zu zahlen. Außerdem sollten Grundschullehrer, die nach der neuen Studienordnung studiert haben, eine Perspektive für bessere Bezahlung bekommen. Im Gegenzug will die GEW bis zum Ende der Koalitionsverhandlungen nach der Abgeordnetenhauswahl nicht streiken. Mehr darüber gleich nach den Nachrichten noch. Riga A. Gewalt wegen Wahlplakaten. In der Riga Erstraße in Berlin sind 4 Personen angegriffen und verletzt worden, als sie Wahlplakate aufgehängt haben. Das teilte die Polizei mit. Übereinstimmenden Medienberichten zufolge wollten 4 Unterstützer der rechten Partei Pro Deutschland die Plakate aufhängen. Dabei wurden sie von Linksautonomen angegriffen. Die Täter flüchteten. Der Staatsschutz hat die Ermittlungen übernommen. Die Polizei kündigte eine verstärkte Präsenz in der Rigaer Straße an. Masterplan für Berliner City West. Berlin-Stadtentwicklungssenator Geisel hat den Masterplan für die City West angekündigt. Im Herbst soll mit der Planung für das Areal und den Bahnhof Zoo und den Ernst-Reuter-Platz begonnen werden. Schon jetzt kommt Bewegung in zwei Plakaten. Der Investor eines Grundstücks direkt neben dem Bahnhof Zoo habe zugesagt, auch Wohnungen zu bauen, sagte Geisel. Ein Viertel davon soll an sozialen Mieter gehen. An denkmalgeschützten Ernst-Reuter-Platz darf das leerstehende ehemalige Telekom-Haus abgerissen werden. Ein Hochhaus an dieser Stelle sei möglich, so Geisel, dürfe aber das 80 Meter hohe Hochhaus Technik-Universität nicht überragen. Grundschule statt Fahrakademie. Berliner Westend wird doch keine saudi-arabische Schule gebaut. Der Bezirksbürgermeister von Charlottenburg-Wilmersdorf, Naumann, bestätigte den RBB, dass Saudi-Arabien den Bau der Königfahrt-Akademie gestoppt habe. Grund sei die Auseinandersetzung um die Ausrichtung der Schule. Auf dem Grundstück im Westend stehen schon 9000 Quadratmeter Rohbau. Naumann würde daraus gerne eine Grundschule machen. Zunächst muss jedoch der Kaufvertrag rückgängig gemacht werden. Medienberichten Berichten zufolge schließt Saudi-Arabien auch die Königfahrt-Akademie in Bonn ab. Die Behörden hatten die Einrichtung 2003 wegen islamistischen Tendenzen mit der Schließung gedroht. Viele Haushalte hoch verschuldet. Mehr als jeder achte Berliner Haushalt hat einer neuen Studie zufolge hohe Schulden. In jedem vierten dieser Haushalte leben Kinder. Das steht im aktuellen Armutsbericht, den der rot-schwarze Senat morgen beschließen will. Der Bericht bietet eine Datengrundlage für die Sozialpolitik der nächsten Legislaturperiode, sagte die Sprecher von Sozialsenator Cesala. Die Studie zufolge steigt das Armutsrisiko, je mehr Kinder in einer Familie leben. Jeder fünfte Berliner verdient weniger als 841 Euro im Monat und gilt damit als arm. In Neukölln ist der Anteil armer Hauptstädtler am größten, in Pankow am kleinsten. Jemen. Mehr als 70 Tote bei Selbstmordanschlag. Beim Selbstmordanschlag in Jemen sind nach offiziellen Angaben mehr als 70 Menschen getötet worden. Nach Angaben des Gesundheitsministeriums gab es außerdem fast 100 Verletzte. Der Attentäter zündete sein mit Sprengstoff beladenes Auto auf einem Militärstützpunkt in der Hafenstadt Aden. Zu der Tat bekannte sich die Terrormiliz Islamischer Staat. Der Selbstmordanschlag habe ein Rekrutierungszentrum gegolten, hieß es aus Sicherheitskreisen. Marburger Bund fordert 5,9% plus. Die Gewerkschaft Marburger Bund verlangt für die Ärzte am kommunalen Krankenhäusern 5,9% mehr Geld. Die Kliniken müssten sich ihrer Verantwortung für eine qualifizierte medizinische Versorgung stellen, begründete Gewerkschaftschef Henke die Forderung. Dabei seien Leistungsverdichtungen, Mehrarbeit an der Tagesordnung. Die Arbeitgeberseite wies die Forderung als unangemessen zurück. Die Tarifverhandlungen für die mehr als 50.000 Ärzte am kommunalen Kliniken beginnen am 22. September in Duisburg.
1: Das waren die Nachrichten. Und jetzt das Wetter bei uns.
2: Und das Wetter. Heute viel Sonnenschein, dann im Tagesverlauf vor allem in Richtung Prignitz. Phasenweise auch mal dichtere Wolken, aber meist trocken. Höchstwerte 22 bis 24 in Berlin um 23 Grad. Schwacher bis mäßiger Nordwestwind. Von Mittwoch bis Freitag unter Hochdruckeinfluss insgesamt freundlich mit viel Sonne und weitgehend trocken. Sommerliche Temperaturen. Am Samstag und Sonntag zwar für die Jahreszeit sehr warm, aber auch leicht schwül. Somit leichte Schauer, Gewitterneigung, dennoch nicht unfreundlich. Und unsere Verkehrsmeldung für den Stadtverkehr hier in Berlin. Hier ziemlich in der Nähe, A115 Arbo-Stadt Einberg, zwischen Kreuz Zehendorf und Spanischer Allee ist die linke Spur gesperrt. Dort ist die Fahrbahn nach einem Brand beschädigt. A115 Zubringer Nutetal Richtung Berlin, zwischen Kleinmachnow und Spanischer Allee, stockender Verkehr. Charlottenburg-Masurenallee in Höhe Messedamm sind die Ampeln außer Betrieb. Bitte vorsichtig an der Kreuzung. Charlottenburg, die Lindenallee, ist zwischen Heimstraße und Hörderlindstraßen in beiden Richtungen wegen Straßenschäden bis Freitag gesperrt. Kaulsdorf, die Kaulsdorfer Straße zwischen Fallstätter Straße und Deutschhofer Allee bis Freitagabend, beiden Richtungen wegen Bauarbeiten gesperrt. Marien. Dorf Rathausstraße. Stau zwischen Ulsteinstraße und Ringstraße. Rumitzberg, die Karlshofer Straße, ist zwischen Hauptstraße und Türschmidtstraße bis Ende Oktober bei in Richtung den Gleisbauarbeiten gesperrt. Rumitzburg Hauptstraße gesperrt zwischen Köpenicker Chaussee und Schichtallee wegen eines Feuerwehreinsatzes. Spandau Heerstraße zwischen Glockenturmstraße und Pichelsdorfer Straße stockender Verkehr statt auswärts. Meldung für Radfahrer. Bis Juli 2017 wird die Karl-Marx-Straße umgebaut. Deshalb ist die Karl-Marx-Straße in Fahrtrichtung Britz zwischen Werbelin-Straße und Schirker-Straße sowohl für den Fahrzeug als auch für Radverkehr gesperrt. Und Neukölln-Grenzallee in beiden Richtungen Vollsperrung zwischen der Neuköllner Allee und der Bergio-Straße. Eine Umleitung für Fahrradfahrer ist über Neuköllnischer Allee und Lahnstraße eingerichtet. Die Sperrung dauert noch bis mindestens 2017.
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2: Mit Jonas Großgurt. Die Berliner wollen nun doch nicht in der ersten Schulwoche streiken. Die Gewerkschaft Erziehung und Wissenschaft teilte mit, der Finanzsenator habe Zusagen für bessere Konditionen zugesagt. Nun soll es bis nach der Wahl eine Streikpause geben. Die Berliner Lehrer wollen zu Beginn des neuen Schuljahres nicht mehr streiken. Die Gewerkschaft Erziehung und Wissenschaft GEW sagte Montag einen für die erste Schulwoche geplanten Warnstreik ab. In letzter Minute habe man sich mit dem Senator für Finanzen auf eine gemeinsame Erklärung geeinigt, teilte die Gewerkschaft per Twitter mit. Dennoch gibt es eine Absichtserklärung der Politik, angestellten Lehrern auch nach 2017 eine Zulage zu zahlen, heißt es. Außerdem sollten Grundschullehrer, die nach der ersten Studienordnung studiert haben, eine Perspektive für bessere Bezahlung bekommen. Von Seiten der GEW hieß es zu den Vereinbarungen, wenn das umgesetzt wird, dann werden endlich alle voll ausgebildeten Lehrkräfte nach der gleichen Entgeltgruppe bezahlt, egal ob Grundschule, integrierte Sekundärschule, Förderschulen, Gymnasien oder berufsbildende Schule. Das sieht man bei der GEW-Erklärung. GEW erzielt wichtigen Erfolg in der Tarifauseinandersetzung um angestellte Lehrkraft. Warnstreik zum Schuljahresbeginn ist abgesagt. Liebe Kolleginnen, liebe Kollegen, wir hoffen, du hast dich während der Sommerferien gut erholt und konntest Kraft für das neue Schuljahr tanken. Wir haben in den zurückliegenden Wochen diverse Gespräche mit der Senatsfinanzverwaltung geführt. Diese waren intensiv, kontrovers und drohten auch immer wieder zu scheitern. Erst in den letzten zwei Tagen ist ein Durchbruch gelungen. Der geschäftsführende Landesvorstand hat heute das vorliegende Ergebnis bewertet und entschieden, dass die GEW Berlin den Streikaufruf für den 5. bis 9. September zurückliegt. Es liegt nun eine gemeinsame Erklärung des Senators für Finanzen und der GEW Berlin vor. Der Senator steht jetzt im Wort. Erstens, der Senator beabsichtigt zum Schuljahr 2017-2018 die gesetzlichen Grundlagen dahingehend zu ändern, dass alle Grundschullehrkräfteerfüllerinnen in die Entgeltgruppe 13 eingruppiert werden können. Das gilt selbstverständlich für alle Lehrkräfte, die nach dem neuen Lehrkraftbildungsgesetz ausgebildet werden. Für alle Grundschulkräfte, die nach früheren gesetzlichen Regelungen ihre Ausbildung erworben haben, wird es zeitnah Fort- bzw. Weiterbildungsmaßnahmen geben, die einen Aufstieg in die EG 13 ermöglichen. Das ist eine klare Aussage. Wenn das umgesetzt wird, dann werden endlich alle voll ausgebildeten Lehrkräfte nach der gleichen Entgeltgruppe bezahlt, egal ob Grundschule, integrierte Sekundärschule, Förderzentren, Gymnasien oder Berufsbildungsschule. Zweitens, der Senator beabsichtigt zum Schuljahr 2017-18 Lehrkräften ohne volle Lehramtsausbildung eine Erfahrenenstufe vorweg zu gewähren. Diese Regelung wird auf der Grundlage des bestehenden TVL § 16 Absatz 5 in Anwendung gebracht. Damit hat er eine klare Aussage getroffen. Drittens, der Finanzsenator wird sich bei der Tarifgemeinschaft deutscher Länder darum bemühen, dass die bestehende übertarifliche Regelung zur Vorweggewährung der Stufe 5 für Laufbahnbewerberinnen auch über das Jahr 2017 hinaus verlängert wird. Viertens, der Finanzsenator klärt auch weiterhin mit der GEW Berlin über Alternativen für Erfüllerinnen und Nichterfüllerinnen, die bereits in der Endstufe ihrer Entgeltgruppe sind, in Verhandlung zu bleiben. Er hat zugesagt, diese Thematik in die Koalitionsverhandlungen einzubringen. Wir werden die Koalitionsgespräche aktiv und kritisch begleiten. Unsere Forderungen sind klar. Die NATO steht deutlich in der Verantwortung. Wir werden am Ende der Verhandlungen die Koalitionsvereinbarung bewerten und dann entscheiden. Jetzt haben wir den Fuß fest in der Tür. Es ist und bleibt unser Ziel, dass für alle Lehrkräfte Verbesserungen erreicht werden. Die gemeinsame Klärung und ein wichtiger Zwischenschritt auf dem Weg dahin. Im Gegenzug hat die GEW Berlin erklärt, die geplante Streikwoche auszusetzen und die Koalitionsverhandlungen für Oktober, November 2016 abzuwarten. Erst dann bewerten und entscheiden wir. Liebe Kolleginnen, lieber Kollege, ein erster Schritt ist getan. Nur durch unsere Streikaktivität und die hohe Streikbeteiligung der GEW-Mitglieder konnten wir zu dieser gemeinsamen Erklärung mit dem Senat kommen. Dafür danken wir die ganz herzlich. Wir werden zeitnah 3 tarifpolitische Konferenzen durchführen, um das vorliegende Ergebnis zu erläutern. Sie finden am 13., 14. und 15. September statt. Einladungen folgen. Erinnern wir uns, noch im Juni werden alle unsere Forderungen und Vorschläge rigoros vom Tisch gewischt. Heute ist es uns gelungen, die Finanzsenator Kollatz Ahnen in die Verantwortung zu nehmen. Er hat sich jetzt deutlich positioniert und zugesagt, sich für Verbesserungen in der Bezahlung von Lehrkräften einzusetzen. Nach unserer Auffassung ist diese Zusage so kurz vor der Wahl das bestmögliche Ergebnis und ein Signal in die zukünftige Regierung unserer Stadt. Wir werden in den kommenden Wochen die Koalitionsgespräche intensiv begleiten und sowohl die SPD als auch die anderen Parteien in ihren Taten messen. Dazu brauchen wir weiterhin die laute und unüberhörbare Stimme der Kolleginnen und Kollegen. Dazu bitten wir dich weiterhin um dein Engagement. Wir wünschen dir einen erfolgreichen Schulstart. Gewerkschaftliche Grüße, Doreen Sibanitz, Vorsitzende GEW Berlin, Udo Mertens, Vorstandsbereich Beamtenangestellten, Tarifpolitik, GEW Berlin. Auch unter gewberlin.de 14447.php zu finden. Im Gegenzug will die GEW bis zum Ende der Koalitionsverhandlungen nach der Abgeordnetenhauswahl nicht streiken. Die GEW teilte mit, dass am Ende der Verhandlungen die Koalitionsvereinbarung bewerten und dann entscheiden würden. In den vergangenen Monaten war es immer wieder zu Warnstreiks der angestellten Lehrer gekommen. Zuletzt waren Mitte Juni rund 3.300 Lehrkräfte in den Ausstand getreten. Laut Senatsangaben gibt es in Berlin knapp 13.000 Lehrer, die als Angestellte des Landes arbeiten. Die wollen genauso bezahlt werden wie ihre rund 15.000 vorbeamteten Kollegen. Vor allem für Grundschullehrer fordert die GEW eine bessere Vergnügung. Finanzsenator Matthias Kollatz-Ahnen, SPD, lehnte eine eigene Landeslösung bislang ab. Und noch eine kleine Meldung in unserer Sondersendung. Prozess um mehr als 1.100 gefälschte Kennzeichen. Wer ein Autokennzeichen braucht, kann zu einem der zahlreichen Dienstleister gehen, die dann die Zulassung übernehmen. Darunter ihnen sind offenbar auch schwarze Schafe. In Berlin stehen jetzt mehrere Personen vor Gericht. Der Vorwurf, sie sollen im großen Stil Kurzzeitkennzeichen gefälscht und verkauft haben. Kunden setzen sich im Glauben an Steuer, alles sei legal über die Zulassungsstelle gelaufen. Doch mehr als 1.100 Autokennzeichen waren Fälscher am Werk. 2 mutmaßliche Betrügerbanden stehen nun vor Gericht. 2 offenbar straforganisierte Banden sollen in Berlin mehr als 1.100 Autokennzeichen gefälscht und verkauft haben. Am Montag hat der Prozess gegen 9 Angeklagte rund um den mutmaßlichen Schwindel mit Kurzzeitkennzeichen begonnen. Ob sich die 23- bis 52-Jährigen aus Sicht der Anklage Mitglieder 2 Betrügerbanden vor dem Landgericht zu den Vorwürfen äußern werden, blieb zunächst offen. Verteidiger beantragten zu Beginn der Verhandlungen eine einwöchige Unterbrechung zur Prüfung der Gerichtsbesetzung. Auf der Anklagebank sitzen 8 Männer und eine Frau. 2 der Angeklagten sollen die mutmaßlichen Bandenchefs sein. 5 der Beschuldigten sollen unter der Deckmatte eines Kfz-Zulassungsdienstes im Stadtteil Kreuzberg gutgläubigen Erwerbern gefälschte 5 Tage Nummernschilder verkauft haben. Diese kommen bei Probe oder Überführungsfahrten zum Einsatz. Den Käufern sei vorgetäuscht werden, dass die Kennzeichen ordnungsgemäß bei der Zulassungsstelle beantragt werden, somit auch ein Versicherungsschutz für die jeweiligen Fahrzeuge bestehe. Die Staatsanwaltschaft geht davon aus, dass die weiteren Angeklagten auf Bestellung der ersten Gruppe Kennzeichen sowie die dazu passenden Fahrzeugscheine fälschten. Die beiden mutmaßlichen Banden hätten eng zusammengearbeitet. Die Fälschungen seien für bis zu 120 Euro an ahnungslose Kunden verkauft worden. Die Ermittler gehen davon aus, dass in der Zeit von April 2015 bis Februar 2016 etwa 100.000 Euro verschwindet wären. Mehrere der Angeklagten waren im Februar festgenommen worden. Derzeit befindet sich nur noch ein 52-Jähriger in Haft. Ein Sohn und eine Tochter des mutmaßlichen Bandeschefs sind mit angeklagt. Sie hätten als Telefonposten im Container ihres Zulassungsdienstes fungiert. Der Prozess wird am 8. September fortgesetzt. Das war Berlin FM, die Sondersendung. Vielen Dank für die Aufmerksamkeit der ca. 10 Minuten längere Sendung. Ich wünsche euch noch, kommt eine gute Nacht, kommt gut durch die Nacht mit guter Musik jetzt hier bei Berlin FM.

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0: Steiner, Sie haben doch gestern die Bitte getroffen, ne?
1: Die Bitte?
0: Ja, kennst du die?
1: Die Klee?
0: Ja.
1: Die Stinkdrüse?
0: Ja.
1: Der kenn ich, der kenn ich.
0: Stell doch uns für, der geht um mich an und will mir das sagen und fällt hin.
1: Ist sie gefallen?
0: Ja, ich bin hingelaufen und der Opio, wo da steht der da und kommt ja nichts mehr hin.
1: Wo der wie blind?
0: Genau so, sag, haben wir den aufs Spital geschleppt, ne? Und im Spital haben sie dem so ein kleines Döschen gejoffen.
1: Was denn, ne Quatsch, ne?
0: Ja, da waren aber zwei so ein Glassplitter drin.
1: Du meinst, sie ist schon zwei Glasohren, ne?
0: Ja, aber damit kommt der wieder die Zeitung lesen.
1: Damit kommt der wieder sehen?
0: Ja.
1: Mit den zwei Glastöpfchen?
0: Genau.
1: Kommt der wieder sehen?
0: Kommt der wieder sehen.
1: Und jetzt soll ich gelaufen?
0: Ja, warum dann nicht?
1: Wenn das stimmt, habe ich auch einen Mann gekannt. Der ist mit dem Kopf in der Briefkast gelaufen.
0: Ja.
1: Nicht der Daumen verloren. Nicht der Doktor, den da ist der Kuh auszudrehen.

0: Geht.
1: Ja.
0: Und der Gitter da 20 Liter Milch. Ehrlich, das ist Beweise. Keine Zeuge für.
1: Sag uns, wer hat das da gesehen?
0: Wer hat das gesehen?
1: Ja.
0: Der mit den 2 Glasaugen von dir.
1: Hören Sie, Herr Jodinge, Führerschinge, so rad wieder fort.
2: Ach, der war schon öfters weg. Wir waren weg, dann wieder kriegen. Wir waren weg.
1: Ja, und?
2: Nein, wieder kriegen. Aber jetzt ist er für immer weg. Gott sei Dank, immer das hin und her, da war ja. War ja schon kriminell, war das, ne?
1: Wieso war das dann kriminell?
2: Das war schon gut sehr verdächtig.
1: Warum dann?
2: Ja, aber weißt du, wie oft ich mal im Auto gesessen habe und habe gedacht, hast du jetzt einen Führerschein oder hast du keinen, ne? Ja. Ja, hat aber was Gutes an sich, ne?
1: Warum?
2: Ich bin am Führen.
1: Wo bist du am Führen?
2: In Flensburg, du ey. 130 Punkte, das ist Zeug.
1: 130
2: Punkte. Aber nicht zu schwer, du, ehrlich.
1: 130 Punkte.
2: Ja, schau jetzt mehr Punkte wie der FC Köln, weißt du das? Ja. Ich bin gut.
1: Ja. Ja. Ja. Sag, hören Sie, weswegen hast du dann die Punkte gekriegt?
2: Wegen einem Geisterfahrer, haben sie mir doch den Führerschein abgenommen.
1: Wegen einem Geisterfahrer?
2: Wegen einem Geisterfahrer, so ein wie du, der fuhr und fuhr und fuhr.
1: Ja, was hast du da mit dem Geisterfahrer zu tun?
2: Nix, nix, absolut nix.
1: Und wegen dem Geisterfahrer haben sie dir den Führerschein abgenommen?
2: Ja, wegen dem Geisterfahrer haben sie mir den Führerschein abgenommen, ja.
1: Ja, warum dann?
2: Weil ja, der fuhr auf der Autobahn, ja. Der fuhr so langsam.
1: Ja.
2: Na, nicht überholt und das darf... Du Ei.
1: So, hören Sie, und das Ei, das verbiete ich mir jetzt. Für dich bin ich jetzt der Herr Zimmermann und geh Ei mi. Ist das jetzt klar?
0: Nimm mir Ei?
1: Nee.
0: Zimmermann?
1: Ja. Geh Ei mi.
3: Zimmermann? Ich geh trauen der Futze. Zimmermann? Zimmermann, für das Ei?
2: Herr Zimmermann, früheres Ei. Darf ich noch einmal Ei sagen, ja?
1: Nee.
0: Nee?
1: Nee.
0: Wie mir Ei?
1: Nee.
2: Stimmt ihr uns im Paddelboot mit,
1: nee.
2: Ja?
0: Nee. Nie mi?
1: Nee, ich will es nicht.
2: Okay, einmal mi.
1: Nee, ja, kein Mami. Nee, nee.
3: Zimmermann.
2: Ja, ey, darf ich ja nicht mehr sagen. Zimmermann, das Frühere.
3: Zimmermann im Taschenformat. Der ist ja so berühmt. Ach, mein Gott, was ist der berühmt? Ich war gestern in der Eifel, in der Gastwirtschaft, da habe ich mal einmal Zimmermann bestellt.
1: Ja, Jungs, hast du dann da drauf jetzt die Kreie?
3: Ja, 2 Spiegeleier.
1: Ich will dir uns jetzt sagen, ich hätte aber gestern Abend noch ein Mädchen eingeladen zu einer Tasse Kaffee, die aber nicht.
2: Eine ganze Tasse? Was hat sie denn gesagt? Kommen Sie rein, Zimmermann, kommen Sie rein. Zimmermann.
1: Nee, das hätte für mich gesagt, ihr Mann wird da.
2: Oh, das war ja Spiel ohne Grenzen.
1: Ja, der führt mich, für mich jange die Küche rein.
2: In
1: da
2: die
1: steht
2: Küche?
1: In, ja, da steht eine Kurve mit Wäsch.
2: Mit Wäsch?
1: Ja, da schnappst du doch ein Bügeli, und dann fängst du schnell an zu bügeln. Und ich jange meine Mann rein und kann dem sagen, der Bügelmann ist da. Und ich habe ein Tasse Kaffee 2 Stunden gebügelt.
2: Für 2 Stunden gebügelt?
1: Ja.
2: Für eine Tasse Kaffee?
1: Ja.
2: Hätte sie bei Chibobili haben können.
3: Zimmermann. Ach nein. Ist der Gelbe klar? Für eine Tasse Kaffee hat er 2 Stunden gebügelt.
1: Ist er bald Jod?

0: Die müssen mich verwechselt haben mit dem Ei wahrscheinlich.
1: Wieso das dann?
0: Auf jeden Fall kann ich dir eins sagen, in Bad Gissing hätte ich Frauen haben können.
1: Ja?
0: Wenn die mitgemacht hätten, ne? Ah. Ich habe alles durchgemacht.
1: Alles?
0: Alles. Ich hatte morgens Fango, abends Tango. Ram, dam, dam, dam.
1: Ego verlieren dann so.
0: Mittags hatte ich Anwendungen.
1: Ja.
0: Abends Zuwendungen.
1: Und dann nachts bist du mit dem Kurschatten durch die Gegend gelaufen, wa?
0: Kurschat?
1: Ja.
0: Mein lieber Freund, du bist im Rückstand, du bist stehen geblieben. Mein Herrschaften, früher Zimmermann, heute Standman. Das heißt doch nicht mehr Kurschatten.
1: Ja, wie heißt es dann?
0: Kurschatten, sagt er. Das heißt SS.
1: Ja, wieso denn SS?
0: Saisonschmuser. Du hast ja keine Ahnung vom Frauen, du Dosentür, ihr Puppekopf.
1: Ja, wieso habe ich da keine Ahnung?
0: In der Kur musst du die Frauen mit einem Mond vergleichen.
1: Wie mit einem Mond?
0: Die müssen abends aufgehen.
1: Ja, und?
0: Und morgens weg sein, ja. Aber einmal, das vergesse ich in meinem Leben nicht, das muss ich Ihnen erzählen. Das war mal so... Peinlich! Da musste ich mich nackend ausziehen. Und dann der Neid in der Bude.
1: Ja, hört aber ganz normal. Kannst du aus der Kur nicht wieder gekommen sein?
0: Na, ganz gesund, darfst du nicht nach Hause fahren, sonst kommst du in 2 Jahren ja nicht mehr dahin. Wenn hier einer bekloppt ist, ist er es nämlich.
1: Wieso
0: der
1: das?
0: Der ist so verrückt, der zieht sich im Sommer den Schlittschuh an, wenn er sich im Eis kaufen geht. Jetzt haben wir der Eierschale und meint, das wäre leer gut. Der ist so geizig, der will dich bis hierhin beerdigen lassen, wenn er stirbt, damit er die Grabpflege selber machen kann. So geizig ist der, der hat noch nie Urlaub gemacht.
1: Oh, doch.
0: Der sitzt auf seinem Geld wie ein Huhn auf der Eier. Ich meine, ist für ihn keine große Umstellung. Ne?
1: Erzähl doch nichts, ich hab wohl Urlaub gemacht.
0: 3 Wochen in Altenberg, im Märchenwald, war?
1: Nee, ich war mit meiner Familie in der DDR.
0: Du warst in der DDR?
1: Oh ja.
0: Zimmermann in der DDR. Dass ich das noch erleben darf. Hast du deine Eier stempeln lassen? Stimmt das eigentlich, dass in der DDR die Mauer eine halbe Meter höher gezogen wird?
1: Wieso das dann?
0: Der Honecker hat seinen Bausparvertrag ausgezahlt gekriegt. Ja.
1: Aber jetzt hier anderes. Ich bin der vergangene Woche mit meiner Frau durch die Stadt gegangen, ne?
0: Das ist gut. Alte Leute brauchen Auslauf, ja?
1: Ja, aber was ich dir sagen wollte, das ist immer so die Hochstraße lang geschlendert und da gibt es so Mietergeschäft. Weißt du, da gibt es Damenmieter.
0: Oh.
1: Weißt du, was ich meine?
0: Und
1: ne? Ja, und da waren noch Straps. Kennst du Straps?
0: Er schnappst dann Straps. Ja,
1: oh,
0: ja,
1: in allen Variationen. Bunte, blaue und rosa und mit Blümchen drauf.
0: Ja, und Schmetterlinge drauf.
1: Richtig.
0: Und die Sicherheitsjochen so runterhängen hier vorne.
1: Aber ganz moderne, du.
0: Ja, lass die Finger davon, Junge, mehr sag ich da nicht.
1: Ja, wieso lass die Finger davon?
0: Die sind unmodern.
1: Ja, wieso sind die dann unmodern?
0: Ich bin dieser Tag auf einer Party gewesen.
1: Ja,
0: ich habe eine einzige angehabt, dann ist es nicht angekommen, da
1: dir. Aber jetzt will ich uns jetzt sagen, ich habe nicht vergangen, da war in der Stadt gesehen, da habe ich gedacht, mein Gott, wie sieht der aus, der hätte ja Sackkleid an.
0: Das war kein Sackkleid, mein Freund.
1: Was war das dann?
0: Das war ein Anzug, den habe ich gekauft, den habe ich mir auch gekauft, der ist gut, den habe ich beim Kriesel am Opernhaus gekauft, der sitzt, aber der war ja total verfaltet.
1: Da
0: hab ich beim Kleu und Adenauer gekauft.
1: Wo hat sie den gekauft?
0: Beim Kleu und Adenauer.
1: Wer ist das dann?
0: C und A, ja.
1: Aha.
0: Der war so voller Falten, mein lieber Freund, der muss wohl operiert werden, ehrlich.
1: Wieso?
0: Den habe ich reklamiert. Habe ich gesagt, schauen Sie sich diese Falten an. Da sagt der Verkäufer, wenn Sie einen Arm anheben, sind Falten alle weg.
1: Boah, die alle weg.
0: Und den Arm nach hinten, das Bein nach da und das nach da.
1: Ja, und dann?
0: Da sind alle Falten weg.
1: Ja, und
0: so bin ich über die Straße gegangen, so.
1: Mein Gott, was hat die Lüge da gesagt, wie die so im Hanlauf hier sind? Das muss ja furchtbar sein.
0: Die Leute haben gesagt, der arme Teufel mit Jutta Schneider hat er, ja.
1: Ach. Ich habe meiner Frau auf dem Trödelmarkt einen echten Rembrandt gekauft, oh.
0: Du hast am Trödelmarkt einen Rembrandt?
1: Oh ja.
0: Ein richtiger Rembrandt?
1: Einen echten Rembrandt.
0: Ja, da, wo kommt der her?
1: Aus Paris.
0: Paris! Oh, Frankreich! Paris bei Frankreich, ja. War der teuer?

0: Der Gleis ist in der Reparatur. Der kostet ja 20.000 Mark.
1: Oh, der muss aber alt sein. Ah, der Rennband, 20.000 Mark, ist Paris bei Frankreich. Kauft er seine Alten, ist der bekloppt. 20 Mille für eine Rennband, müsst ihr euch mal vorstellen. Und alles Paris bei Frankreich.
0: Hey, ich schlüg das schon dahinter, du weißt ja, was der Rennband ist.
1: Ich weiß nicht, was ein Rennband ist.
0: Nee, das weißt du auch nicht.
1: Eine bauliche, lausche Frechheit. Ein Rennband ist und bleibt ein Rennband.
0: Richtig.
1: Hast du eine Garage dafür?
2: Nochmal in der Rocke, ja?
0: Ja, der geht für 4-4.
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Englisch für Fortgeschrittene. English for Runaways. Peter, Paul and Mary are sitting in the kitchen. Peter, Paul und Maria sitzen im Kittchen. Plötzlich läutet die Glocke. Oh, the bell rings. Oh, der Hund ringt. Here is a letter for you. Hier ist eine Leiter für euch. It is from the German Chancellor Helmut Kohl. He invites us to his garden party. Er lädt uns zu seiner Gartenpartei ein. Hello, Mr. Vegetable. Guten Tag, Herr Kohl. Aber Peter, Paul und Maria entdecken noch andere prominente Gäste. Oh, is this Henry Wauwau? Ja, das ist Heinrich Böll. This is Alice Schwarzer. Das sind alles Neger. Oh, there is music in the air. Oh, da ist Musik in den Eiern. Is it a waltz or a foxtrot? Ist es eine Walze oder ein Fuchstritt? I am hungry. Ich bin Ungar, sagt Peter. Angenehm. I am thirsty. Ich bin Donnerstag, sagt der Koch. Do you want to lunch with us? Wollen Sie uns lünchen? But where are the trees? Wo sind die drei? Peter is looking for a puff. Peter sucht was zum Rauchen. And Mary is having breakfast with the Lord Mayor of Bonn. Und Maria hat ein Brechfest mit Lothar Mayer aus Bonn. Goodbye, guten Einkauf.

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1: Im Studio Anna Löwer. Schönen guten Morgen. Die Bundesregierung spricht Klartext nach dem Drohnenvorfall am Flughafen Leipzig-Halle und macht Russland dafür verantwortlich. Bundesinnenminister Dobrindt betonte:
2: Wir betrachten Leipzig nicht als ein einzelnes Ereignis, sondern sehen das im Zusammenwirken mit weiteren hybriden Aktionen. Wir gehen davon aus, dass Deutschland das Ziel weiterer hybrider Angriffe Russlands ist.
1: Gleichzeitig kündigte die Regierung weitere Strafmaßnahmen gegen Russland an. So wird etwa das russische Generalkonsulat in Bonn geschlossen. Russische Staatsbürger werden bei der Einreise noch stärker kontrolliert. Russland hat inzwischen auf die deutschen Sanktionen reagiert. Präsident Putin bezeichnete diese als groben Fehler und aus dem russischen Außenministerium hieß es am Abend, Berlin habe nur einen Vorwand gesucht, gegen Russland vorgehen zu können. Mit dem versuchten Sprengstoffanschlag habe man nichts zu tun. Bei Volkswagen könnte die Zukunft von 4 deutschen Werken besiegelt sein. Nach Informationen der Wirtschaftswoche hat der Vorstand einstimmig beschlossen, die Produktion in Emden und Zwickau 2031 auslaufen zu lassen. In Hannover soll ein Jahr später Schluss sein, am Audi-Standort Neckarsulm 2034. VW selbst bestätigt die Pläne bislang nicht. Betriebsrat und IG Metall kündigen massiven Widerstand an. Am Freitag soll der Aufsichtsrat über die Sparpläne beraten. Die steigenden Wohnkosten zwingen immer mehr Mieter in Deutschland zu Einschnitten. Fast jeder Zweite muss bei Freizeit und Urlaub sparen. Zu diesem Ergebnis kommt der Deutsche Mieterbund in einer Umfrage. Fast jeder Dritte sorgt sich, die Miete bald nicht mehr bezahlen zu können. Borussia Dortmund hat im DFB-Pokal den Fünftligisten HEBC Hamburg rausgeworfen. 5:0 stand es zum Schluss für die Dortmunder.
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3: Mit KI-Support. Wolkig ist es heute Morgen und im Norden kann es auch mal regnen, vereinzelt mit Gewitter. Sonst geht's mit Sonne und Wolken weiter, meist trocken. Nur in den Alpen kann ab und zu ein Schauer dabei sein. Die Höchstwerte liegen bei 19 bis 26 Grad. Morgen bleibt's im Norden eher grau und nass, im Süden weiter trocken, maximal 28 Grad.
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1: Der englische Waschmittelvertreter. The Waschmittelvertreter. Also er dreht jedem etwas an. Dem Papst ein Doppelbett. Der Waschmittelvertreter, geht von Haustür zu Haustür, from house door to house door und versucht sein Waschmittel anzupreisen. Das Waschmittel heißt Whiz. Das haben wir hier nicht. Wir haben ja also das Waschmittel heißt Whiz. Also Whiz Whiz, sweeter as a kiss. Und zwar kommt er dann auch an eine Tür. Hello, das heißt Hallo. Eine junge Frau kommt. Er fragt sie, er asked her, I have a nice wash powder. Do you want to have some? Oh yes! Das heißt, oh ja? Oh yes! But can you show me how good it is? Okay, sagt er. Ja, ja. Er nimmt zwei Behälter mit Wasser. To be holder fürs Vorder. In dem einen füllt er zusätzlich noch das Waschmittel Whiz. Und er sagt zu der Dame, give me your pullover. Das obere Kleidungsstück in Wolle gehalten. Dip, dip, dip in the whiz, whiz, whiz, in the water, clean. Oh wow, sagt sie, das ist ein Ausdruck des Erstaunens. Wow, hey, that's wonderful, show me more. Okay, sagt er, give me your rock, das ist der Rock. 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Oh, crazy, also sie ist sehr erstaunt. 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Er nimmt, he takes the Undertrousers. 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
1: Im Studio Jana Klonikowski. Schönen guten Morgen. Die Spur der Sprengstoffdrohne vom Flughafen Leipzig-Halle führt nach Russland. Zu diesem Schluss kommt jetzt auch die Bundesregierung. Russland tritt unserem Land mit offener Feindseligkeit entgegen, sagte Außenminister Wadephul und er kündigte neue Strafmaßnahmen gegen Russland an.
2: Das russische Generalkonsulat in Bonn wird zum 18. September geschlossen. Der Vertrag über das russische Haus in Berlin wird gekündigt. Wir werden in der Europäischen Union neue Listungen von Personen aus Russland im Kontext hybrider Angriffe vorschlagen. Wir verschärfen die Einreisekontrollen für russische Staatsangehörige.
1: Russland hat inzwischen auf die deutschen Sanktionen reagiert. Präsident Putin bezeichnete sie als groben Fehler. Aus dem russischen Außenministerium heißt es, Berlin habe nur einen Vorwand gesucht, um gegen Russland vorgehen zu können. Mit dem versuchten Sprengstoffanschlag habe man nichts zu tun. Das Aus von 4 deutschen VW-Werken rückt offenbar näher. Nach Informationen der Wirtschaftswoche hat der Vorstand einstimmig beschlossen, die Produktion

0: eine Nummer zu groß. Mit 5:0 siegte der BVB im Hamburger Volksparkstadion.
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2: Mit KI-Support. Wolkig ist es heute Morgen und im Norden kann es auch mal regnen, vereinzelt mit Gewitter. Sonst geht's mit Sonne und Wolken weiter, meist trocken. Nur in den Alpen kann ab und zu ein Schauer dabei sein. Die Höchstwerte liegen bei 19 bis 26 Grad. Morgen bleibt's im Norden eher grau und nass, im Süden weiter trocken, maximal 28 Grad.

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1: Im Studio Jana Klonikowski. Schönen guten Morgen. Die Spur der Sprengstoffdrohne vom Flughafen Leipzig-Halle führt nach Russland. Zu diesem Schluss kommt jetzt auch die Bundesregierung. Russland tritt unserem Land mit offener Feindseligkeit entgegen, sagte Außenminister Wadephul. Und er kündigte neue Strafmaßnahmen gegen Russland an.
2: Das russische Generalkonsulat in Bonn wird zum 18. September geschlossen. Der Vertrag über das russische Haus in Berlin wird gekündigt. Wir werden in der Europäischen Union neue Listungen von Personen aus Russland im Kontext hybrider Angriffe vorschlagen. Wir verschärfen die Einreisekontrollen für russische Staatsangehörige.
1: Russland hat inzwischen auf die deutschen Sanktionen reagiert. Präsident Putin bezeichnete sie als groben Fehler. Aus dem russischen Außenministerium heißt es, Berlin habe nur einen Vorwand gesucht, um gegen Russland vorgehen zu können. Mit dem versuchten Sprengstoffanschlag habe man nichts zu tun. Das Aus von 4 deutschen VW-Werken rückt offenbar näher. Nach Informationen der Wirtschaftswoche hat der Vorstand einstimmig beschlossen, die Produktion in Emden und Zwickau 2031 auslaufen zu lassen. In Hannover soll 2032 Schluss sein, am Audi-Standort Neckarsulm 2034. VW selbst bestätigt die Pläne bisher nicht. Betriebsrat und EG Metall kündigen massiven Widerstand an. Am Freitag soll der Aufsichtsrat über die Sparpläne beraten. Mit der Reform der Einkommensteuer will die Bundesregierung viele Menschen in Deutschland entlasten. Heute will das Kabinett das Ganze auf den Weg bringen. Der Grundfreibetrag soll steigen, ebenso das Kindergeld. Eine Familie mit 2 Kindern und einem Jahreseinkommen von 60.000 Euro soll damit gut 600 Euro mehr am Ende in der Tasche haben. Zur Finanzierung will die Regierung unter anderem die Reichensteuer erhöhen. Die Sensation für den Underdog ist ausgeblieben. Borussia Dortmund war für den Fünftligisten HIBC Hamburg in der ersten Runde des DFB-Pokals dann doch mindestens eine Nummer zu groß. Mit 5:0 siegte der BVB im Hamburger Volksparkstadion.
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3: Mit KI-Support. Wolkig ist es heute Morgen und im Norden kann es auch mal regnen, vereinzelt mit Gewitter. Sonst geht's mit Sonne und Wolken weiter, meist trocken. Nur in den Alpen kann ab und zu ein Schauer dabei sein. Die Höchstwerte liegen bei 19 bis 26 Grad. Morgen bleibt's im Norden eher grau und nass, im Süden weiter trocken, maximal 28 Grad.

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1: Im Studio Jana Klonikowski. Schönen guten Morgen. Die Bundesregierung spricht Klartext nach dem Drohnenvorfall am Leipziger Flughafen und macht Russland dafür verantwortlich. Bundesinnenminister Dobrindt.
2: Wir betrachten Leipzig nicht als ein einzelnes Ereignis, sondern sehen das im Zusammenwirken mit weiteren hybriden Aktionen. Wir gehen davon aus, dass Deutschland das Ziel weiterer hybrider Angriffe Russlands ist.
1: Die Regierung bringt auch weitere Strafmaßnahmen auf den Weg. So wird etwa das russische Generalkonsulat in Bonn geschlossen und russische Staatsbürger werden künftig bei der Einreise stärker kontrolliert. Bei Volkswagen wird das Aus von 4 Standorten in Deutschland immer wahrscheinlicher, trotz des Widerstands von Betriebsrat und der Gewerkschaft IG Metall. Gisa Weber berichtet.
3: Nach Informationen der Wirtschaftswoche hat der Vorstand einstimmig beschlossen, die Produktion in Emden und Zwickau 2031 auslaufen zu lassen. In Hannover soll 2032 Schluss sein, am Audi-Standort Neckarsulm 2034. VW selbst bestätigt die Pläne bislang nicht. Betriebsrat und IG Metall kündigen massiven Widerstand an. Am Freitag soll der Aufsichtsrat über die Sparpläne beraten.
1: Mehr Netto vom Brutto. Das hat sich die Bundesregierung mit der Reform der Einkommensteuer auf die Fahne geschrieben. Heute will sie das Ganze auf den Weg bringen. Vor allem Familien mit Kindern und Menschen mit kleinen und mittleren Einkommen sollen entlastet werden. Fast ein Drittel der Menschen in Deutschland ist gut oder sogar sehr gut mit Bus und Bahn versorgt. Das zeigt eine Analyse von Agora Verkehrswende. Da heißt es, je größer der Ort, desto besser das Angebot. Bei den Großstädten hat Frankfurt die Nase vorn, gefolgt von Stuttgart und München. Borussia Dortmund hat souverän die zweite Runde des DFB-Pokals erreicht. Der Vizemeister setzte sich beim Oberligisten HIBC Hamburg mit 5:0 durch. Das Spiel im Volksparkstadion haben fast 46.000 Zuschauer verfolgt. So viele waren noch nie bei einem Pokalspiel eines Fünftligisten dabei.
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4: Mit KI-Support. Viele Wolken gibt's heute Morgen. Im Norden und Nordwesten regnet's auch mal und vereinzelt kann ein Gewitter aufziehen. Sonst wechseln sich Sonne und Wolken ab und oft bleibt's trocken. Die Höchstwerte liegen heute zwischen 19 und 26 Grad. Morgen weiter viele Wolken mit etwas Regen, an der Küste auch mal kräftiger, maximal bis 28 Grad.

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1: Im Studio Jana Klonikowski. Schönen guten Morgen. Die Bundesregierung spricht Klartext nach dem Drohnenvorfall am Leipziger Flughafen und macht Russland dafür verantwortlich. Bundesinnenminister Dobrindt.
2: Wir betrachten Leipzig nicht als ein einzelnes Ereignis, sondern sehen das im Zusammenwirken mit weiteren hybriden Aktionen. Wir gehen davon aus, dass Deutschland das Ziel weiterer hybrider Angriffe Russlands ist.
1: Die Regierung bringt auch weitere Strafmaßnahmen auf den Weg. So wird etwa das russische Generalkonsulat in Bonn geschlossen und russische Staatsbürger werden künftig bei der Einreise stärker kontrolliert. Bei Volkswagen wird das Aus von 4 Standorten in Deutschland immer wahrscheinlicher, trotz des Widerstands von Betriebsrat und der Gewerkschaft IG Metall. Gisa Weber berichtet.
3: Nach Informationen der Wirtschaftswoche hat der Vorstand einstimmig beschlossen, die Produktion in Emden und Zwickau 2031 auslaufen zu lassen. In Hannover soll 2032 Schluss sein, am Audi-Standort Neckarsulm 2034. VW selbst bestätigt die Pläne bislang nicht. Betriebsrat und IG Metall kündigen massiven Widerstand an. Am Freitag soll der Aufsichtsrat über die Sparpläne beraten.
1: Mehr Netto vom Brutto. Das hat sich die Bundesregierung mit der Reform der Einkommensteuer auf die Fahne geschrieben. Heute will sie das Ganze auf den Weg bringen. Vor allem Familien mit Kindern und Menschen mit kleinen und mittleren Einkommen sollen entlastet werden. Fast ein Drittel der Menschen in Deutschland ist gut oder sogar sehr gut mit Bus und Bahn versorgt. Das zeigt eine Analyse von Agora Verkehrswende. Da heißt es, je größer der Ort, desto besser das Angebot. Bei den Großstädten hat Frankfurt die Nase vorn, gefolgt von Stuttgart und München. Borussia Dortmund hat souverän die zweite Runde des DFB-Pokals erreicht. Der Vizemeister setzte sich beim Oberligisten HEBC Hamburg mit 5:0 durch. Das Spiel im Volksparkstadion haben fast 46.000 Zuschauer verfolgt. So viele waren noch nie bei einem Pokalspiel eines Fünftligisten dabei.
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4: mit KI-Support. Viele Wolken gibt's heute Morgen. Im Norden und Nordwesten regnet's auch mal und vereinzelt kann ein Gewitter aufziehen. Sonst wechseln sich Sonne und Wolken ab und oft bleibt's trocken. Die Höchstwerte liegen heute zwischen 19 und 26 Grad. Morgen weiter viele Wolken mit etwas Regen, an der Küste auch mal kräftiger, maximal bis 28 Grad.
5: Wir machen jetzt ein bisschen Werbung, denn ich muss meine Show ja auch finanzieren durch eigene Werbung. 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
1: Im Studio Jana Klonikowski. Schönen guten Morgen. Die Bundesregierung spricht Klartext nach dem Drohnenvorfall am Leipziger Flughafen und macht Russland dafür verantwortlich. Bundesinnenminister Dobrindt.
2: Wir betrachten Leipzig nicht als ein einzelnes Ereignis, sondern sehen das im Zusammenwirken mit weiteren hybriden Aktionen. Wir gehen davon aus, dass Deutschland das Ziel weiterer hybrider Angriffe Russlands ist.
1: Die Regierung bringt auch weitere Strafmaßnahmen auf den Weg. So wird etwa das russische Generalkonsulat in Bonn geschlossen und russische Staatsbürger werden künftig bei der Einreise stärker kontrolliert. Bei Volkswagen wird das Aus von 4 Standorten in Deutschland immer wahrscheinlicher, trotz des Widerstands von Betriebsrat und der Gewerkschaft IG Metall. Gisa Weber berichtet.
3: Nach Informationen der Wirtschaftswoche hat der Vorstand einstimmig beschlossen, die Produktion in Emden und Zwickau 2031 auslaufen zu lassen. In Hannover soll 2032 Schluss sein, am Audi-Standort Neckarsulm 2034. VW selbst bestätigt die Pläne bislang nicht. Betriebsrat und IG Metall kündigen massiven Widerstand an. Am Freitag soll der Aufsichtsrat über die Sparpläne beraten.
1: Mehr Netto vom Brutto. Das hat sich die Bundesregierung mit der Reform der Einkommensteuer auf die Fahne geschrieben. Heute will sie das Ganze auf den Weg bringen. Vor allem Familien mit Kindern und Menschen mit kleinen und mittleren Einkommen sollen entlastet werden.

0: werden. Fast ein Drittel der Menschen in Deutschland ist gut oder sogar sehr gut mit Bus und Bahn versorgt. Das zeigt eine Analyse von Agora Verkehrswende. Da heißt es, je größer der Ort, desto besser das Angebot. Bei den Großstädten hat Frankfurt die Nase vorn, gefolgt von Stuttgart und München. Borussia Dortmund hat souverän die zweite Runde des DFB-Pokals erreicht. Der Vizemeister setzte sich beim Oberligisten HEBC Hamburg mit 5:0 durch. Das Spiel im Volksparkstadion haben fast 46.000 Zuschauer verfolgt. So viele waren noch nie bei einem Pokalspiel eines Fünftligisten dabei.
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2: mit KI-Support. Viele Wolken gibt's heute Morgen. Im Norden und Nordwesten regnet's auch mal und vereinzelt kann ein Gewitter aufziehen. Sonst wechseln sich Sonne und Wolken ab und oft bleibt's trocken. Die Höchstwerte liegen heute zwischen 19 und 26 Grad. Morgen weiter viele Wolken mit etwas Regen, an der Küste auch mal kräftiger, maximal bis 28 Grad.

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1: 20!
2: 20!
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1: 18!
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1: 17!
2: 17!
1: 16!
2: 16!
1: 15!
2: 15!
1: 14!
2: 14!
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2: 13!
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2: 12!
1: 11!
2: 11!
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1: Im Studio Jana Klonikowski. Schönen guten Morgen. Erneuter Angriff auf die Stromversorgung in Deutschland. An einem Umspannwerk in der Nähe von Köln sind mehrere Leitungen ausgefallen. Die Polizei geht nicht von einer technischen Störung, sondern von einer vorsätzlichen Tat aus. Erst gestern hatte es einen Anschlagsversuch auf ein Umspannwerk in Brandenburg gegeben. Landesinnenminister Redmann forderte im ZDF einen besseren Schutz für die Infrastruktur.
2: Wir müssen hier schnell nachrüsten. Wir müssen schnell dafür sorgen, dass die Betreiber ihre eigenen Einrichtungen besser sichern können. Auch mit Befugnissen, die gegenwärtig nur die Polizei hat. Was ich damit meine, ist die Befugnis, beispielsweise Drohnen abwehren zu können. Die Befugnis, auch intelligente Videoüberwachung einsetzen zu können. Man kann nicht neben jeden Hochspannungsmasten einen Polizisten stellen.
1: Die Bundesregierung will nach dem Drohnenvorfall am Leipziger Flughafen ein deutliches Signal an Russland senden. Unter anderem sollen russische Staatsbürger bei der Einreise stärker kontrolliert und das russische Generalkonsulat in Bonn geschlossen werden. An den Maßnahmen gibt es bereits Kritik. Für die einen sind sie zu schwach, andere finden sie übertrieben. Dazu sagte Außenminister Wadefuhl im ZDF.
3: Wenn wir nicht reagiert hätten, dann hätte Russland sich ja geradezu eingeladen gefühlt, weiterzumachen. Also wir sind sicher, wir tun alles, was möglich ist, um dieses Land zu schützen. 100%igen Schutz gegen ein Land wie Russland gibt es nicht. Aber Russland wird jetzt wissen, dass Deutschland entschlossen ist.
1: Das Aus von 4 VW-Werken in Deutschland wird immer wahrscheinlicher. Laut Wirtschaftswoche hat der Vorstand das gestaffelte Produktionsende in Emden, Hannover, Zwickau und Neckarsulm ab 2031 beschlossen. Betriebsrat und IG Metall kündigen bereits heftigen Widerstand an. Am Augsburger Hauptbahnhof hat es heute früh eine Explosion gegeben. Laut Polizei ist in einem Durchgang ein unbekannter Gegenstand in die Luft geflogen. Der Bahnhof wurde großräumig abgesperrt. Die Polizei ist im Großeinsatz. Die Hintergründe sind noch völlig unklar. Die Sensation für den Underdog ist ausgeblieben. Borussia Dortmund war für den Fünftligisten HIBC Hamburg in der ersten Runde des DFB-Pokals dann doch mindestens eine Nummer zu groß. Mit 5:0 siegte der BVB im Hamburger Volksparkstadion.
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4: Mit KI-Support. Viele Wolken gibt's heute Morgen. Im Norden und Nordwesten regnet's auch mal und vereinzelt kann ein Gewitter aufziehen. Sonst wechseln sich Sonne und Wolken ab und oft bleibt's trocken. Die Höchstwerte liegen heute zwischen 19 und 26 Grad. Morgen weiter viele Wolken mit etwas Regen. An der Küste auch mal kräftiger, maximal bis 28 Grad.

0: Englisch für Fortgeschrittene, Englisch for Runaways. Peter, Paul and Mary are sitting in the kitchen. Peter, Paul und Maria sitzen im Kittchen. Plötzlich läutet die Glocke. Oh, the bell rings. Oh, der Hund ringt. Here is a letter for you. Hier ist eine Leiter für euch. It is from the German Chancellor Helmut Kohl. He invites us to his garden party. Er lädt uns zu seiner Gartenpartei ein. Hello, Mr. Vegetable. Guten Tag, Herr Kohl. Aber Peter, Paul und Maria entdecken noch andere prominente Gäste. Oh, is this Henry Wauwau? Ja, das ist Heinrich Böll. This is Alice Schwarzer. Das sind alles Neger. Oh, there is music in the air. Oh, da ist Musik in den Eiern. Is it a waltz or a foxtrot? Ist es eine Walze oder ein Fuchstritt? I am hungry. Ich bin Ungar, sagt Peter. Angenehm. I am thirsty. Ich bin Donnerstag, sagt der Koch. Do you want to lunch with us? Wollen Sie uns lünchen? But where are the trees? Wo sind die drei? Peter is looking for a puff. Peter sucht was zum Rauchen. And Mary is having breakfast with the Lord Mayor of Bonn. Und Maria hat ein Brechfest mit Lothar Mayer aus Bonn. Goodbye, guten Einkauf.
1: Ladies and Gentlemen, Showtime. Was Sie nun hören, haben Sie noch nie gesehen. Oh.

0: Blaumenau auf Hochdeutsch.
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1: Im Studio Jana Klonikowski. Schönen guten Morgen. Erneuter Angriff auf die Stromversorgung in Deutschland. An einem Umspannwerk in der Nähe von Köln sind mehrere Leitungen ausgefallen. Die Polizei geht nicht von einer technischen Störung, sondern von einer vorsätzlichen Tat aus. Erst gestern hatte es einen Anschlagsversuch auf ein Umspannwerk in Brandenburg gegeben. Landesinnenminister Redmann forderte im ZDF einen besseren Schutz für die Infrastruktur.
2: Wir müssen hier schnell nachrüsten. Wir müssen schnell dafür sorgen, dass die Betreiber ihre eigenen Einrichtungen besser sichern können, auch mit Befugnissen, die gegenwärtig nur die Polizei hat. Was ich damit meine, ist die Befugnis, beispielsweise Drohnen abwehren zu können, die Befugnis, auch intelligente Videoüberwachung einsetzen zu können. Man kann nicht neben jeden Hochspannungsmasten einen Polizisten stellen.
1: Die Bundesregierung will nach dem Drohnenvorfall am Leipziger Flughafen ein deutliches Signal an Russland senden. Unter anderem sollen russische Staatsbürger bei der Einreise stärker kontrolliert und das russische Generalkonsulat in Bonn geschlossen werden. An den Maßnahmen gibt es bereits Kritik. Für die einen sind sie zu schwach, andere finden sie übertrieben. Dazu sagte Außenminister Wadefuhl im ZDF.
3: Wenn wir nicht reagiert hätten, dann hätte Russland sich ja geradezu eingeladen gefühlt, weiterzumachen. Also wir sind sicher, wir tun alles, was möglich ist, um dieses Land zu schützen. 100%igen Schutz gegen ein Land wie Russland gibt es nicht. Aber Russland wird jetzt wissen, dass Deutschland entschlossen ist.
1: Das Aus von 4 VW-Werken in Deutschland wird immer wahrscheinlicher. Laut Wirtschaftswoche hat der Vorstand das gestaffelte Produktionsende in Emden, Hannover, Zwickau und Neckarsulm ab 2031 beschlossen. Betriebsrat und IG Metall kündigen bereits heftigen Widerstand an. Am Augsburger Hauptbahnhof hat es heute früh eine Explosion gegeben. Laut Polizei ist in einem Durchgang ein unbekannter Gegenstand in die Luft geflogen. Der Bahnhof wurde großräumig abgesperrt. Die Polizei ist im Großeinsatz. Die Hintergründe sind noch völlig unklar. Die Sensation für den Underdog ist ausgeblieben. Borussia Dortmund war für den Fünftligisten HIBC Hamburg in der ersten Runde des DFB-Pokals dann doch mindestens eine Nummer zu groß. Mit 5:0 siegte der BVB im Hamburger Volksparkstadion.
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4: Mit KI-Support. Viele Wolken gibt's heute Morgen. Im Norden und Nordwesten regnet's auch mal und vereinzelt kann ein Gewitter aufziehen. Sonst wechseln sich Sonne und Wolken ab und oft bleibt's trocken. Die Höchstwerte liegen heute zwischen 19 und 26 Grad. Morgen weiter viele Wolken mit etwas Regen. An der Küste auch mal kräftiger, maximal bis 28 Grad.

0: aus der Serie Halbgott in Weiß. Für Sie, für unsere Freunde der Medizin, ein Stück mit dem Titel Trapp, Trapp, der Trapper, Tripp, Tripp, der Indianer. Das ist also ein Stück von Professor Dr. Sauerbruch beim Betrachten einer Kniekehlenverletzung mit dem Titel Das kann ja Eiter werden. Für Sie, bitte. Liebes Kollegium, liebe Freunde der Medizin, er spricht zu Ihnen jetzt Dr. Med Wurst, den wir alle kennen. Und meine Damen und Herren, liebes Kollegium, ich spreche heute ein Fall für mich. Meine Damen und Herren, der menschliche Körper. Was ist denn los? Ich bin es doch nur, euer Otti, hier. Ist doch alles nur Spiel. Fast. Der menschliche Körper, meine Damen und Herren. Ich möchte heute ein wenig dazu beitragen, dass der Mensch seinen Freund, den Körper, besser verstehen lernt. Schauen wir doch deshalb einmal in einen solchen Körper hinein! Und lernen wir begreifen, wie wunderbar Alltägliches, ja selbst Banales aus der Sicht des Körpers ist. Zum Beispiel das Wunder des Ärgerns. Wir befinden uns jetzt im Körper von Herrn Soest. Herr Soest sitzt in einer Kneipe. Die Leber arbeitet gut. Die anderen Organe regeln sich in der Gegend herum. Da plötzlich meldet sich das Ohr. Ohr an Großhirn. Ohr an Großhirn. Habe soeben das Wort Saufkopf entgegennehmen müssen. Großhirn an Ohr. Von wem? Ohr an Großhirn. Ich kann nicht sehen. Mal Auge fragen. Großhirn an Auge, wer hat da im Saufkorb gesagt? Auge an Großhirn, der Typ, der uns gegenübersteht. 1,95 groß, breite Schultern und Schlägervisage.
1: Großhirn an alle, fertig machen zum Ärgern. Großhirn am Drüsen, Adrenalinausstoß vorbereiten.
2: Milz an Großhirn, Milz an Großhirn. Was ist denn da los, Beuge? Krieg ich überhaupt nichts mit?
1: Brauchst auch nichts mitzukriegen, halt dich da raus aus dem Funkverkehr. Großchen an Blutdruck, steigen!
0: Blutdruck an Großchen, Blutdruck an Großchen, in Ordnung, gestiegen. Leber an Großchen, Leber an Großchen, wo bleibt der Alkohol? Ich krieg mir auch nichts mehr zu tun hier!
1: Großhirn an Faust! Ballen!
2: Milz an Großhirn, soll ich mich auch ballen?
1: Schnauze! Großhirn an Faust, ausfahren!
2: Milz an Auge, ich sehe was, was du nicht siehst!
0: Auge an Milz, das glaubst du doch selber nicht, du blinde Nuss! Leber an große Blitze mit dem Alkohol!
1: Also Ruhe zum Donnerwetter, wie soll man sich da vernünftig ärgern? Da geht ja alles durcheinander! Alles hört auf ein Kommando, ist das klar?
2: Nee, keine Lust.
0: Noch so eine frecke Merkung, du fliegst raus, Milz!
1: Großchen an Faust, ausfahren und zuschlagen!
0: Faust an Großchen, ich trau mich nicht.
2: Feigling, Feigling.
0: Kleinhirn an Großhirn. Kleinhirn an Großhirn. Jungs, nun lass doch mal die Aufregung. Ihr zieht doch sowieso den Kürzeren.
1: Großhirn an Kleinhirn, vielen Dank für den Tipp. Großhirn an alle, Ärger langsam eindämmen, Adrenalinzufuhr stoppen und Blutdruck langsam senken. Achtung, fertig machen zum Händeschütteln und Schulterklopfen. Großchen an Zunge, zwei Bier bestellen. Eins für den Herrn gegenüber und eins für die Leber. Prost.

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1: Im Studio Jana Klonikowski. Schönen guten Morgen. Es hat offenbar erneut einen Angriff auf die Stromversorgung in Deutschland gegeben. Betroffen ist diesmal ein Umspannwerk in der Nähe von Köln. Die Polizei geht von einer vorsätzlichen Tat aus. Mehr dazu von André Glatze.
2: Einen größeren Stromausfall gab es nicht, es sind aber mehrere Leitungen in dem Umspannwerk ausgefallen. Wir gehen nicht von einer technischen Störung aus, sagte ein Polizeisprecher. Erst gestern hatte es einen mutmaßlichen Anschlag auf ein Umspannwerk in Brandenburg gegeben. Dabei gab es auch mindestens eine Explosion. Wer dahinter steckt, ist noch unklar. Brandenburgs Innenminister Rethmann fordert einen besseren Schutz für die kritische Infrastruktur.
1: Der VW-Vorstand hat jetzt offenbar das Aus für 4 deutsche Werke beschlossen. Laut Wirtschaftswoche soll die Produktion in Emden und Zwickau 2031 enden. Ein Jahr später die in Hannover und in Neckarsulm soll 2034 Schluss sein. VW selbst hat die Berichte bisher noch nicht bestätigt. Mit der Reform der Einkommensteuer will die Bundesregierung viele Menschen in Deutschland entlasten. Heute will das Kabinett das Ganze auf den Weg bringen. Der Grundfreibetrag soll steigen, genauso wie das Kindergeld. Einer Familie mit 2 Kindern und einem Jahreseinkommen von 60.000 Euro würden damit gut 600 Euro mehr bleiben. Finanzminister Klingbeil.
3: 10 Milliarden, ich finde, das ist eine Summe, auch die sich sehen lassen kann. Und mit dieser Summe werden wir jetzt entlasten. Alle im Koalitionsausschuss, der Bundeskanzler, die komplette Führung der CDU, der CSU haben diesem Weg zugestimmt. Das haben wir gemeinsam verabredet. Eine Opposition in der Regierung wird am Ende allen schaden. Und das sollten sich alle nochmal ins Stammbuch schreiben.
1: Bei einer Explosion am Augsburger Hauptbahnhof sind 2 Menschen leicht verletzt worden. Laut Polizei war heute Morgen ein unbekannter Gegenstand explodiert. Der Bereich wird derzeit von Experten untersucht. Im Nah- und Bahnverkehr gibt es kleinere Einschränkungen. Die Ermittlungen laufen. Borussia Dortmund hat souverän die 2. Runde des DFB-Pokals erreicht. Der Vizemeister setzte sich beim Oberligisten HIBC Hamburg mit 5:0 durch. Das Spiel im Volksparkstadion haben fast 46.000 Zuschauer verfolgt. So viele waren noch nie bei einem Pokalspiel eines Fünftligisten dabei.
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4: Mit KI-Support. Sonne und Wolken gibt es heute Vormittag, oft bleibt's trocken, nur an der Küste im Norden kann's auch mal regnen und vereinzelt gibt's ein Gewitter. Später geht's ähnlich weiter, insgesamt werden es 19 bis 28 Grad. Morgen dann im Norden viele Wolken und immer wieder Regen, im Süden meist sonnig und trocken, maximal bis 29 Grad.

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1: Im Studio Jana Klonikowski. Schönen guten Morgen. Es hat offenbar erneut einen Angriff auf die Stromversorgung in Deutschland gegeben. Betroffen ist diesmal ein Umspannwerk in der Nähe von Köln. Die Polizei geht von einer vorsätzlichen Tat aus. Mehr dazu von André Glatze.
2: Einen größeren Stromausfall gab es nicht, es sind aber mehrere Leitungen in dem Umspannwerk ausgefallen. Wir gehen nicht von einer technischen Störung aus, sagte ein Polizeisprecher. Erst gestern hatte es einen mutmaßlichen Anschlag auf ein Umspannwerk in Brandenburg gegeben. Dabei gab es auch mindestens eine Explosion. Wer dahinter steckt, ist noch unklar. Brandenburgs Innenminister Rethmann fordert einen besseren Schutz für die kritische Infrastruktur.
1: Der VW-Vorstand hat jetzt offenbar das Aus für 4 deutsche Werke beschlossen. Laut Wirtschaftswoche soll die Produktion in Emden und Zwickau 2031 enden. Ein Jahr später die in Hannover und in Neckarsulm soll 2034 Schluss sein. VW selbst hat die Berichte bisher noch nicht bestätigt. Mit der Reform der Einkommensteuer will die Bundesregierung viele Menschen in Deutschland entlasten. Heute will das Kabinett das Ganze auf den Weg bringen. Der Grundfreibetrag soll steigen, genauso wie das Kindergeld. Einer Familie mit 2 Kindern und einem Jahreseinkommen von 60.000 Euro würden damit gut 600 Euro mehr bleiben. Finanzminister Klingbeil.
3: 10 Milliarden, ich finde, das ist eine Summe, auch die sich sehen lassen kann. Und mit dieser Summe werden wir jetzt entlasten. Alle im Koalitionsausschuss, der Bundeskanzler, die komplette Führung der CDU, der CSU haben diesem Weg zugestimmt. Das haben wir gemeinsam verabredet. Eine Opposition in der Regierung wird am Ende allen schaden. Und das sollten sich alle nochmal ins Stammbuch schreiben.
1: Bei einer Explosion am Augsburger Hauptbahnhof sind 2 Menschen leicht verletzt worden. Laut Polizei war heute Morgen ein unbekannter Gegenstand explodiert. Der Bereich wird derzeit von Experten untersucht. Im Nah- und Bahnverkehr gibt es kleinere Einschränkungen. Die Ermittlungen laufen. Borussia Dortmund hat souverän die 2. Runde des DFB-Pokals erreicht. Der Vizemeister setzte sich beim Oberligisten HIBC Hamburg mit 5:0 durch. Das Spiel im Volksparkstadion haben fast 46.000 Zuschauer verfolgt. So viele waren noch nie bei einem Pokalspiel eines Fünftligisten dabei.
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4: mit KI-Support. Sonne und Wolken gibt es heute Vormittag, oft bleibt's trocken, nur an der Küste im Norden kann's auch mal regnen und vereinzelt gibt's ein Gewitter. Später geht's ähnlich weiter, insgesamt werden es 19 bis 28 Grad. Morgen dann im Norden viele Wolken und immer wieder Regen, im Süden meist sonnig und trocken, maximal bis 29 Grad.

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Ich spiele das Lied für unsere Hamburger Harvesterhuder Mönche. Das sind also Mönche, die mittlerweile bei uns eine eigene Fernsehlotterie haben, mit dem Titel Ein Platz an der Nonne. Es behandelt eine Minderheit im Ausland. Und zwar die Einwohner Dänemarks, die einmal mit dem Vorurteil behaftet sind, dass sie nicht immer ganz die Wahrheit sagen. Und das möchte ich mit diesem Lied hier widerlegen, denn die Dänen lügen nämlich überhaupt nicht. Und das möchte ich hier spielen mit einem Stück von Michael Bornholm, Dänen lügen nicht.

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Ein Lied von Udo Jürgens. Es heißt, es wird Mitternacht, Louis Trenker. Das Lied erzählt den Leidensweg einer Chiquita-Banane, die bei der Prüfung durchgefallen ist. Freunde.

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1: Im Studio Jana Klonikowski. Schönen guten Tag. Es hat offenbar erneut einen Angriff auf die Stromversorgung in Deutschland gegeben. Betroffen ist ein Umspannwerk in der Nähe von Köln. Dort fielen mehrere Leitungen aus. Einen größeren Stromausfall gab es nicht. Die Polizei geht von einer Sabotagetat aus. Erst gestern war ein Umspannwerk in Brandenburg angegriffen worden. Wer dahinter steckt, ist noch unklar. Brandenburgs Innenminister Redmann fordert deswegen einen besseren Schutz für die kritische Infrastruktur. Bei Volkswagen wird das Aus von 4 Standorten in Deutschland immer wahrscheinlicher, trotz des Widerstands von Betriebsrat und der Gewerkschaft IG Metall. Gisa Weber berichtet.
2: Nach Informationen der Wirtschaftswoche hat der Vorstand einstimmig beschlossen, die Produktion in Emden und Zwickau 2031 auslaufen zu lassen. In Hannover soll 2032 Schluss sein, am Audi-Standort Neckarsulm 2034. VW selbst bestätigt die Pläne bislang nicht. Betriebsrat und IG Metall kündigen massiven Widerstand an. Am Freitag soll der Aufsichtsrat über die Sparpläne beraten.
1: Nach einer Explosion ist der Augsburger Hauptbahnhof komplett abgeriegelt worden. Die Polizei hat noch einen verdächtigen Gegenstand gefunden. Der wird jetzt untersucht. Der Zugverkehr wurde komplett eingestellt. Heute Morgen hatte es an dem Bahnhof eine Explosion gegeben. 2 Menschen wurden leicht verletzt. Mit der Reform der Einkommensteuer will die Bundesregierung viele Menschen in Deutschland entlasten. Heute will das Kabinett das Ganze auf den Weg bringen. Der Grundfreibetrag soll steigen, ebenso das Kindergeld. Eine Familie mit 2 Kindern und einem Jahreseinkommen von 60.000 Euro soll damit gut 600 Euro mehr am Ende in der Tasche haben. Zur Finanzierung will die Regierung unter anderem die Reichensteuer erhöhen. Nachdem sich ChatGPT als Hacker selbstständig gemacht hat, greift OpenAI jetzt durch. Ein neues Modell des KI-Bots soll schädliche Cyberanfragen zuverlässiger ablehnen. Hintergrund ist ein Test im Sommer. Da hatte sich der KI-Bot Zugang zum Internet verschafft und selbstständig einen Hackerangriff durchgeführt.
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3: Mit KI-Support. Sonne und Wolken gibt es heute Vormittag, oft bleibt's trocken, nur an der Küste im Norden kann's auch mal regnen und vereinzelt gibt's ein Gewitter. Später geht's ähnlich weiter, insgesamt werden es 19 bis 28 Grad. Morgen dann im Norden viele Wolken und immer wieder Regen, im Süden meist sonnig und trocken, maximal bis 29 Grad.

du, das bringt doch alles nix. Ich bin der Martin, ne? Find das voll gut, wie du dich artikulieren kannst. Aber bei uns in der Männergruppe haben wir diese Problematik auch schon mal durchdiskutiert. Weißt du, du kannst mir nicht einfach einen Ballon aufblasen und dann nachher die Luft rauslassen.

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1: Im Studio Jana Klonikowski. Schönen guten Tag. Es hat offenbar erneut einen Angriff auf die Stromversorgung in Deutschland gegeben. Betroffen ist diesmal ein Umspannwerk in der Nähe von Köln. Die Polizei geht von einer vorsätzlichen Tat aus. Mehr dazu von André Glatze.
2: Einen größeren Stromausfall gab es nicht, es sind aber mehrere Leitungen in dem Umspannwerk ausgefallen. Wir gehen nicht von einer technischen Störung aus, sagte ein Polizeisprecher. Erst gestern hatte es einen mutmaßlichen Anschlag auf ein Umspannwerk in Brandenburg gegeben. Dabei gab es auch mindestens eine Explosion. Wer dahinter steckt, ist noch unklar. Brandenburgs Innenminister Rethmann fordert einen besseren Schutz für die kritische Infrastruktur.
1: Das Aus von 4 VW-Werken in Deutschland wird immer wahrscheinlicher. Laut Wirtschaftswoche hat der Vorstand das gestaffelte Produktionsende in Emden, Hannover, Zwickau und Neckarsulm ab 2031 beschlossen. Betriebsrat und IG Metall kündigen bereits heftigen Widerstand an. Mit einer Steuerreform will die Bundesregierung viele Menschen in Deutschland entlasten. Heute will das Kabinett das Ganze auf den Weg bringen. Der Grundfreibetrag soll steigen, ebenso das Kindergeld. Einer Familie mit 2 Kindern und einem Jahreseinkommen von 60.000 Euro würden damit gut 600 Euro mehr bleiben. Zum allgemeinen Entlastungsvolumen sagt Bundesfinanzminister Klingbeil.
3: 10 Milliarden, ich finde, das ist eine Summe, auch die sich sehen lassen kann. Und mit dieser Summe werden wir jetzt entlasten. Alle im Koalitionsausschuss, der Bundeskanzler, die komplette Führung der CDU, der CSU haben diesem Weg zugestimmt. Das haben wir gemeinsam verabredet. Eine Opposition in der Regierung wird am Ende allen schaden. Und das sollten sich alle nochmal im Stammbuch schreiben.
1: In Augsburg haben eine Explosion und ein verdächtiger Gegenstand heute Morgen den Hauptbahnhof lahmgelegt. 2 Menschen wurden verletzt, mehrere Fensterscheiben gingen zu Bruch. Mittlerweile hat die Polizei Entwarnung gegeben. Die Hintergründe des Ganzen sind noch völlig unklar. Titelverteidiger FC Bayern greift heute in den DFB-Pokal ein. Am Abend müssen die Münchner in ihrem Erstrundenspiel beim Zweitligisten VfL Osnabrück ran. Die Niedersachsen hoffen auf eine Überraschung, ähnlich wie schon 1978. Da hatten sie den Bayern schon mal im Pokal ein Bein gestellt.
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4: Mit KI-Support. Wolkig bis sonnig ist es gerade und meistens bleibt es erstmal trocken. Nur an der Küste kann es später auch mal regnen und vereinzelt gibt's ein Gewitter. Dazu liegen die Höchstwerte heute bei 19 bis 28 Grad. Morgen wird's im Norden deutlich nasser mit mehr Wolken und immer wieder Regen. Im Süden bleibt's meist sonnig, maximal bis 29 Grad.

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3: Im Studio Jana Klonikowski. Schönen guten Tag. Es hat offenbar erneut einen Angriff auf die Stromversorgung in Deutschland gegeben. Betroffen ist diesmal ein Umspannwerk in der Nähe von Köln. Die Polizei geht von einer vorsätzlichen Tat aus. Mehr dazu von André Glatze.
4: Einen größeren Stromausfall gab es nicht, es sind aber mehrere Leitungen in dem Umspannwerk ausgefallen. Wir gehen nicht von einer technischen Störung aus, sagte ein Polizeisprecher. Erst gestern hatte es einen mutmaßlichen Anschlag auf ein Umspannwerk in Brandenburg gegeben. Dabei gab es auch mindestens eine Explosion. Wer dahinter steckt, ist noch unklar. Brandenburgs Innenminister Redmann.

0: Man fordert einen besseren Schutz für die kritische Infrastruktur.
1: Das Aus von 4 VW-Werken in Deutschland wird immer wahrscheinlicher. Laut Wirtschaftswoche hat der Vorstand das gestaffelte Produktionsende in Emden, Hannover, Zwickau und Neckarsulm ab 2031 beschlossen. Betriebsrat und IG Metall kündigen bereits heftigen Widerstand an. Mit einer Steuerreform will die Bundesregierung viele Menschen in Deutschland entlasten. Heute will das Kabinett das Ganze auf den Weg bringen. Der Grundfreibetrag soll steigen, ebenso das Kindergeld. Einer Familie mit 2 Kindern und einem Jahreseinkommen von 60.000 Euro würden damit gut 600 Euro mehr bleiben. Zum allgemeinen Entlastungsvolumen sagt Bundesfinanzminister Klingbeil:
2: 10 Milliarden, ich finde, das ist eine Summe, auch die sich sehen lassen kann. Und mit dieser Summe werden wir jetzt entlasten. Alle im Koalitionsausschuss, der Bundeskanzler, die komplette Führung der CDU, der CSU haben diesem Weg zugestimmt. Das haben wir gemeinsam verabredet. Eine Opposition in der Regierung wird am Ende allen schaden. Und das sollten sich alle nochmal ins Stammbuch schreiben.
1: In Augsburg haben eine Explosion und ein verdächtiger Gegenstand heute Morgen den Hauptbahnhof lahmgelegt. 2 Menschen wurden verletzt, mehrere Fensterscheiben gingen zu Bruch. Mittlerweile hat die Polizei Entwarnung gegeben. Die Hintergründe des Ganzen sind noch völlig unklar. Titelverteidiger FC Bayern greift heute in den DFB-Pokal ein. Am Abend müssen die Münchner in ihrem Erstrundenspiel beim Zweitligisten VfL Osnabrück ran. Die Niedersachsen hoffen auf eine Überraschung, ähnlich wie schon 1978. Da hatten sie den Bayern schon mal im Pokal ein Bein gestellt.
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4: Mit KI-Support. Wolkig bis sonnig ist es gerade und meistens bleibt es erstmal trocken. Nur an der Küste kann es später auch mal regnen und vereinzelt gibt es ein Gewitter. Dazu liegen die Höchstwerte heute bei 19 bis 28 Grad. Morgen wird es im Norden deutlich nasser mit mehr Wolken und immer wieder Regen. Im Süden bleibt es meist sonnig, maximal bis 29 Grad.

0: Super.
1: Hohes Gewicht, liebe Geschwollenen, Angenagter, Angeklagter, Ihnen wird zur Last gelegt, Sie hätten an dem Mast gesägt. Ich hab nicht an dem Mast gesägt, ich hab nur mit dem Ast gefegt. Da hab ich mich mit Hast bewegt und das hat wohl den Gast erregt und der hat dann den Mast zerlegt. Sie haben aber bei der polizeilichen Vernehmung ganz andere Angaben gemacht. Ich zitiere wörtlich, ich habe diesen Gast zersägt, weil er sich auf den Quast gelegt. Doch wer gefälschten Zaster prägt und Schuh aus Alabaster trägt, verdient, dass ihn der Mast erschlägt, das haben Sie doch gesagt. Herr Zeuge, können Sie das bestätigen?
0: Nee, das war ganz anders. Ich hatte mich zur Rast gelegt und mich mit einem Quast gepflegt, denn wer schon einmal Bast zersägt, der weiß, dass das keine Hast verträgt. Das tut doch überhaupt nicht zur Sache. Doch, da hat sich's im Morast geregt und das hat wohl den Ast bewegt und wie der Mast aus Pflaster schlägt, da hat er wohl den Gast erlegt.
1: Jetzt reicht's aber. Im Namen des Volkes, wenn einer einen Gast zersägt, weil ihn ein Gymnasiast erregt, der vor seinem Palast gefegt, dann wird die Tat mit Knast belegt. Wenn er als Kontrast erwägt, dass er sein Geld zum Pastor trägt, der auch den Wunsch nach Zaster hegt, dann wird das nicht mit Knast belegt. Stattdessen wird der Mast zersägt und auf das Grab vom Gast gelegt. Wem dieser Spruch nicht passt, der trägt die Kosten des Verfahrens. Gezeichnet Richter Ahrens. Das hohe Gericht zieht sich zum Besäufnis zurück. Das Urteil lautet Freibier!

0: 19 schlafen gehen.
1: Kommt, wir gehen einfach gleich ein. Na, du da im Radio?
2: Hey, was ist denn hier los?
1: Ich hab meine Freunde mitgebracht.
2: Tja, und was wollt ihr hier?
3: Wir wollen uns beschweren.
2: Wieso, was hab ich denn falsch gemacht?
1: Ich spiel doch immer das Lied von dem, der singt, was er alles mag.
2: Na und?
4: Jetzt wollen wir auch mal sehen, was Kinder mögen.
2: Prima, dann mal los.
1: Ich mag Lehrer.

0: sollen mich.
1: Nanu, wer bist du denn?
0: Julian.
1: Und warum singst du nicht mit?
0: Ich kann doch nicht singen.
1: Ach komm, Julian, dann erzähl doch mal, was du magst. Hm?
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0: Dies ist die Geschichte von Tom. Ein einfacher Truckerfahrer, der Tag für Tag über die Autobahn fährt und an seine große Liebe denkt.
1: In Lederchaps

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1: A1 Bremen Richtung Hamburg zwischen Dibbersen und Harburg, 8 Kilometer Stau. A1 Lübeck Richtung Bremen zwischen Dreieck Hamburg Südost und Stillhorn, 5 Kilometer stockend. A7 Flensburg Richtung Hannover zwischen Stellingen und Dreieck Hamburg Südwest, 19 Kilometer Stop and Go wegen Reinigungsarbeiten. Dann haben wir noch die A7, Hamburg Richtung Flensburg zwischen Hamburg-Othmarschen und Schnelsen. Hier haben wir 8 Kilometer Stop and Go. Und zu guter Letzt die A23, Heide Richtung Hamburg zwischen Halstenbeck-Gruppunder und Dreieck Hamburg-Nordwest. Hier haben wir 3 Kilometer stockenden Verkehr. Kommt gut und sicher an euer Ziel.

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1: Hallo liebe Autofahrer, schön, dass ihr euch für Hitradio Lüneburg entschieden habt. Dann wisst ihr immer, was los ist auf den Straßen. Und zur Vorsicht bitte in beiden Richtungen auf der A1 Hamburg-Bremen. In Höhe Hittfelder laufen Rehe auf der Fahrbahn. A24 Hamburg Richtung Berlin. Die Einfahrt Hamburg-Jenfeld ist zur Beseitigung einer Ölspur gesperrt. Und merkt euch, wir bewegen uns gerade so langsam auf den Abend zu. Es wird immer kälter, Temperaturen Richtung Gefrierpunkt. Das heißt, es kann stellenweise glatt sein. Kommt gut und sicher an euer Ziel.

0: Warte, ich dir erzählt, dass ich in Afrika gewesen bin.
1: Du warst in Afrika?
0: Oh ja, Junge.
1: Im schwarzen Erdteil.
0: Oh, da war er toll. Ja, es ist ja auch doof. Aber ich habe aus Afrika meiner Frau ein Souvenir mitgebracht. Einen echten Chinchilla.
1: Oh.
0: Oh ja.
1: Ei, ei, ei. Ein Chinchilla für Frau Zimmermann. Hatte sich aber gefreut.
0: Da kann ich das sagen.
1: Auch die Zimmermanns kann sich ja unwahrscheinlich freuen.
0: Ich hab dir, du weißt überhaupt gar nicht, was ein Chinchilla ist.
1: Ich weiß nicht, was ein Chinchilla ist.
0: Nee.
1: Eine bodenlose Frechheit. Eine bodenlose Frechheit. Weißt du, was ein Chinchilla ist?
0: Was dann?
1: Ein Chinchilla ist und bleibt ein Chinchilla.
0: Aha.
1: Ist der bekloppt. Ich kann dir guter Tipp geben.
0: Was dann?
1: Mit Penicillin kriegst du die Krankheit weg.
0: Ich will uns jetzt sagen, du sollst doch hier für den Körper tun. Not sie wie us sind. Alles durch Sport, das hält mich fit.
1: Hat dir heute schon jemand gesagt, dass du schön bist?
0: Nee.
1: Dann hatte ich auch heute noch keine Belohnung. Oder hast du dich mit Sandseife gewaschen?
0: Wie gehst du denn da drauf?
1: Du siehst ja bescheuert aus.
0: Ja, ist es gut.
1: Wenn man überlegt, dass der Zimmermann 15 Jahre nur im Dunkeln gelebt hat, weil natürlich der Strom nicht bezahlt hatten, die Eltern, gell? Und nur von Bananen gelebt hat. Der musste die von der Erde suchen, die Bananen. Es war immer dirty. Alles musste abtastend. Philly. Oh, oh, oh, oh, oh, Philly. Mit 30 Jahren hatte die erste Freundin ja, Miss Peggy aus dem Phantasialand.
0: Ja, jetzt reiche mir, Papa.
1: Beide waren so hübsch, die sahen aus, als ob sie gerade von der Geisterbahn entlassen worden
0: wären. Ja, ist es.
1: Ehrlich, wenn die zum Tanzen gingen, hat die Kapelle immer gedacht, die hätten einen Film gedreht, Starnetz, weil die so kriminell aussahen. Da hat die Kapelle immer gespielt.
0: Ja, da ist ja. Du wirst doch bloß leidig.
1: Der war als Kind so hässlich. Kein anderes Kind wollte mit dem spielen.
0: Ja, wieso das dann?
1: Darum hat seine Mutter immer ein Kotelettknöchelchen hinter das Öhrchen getan.
0: Ja, wofür dann?
1: Deswegen ist der Hund mit ihm spielt.
0: Ich will dir uns jetzt sagen, du. Die Snaresminger waren im Brand gegangen und ich war mit verbrannt. Da stündst du jetzt hier ganz allein.
1: Du hast in deinem Auto gesessen?
0: Oh ja.
1: Wie der am Brennen war?
0: Oh ja.
1: Eine heiße Angelegenheit. Da waren viele Menschen da, wa?
0: Oh ja.
1: Ein Wahnsinnsauflauf.
0: Oh ja.
1: Ein Eierauflauf. Polizei war da.
0: Die war auch da.
1: Die kann man ja löschen.
0: Mm.
1: Auch vor allem die Feuerwehr löscht ja, ne?
0: Die ja, Polizei, die war auch
1: die
0: da.
1: Die haben ja Funk, das geht ja blitzschnell, da bist du ja nicht unbekannt. Mm. Zimmermann brennt! Ei, ei, ei, ei, ei, ei, ei, ei, ei, ei, ei, ei, ei, ei, ei, ei, ei, ei, ei, ei, ei, ei, ei, ei, ei, ei, ei, ei, ei, ei, ei, ei, ei, ei, ei, ei, ei, ei,
0: ich weiß das ja.
1: Mach dann Sakramente für die Hinterbliebenen.
0: Das heißt nicht Sakrament, das heißt Testament.
1: Ist doch ja, wie das heißt. Hast du an mich gedacht, bevor du kalt wirst?
0: Ja, an dich hatte ich ganz besonders gedacht. Ich lasse mich nämlich verbrennen.
1: Du lässt dich verbrennen?
0: Oh ja.
1: Da kannst du auch im Auto sitzen bleiben. Ist der geizig. Hat in seinem Leben nie gearbeitet, aber will verbrannt werden.
0: Oh ja.
1: Du Faulenzer. Mhm. Aber schwöre dir, die Asche kommt in die Eier oder musst du arbeiten?
0: Ja.
1: Ladies and Gentlemen, Sie sind ein very nice Publikum. Leute, die so nett sind wie Sie, müssen gestraft werden. Darum machen wir jetzt eine Zujahre. Und zwar machen wir jetzt für Sie einen Blues. Black Man Music. Zimmerman Blues Song. Das ist Exciten-Blues. Der spielt unwahrscheinlich, der Typ. Ehrlich. Wir können so für sämtliche Veranstaltungen haben. Der spielt auf Kindorf, Hochzeit, Beerdigung, Hirnrichtung und überall spielt er. Der hat vor 14 Tagen ein Konzert gegeben in der Sporthalle. 50.000 Menschen. 50.000 Peoples. Da ging's raus und rein. Mehr raus, aber was soll ich, ne? Aber Leute, die da geblieben sind, die haben geschrien, was spielt der? Was spielt der? Für'n Scheiß. Aber ich muss ihn in Schutz nehmen. Gerade an diesem Abend hatte er beide Hände in Gips. Er konnte die Gage nicht in die Hand nehmen. Da habe ich sie abgeholt. Nun zum Blues. Der Blues kann man erkennen an der Körperbewegung. An den Gesichtszügen. Das ist der Blues.
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1: Oh yeah, yeah, yeah.
0: 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Und wir trinken kahle Kaffee.
1: Oh, Chibo-Time.
0: Esse schnelle Brot mit Schmalz. Und dann kochen mir zwei Eier.
1: Hä? Ist der mutig?

Zweckrat Nummer 1. Momento, der Künstler muss seinen Schweiß abputzen. Oh, Entschuldigung. Ich bin vielseitig. Ich könnte ja auch so spielen. Mach ich den Kindern immer mit Freude. Konzentrieren, konzentrieren.

0: Wahnsinn. Hallo, Bluesfans.
1: Und dann tun wir uns da hoda.
2: Eye on the head of my head.
1: Schnappen uns die Einkaufstasche.
0: Einkaufstasche auf Spanisch, La Bugo, El Saco.

0: Fleisch und noch Gemüse für mir das.
1: Oh, Miet und Gemüse.
0: Backen noch jetzt süße Sing.
2: Und sweet, sweet, sweet, sweet, lulli, lulli.
0: Doch dann gehen wir wieder loren.
3: I go looking.
0: Ob sie obgestanden sind.
3: Background Nummer 2.
1: Konzentrieren, ne?

0: Chili. Wie ganz weg.
1: Die Kartoffeln sind am Kochen.
0: Ja, meine Äpfel sind am
1: so kalt. Was ist das da? Moment. Und der Tisch ist schön gedeckt.
0: Oh, eigentlich ist eigentlich gedeckt.
1: Auch das Fleisch.

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1: Im Studio Jana Klonikowski. Schönen guten Tag. Erneuter Angriff auf die Stromversorgung in Deutschland. An einem Umspannwerk in der Nähe von Köln sind mehrere Leitungen ausgefallen. Die Polizei geht nicht von einer technischen Störung, sondern von einer vorsätzlichen Tat aus. Erst gestern hatte es einen Anschlagsversuch auf ein Umspannwerk in Brandenburg gegeben. Landesinnenminister Redmann forderte im ZDF einen besseren Schutz für die Infrastruktur.
2: Wir müssen hier schnell nachrüsten. Wir müssen schnell dafür sorgen, dass die Betreiber ihre eigenen Einrichtungen besser sichern können, auch mit Befugnissen, die gegenwärtig nur die Polizei hat. Was ich damit meine, ist die Befugnis, beispielsweise Drohnen abwehren zu können, die Befugnis, auch intelligente Videoüberwachung einsetzen zu können. Man kann nicht neben jeden Hochspannungsmast einen Polizisten stellen.
1: Bei Volkswagen wird das Aus von 4 Standorten in Deutschland immer wahrscheinlicher, trotz des Widerstands von Betriebsrat und der Gewerkschaft IG Metall. Gisa Weber berichtet.
3: Nach Informationen der Wirtschaftswoche hat der Vorstand einstimmig beschlossen, die Produktion in Emden und Zwickau 2031 auslaufen zu lassen. In Hannover soll 2032 Schluss sein, am Audi-Standort Neckarsulm 2034. VW selbst bestätigt die Pläne bislang nicht. Betriebsrat und IG Metall kündigen massiven Widerstand an. Am Freitag soll der Aufsichtsrat über die Sparpläne beraten.
1: Die deutsche Wirtschaft erholt sich in diesem Jahr offenbar besser als bisher gedacht. Das Deutsche Institut für Wirtschaftsforschung rechnet jetzt mit 1,2% Wachstum statt wie bisher mit 0,5%. Grund dafür ist vor allem der unerwartet starke Außenhandel. Die Polizei hat nach einer Explosion am Augsburger Hauptbahnhof Entwarnung gegeben. 2 Menschen wurden dabei heute Morgen leicht verletzt. Außerdem wurde noch ein verdächtiger Gegenstand gefunden. Der Zugverkehr wurde deshalb komplett gestoppt. Was genau hinter dem Ganzen steckt, ist noch unklar. In der ersten Runde des DFB-Pokals hofft der VfL Osnabrück heute auf eine Überraschung. Der Zweitligist empfängt Titelverteidiger FC Bayern. Wir gehen all in, heißt es von den Niedersachsen. Aber auch die Münchner sind gut drauf, hatten sie doch den Bundesliga-Auftakt gegen Stuttgart klar gewonnen.
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4: Mit KI-Support. Wolkig bis sonnig ist es gerade und meistens bleibt's erstmal trocken. Nur an der Küste kann es später auch mal regnen und vereinzelt gibt's ein Gewitter. Dazu liegen die Höchstwerte heute bei 19 bis 28 Grad. Morgen wird's im Norden deutlich nasser mit mehr Wolken und immer wieder Regen. Im Süden bleibt's meist sonnig, maximal bis 29 Grad.

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1: Im Studio Jana Klonikowski. Schönen guten Tag. Nach den Attacken auf die Stromversorgung laufen die Ermittlungen auf Hochtouren. In Brandenburg wurden Terrorermittlungen eingeleitet. In NRW steht verfassungsfeindliche Sabotage als Vorwurf im Raum. NRW-Innenminister Herbert Reul stellt klar, das war Absicht.
2: Wir prüfen in zwei Richtungen. Fremdstaatlich gelenkte Sabotage und Linksextremismus. Nichts davon können wir derzeit ausschließen.
1: An Umspannwerken in Jenschwalde und bei Köln kam es gestern zu Kurzschlüssen. Stromausfälle gab es aber nicht. Vor allem kleine und mittlere Einkommen sollen profitieren. Das Bundeskabinett hat die Einkommensteuerreform auf den Weg gebracht. Colin Mock mit den Einzelheiten.
3: Finanzminister Klingbeil stellt Entlastungen von insgesamt rund 10 Milliarden Euro in den Raum. Allen voran soll der steuerfreie Betrag beim Einkommen schrittweise steigen. Finanziert werden soll das Ganze unter anderem über eine Erhöhung der Reichensteuer. Die Reform soll ab dem kommenden Jahr greifen. Vorab hatte es noch Streit um die Reform gegeben. CDU-Wirtschaftsministerin Reiche hatte sie eine inflationsbedingte heimliche Steuererhöhung genannt. Klingbeil riet ihr, besser ihre eigenen Hausaufgaben zu machen.
1: Für die deutsche Wirtschaft läuft es dieses Jahr besser als gedacht. Das Deutsche Institut für Wirtschaftsforschung hat seine Wachstumsprognose mehr als verdoppelt, von 0,5 auf jetzt 1,2%. Vor allem der Handel mit dem Ausland lief zuletzt überraschend gut. Schrecksekunde in einem ICE zwischen München und Dortmund. Eine Zugtür ging plötzlich bei voller Fahrt mit rund 200 km/h auf. Der ICE musste eine Notbremsung machen. Polizei und Feuerwehr suchten sofort nach möglichen Verletzten, sogar mit Drohne, Hubschrauber und Hunden. Zum Glück wurde niemand gefunden. Titelverteidiger FC Bayern greift heute in den DFB-Pokal ein. Am Abend müssen die Münchner in ihrem Erstrundenspiel beim Zweitligisten VfL Osnabrück ran. Die Niedersachsen hoffen auf eine Überraschung, ähnlich wie schon 1978. Da hatten sie dem Bayern schon mal im Pokal ein Bein gestellt.
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4: Mit KI-Support. Sonne und Wolken gibt es heute Mittag. Meistens bleibt es trocken, nur an der Küste kann es ab und zu regnen. Später auch mal im Nordwesten. Dazu liegen die Höchstwerte heute bei 19 bis 28 Grad. Morgen dann im Norden viele Wolken mit gelegentlichem Regen, an der Küste auch mal ein Gewitter, sonst freundlicher, maximal bis 29 Grad.

0: Und nun machen wir mal wieder ein bisschen Folklore. Jetzt wieder Volksmusik und Sie dürfen jetzt alle mitmachen. Sie müssen sich jetzt vorstellen, also ich bin jetzt der Fischerchor und Sie sind alle viele kleine Gotthilf-Fischerli. Und wenn ich dieses Volkslied singe, horch, was kommt von draußen rein, dann darf ich Sie alle bitten, so zu machen. Übrigens in der Schweiz, wenn die alten Damen, wenn die über die Straße gehen wollen, dann müssen die auch so die Hand ausstrecken. Dann kann man sie nachher besser unterm Wagen wegziehen. Ich spiele ein Volkslied, ein bekanntes Volkslied, Im Frühtau zu Berge. Ich sing's nochmal vor. Im Frühtau zu Berge, wir ziehen Fallera. Es grünen die Wälder, die Höhen Fallera. Das kennen wir mittlerweile alle. Und es gibt auch verschiedene Interpretationen dieses Stückes. Und ich möchte immer wieder ein paar vorstellen. Jetzt mal, stellen Sie sich mal vor, Satchmo Louis Armstrong hätte Im Frühtau zu Berge singen müssen. Das hätte sich dann so angehört.
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0: Natürlich, es gibt natürlich auch eine Version Im Frühtau zu Berge auf Cotton Picking Cotton Country Blues. Geht's?

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Da gibt es eine Version im Frühtau zu Berge, wie sie aus dem fernen Osten her überliefert wurde.

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Dann gibt es natürlich eine Version, wie sie bei der Deutschen Bundeswehr bekannt sein dürfte. 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
1: Im Studio Jonas Großkort hier in Berlin, Spandau. Merkel weist Vorwürfe Gabriel zurück. Bundeskanzlerin Merkel hat ihre Flüchtlingspolitik gegen Vorwürfe von SPD-Chef Gabriel verteidigt. Merkel sagte in der ARD, sie wolle sich nicht an einem Wettlauf um die Frage beteiligen, wer wann mehr Bedenken gehabt habe. Gabriel hatte in einem ZDF-Interview die Ansicht vertreten, Merkel habe die Herausforderung bei der Integration von Flüchtlingen unterschätzt. Außerdem forderte er eine Obergrenze für den Zuzug. Es sei undenkbar, dass Deutschland jedes Jahr 1 Million Menschen aufnehme, so Gabriel. CSU-Chef Seehofer spricht sich seit langem für so eine solche Obergrenze aus. Die Kanzlerin lehnt sie ab. Syrien. Viele Tote bei türkischer Offensive. Die türkische Armee hat ihre Offensive im Norden Syriens verstärkt. Nach Angaben der syrischen Beobachtungsstelle für Menschenrechte wurden dabei mindestens 35 Zivilisten getötet und 75 weitere verletzt. Die türkische Armee sprach dagegen davon, dass 25 kurdische Kämpfer getötet worden seien. Man tue alles, damit die Zivilbevölkerung nicht zu Schaden komme. Die Türkei hatte am Mittwoch eine Offensive gegen die Terrormiliz Islamischer Staat und kurdische Kämpfer gestartet. Vergangene Nacht griffen kurdische Kämpfer ihrerseits den Flughafen von Diyarbakir im Südosten der Türkei mit Granaten an. Die Geschosse schlugen jedoch auf freien Fall ein. Fußball. Hertha schlägt Freiburg 2:1. Hertha BC ist mit einem Sieg in die neue Bundesliga-Saison gestartet. Die Berliner gewannen im heimischen Olympiastadion gegen Aufsteiger SC Freiburg mit 2:1. Wladimir Darida erzielt für den Gastgeber die Führung 62. Minute. Nikolaus Höfler erzielte in der zweiten Minute der Nachspielzeit den Zwischenzeitausgleich, ehe Julian Schieber die Hertha mit seinem Treffer in der fünften Minute der Nachspielzeit dann wieder auf die Siegerstraße brachte. Am Abend trennten sich Hoffenheim und Leipzig mit 2:2. In der zweiten Liga kam Union Berlin bei Arminia Bielefeld zu einem Unentschieden. Die Köpernicker lagen bei Arminia Bielefeld zwischenzeitlich schon mit 1:3 zurück, führten dann 4:3, mussten sich am Ende mit einem 4:4 begnügen. Formel 1 Rennfahrer Nico Rosberg hat den großen Preis von Belgien gewonnen. Der Mercedes-Pilot verkürzte damit den Rückstand auf seinen Teamkollegen Lewis Hamilton auf 9 Punkte. Dieser fuhr von Startplatz 21 noch auf Platz 3. Zweiter wurde Red Bull-Pilot Daniel Ricciardo. Nico Hülkenberg wurde Vierter, Sebastian Vettel Sechster. Nach der Hitzewelle der vergangenen Tage ist jetzt eine Gewitterfront in Anzug. Das Hochdruckgebiet Gerd wird von Tief Kitty abgelöst. Schleswig-Holstein lief im Keller voll, über Dänemark wurden extrem viele Blitze registriert. Am Nachmittag zogen heftige Unwetter im Raum Hamburg und im Ruhrgebiet sowie in Sachsen-Anhalt auf. Sie erreichen am Abend und in der Nacht auch unsere Regionen. Starkregen und Hagel sind möglich. Im Raum Hannover ist der Bahnverkehr beeinträchtigt, weil ein Blitz in eine Oberleitung einschlug. 6 Verletzte gab es in einem Freibad in Weimar, ebenfalls durch Blitzschlag. Wieder Nachbeben in Amatrice. Erneut hat ein heftiges Nachbeben der katastrophischen Region in Mitte Italien erschüttert. Der Erdstoß brachte weitere Gebäude im Ort Amatrice zum Einsturz, der am schlimmsten betroffen ist. Papst Franziskus kündigte an, er wolle bald in die Region reisen, um den Betroffenen Trost zu spenden. Das Wirtschaftsministerium forderte die EU auf, wegen des Bebens der Stabilisationskriterien für das Land zu lockern. Vize-Wirtschaftsmeister Zanetti sagte, man brauche nicht nur Geld, um die zerstörten Orte wieder aufzubauen, es gehe auch darum, künftig mehr in die Erdbebensicherung zu investieren. Bei den Erdbeben starben mindestens 290 Menschen, 12 wurden noch vermisst. Tag der offenen Tür im Regierungsviertel. Zehntausende Besucher waren am Wochenende zum Tag der offenen Tür im Regierungsviertel in Berlin. Bundeskanzlerin Merkel führte am Nachmittag Besucher persönlich durch das Kanzleramt. Sie gab Autogramme und posierte für Selfies. Weiterer Höhepunkt war das Gelände des Bundesnachrichtendienstes, das dieses Jahr zum ersten Mal und zum einzigen Mal für Besucher offen stand. Hinzu kamen zahlreiche Informationsstände, Bühnenprogramme und Mitmachaktionen. Geöffnet war auch das Haus der Bundespressekonferenz mit zahlreichen Medien. Das Auswärtige Amt warb angesichts der Sommerhitze mit Liegestühlen, Eis und DJs. Saudi-Arabien soll den Aufbau der umstrittenen Königfahrt-Akademie in Berlin gestoppt haben. Das berichtet der Tagesspiegel und beruft auf den Botschafter des Landes. Die Regierung in Riad sieht demnach keine Notwendigkeit mehr für eine saudische Schule in Deutschland. Vielmehr wolle man von deutschen Bildungssystemen lernen, dass man als eines der weltweit besten erachtete. Offen ist, was nun auch der Rohbau der Fahrtakademie im Stadtteil Charlottenburg werden soll. Das Projekt war umstritten, weil die Bonner Zentrale der Akademie seit Jahren mit islamistischen Tendenzen in Verbindung gebracht wurden. Nach der Besetzung des Brandenburger Tors durch rechte Aktivisten soll das dortige Sicherheitskonzept überprüft werden. Das kündigte Vizesenatssprecher Schodrowski an. Nach seinen Angaben soll der Vorfall rekonstruiert werden. Sollte sich dabei herausstellen, dass eine Lücke bei der Aufsichts- und Sicherheitsmaßnahmen gibt, werde man diese selbstverständlich schließen. Aktivisten der rechten Identitären-Bewegung waren gestern auf das Brandenburger Tor geklettert, um gegen die Flüchtlingspolitik zu protestieren. Sie gelangten mit Hilfe der Leiter über das Dach eines Seitenbaus auf dem Berliner Dach. Berliner Wahrzeichen.
0: Das waren die Nachrichten. Und jetzt das Wetter bei uns.
1: Am Montag Wechsel von sonnigen Phasen und dunklen Wolken. Dabei gelegentlich kurze Schauer, die meiste Zeit des Tages aber trocken. Deutlich weniger warm als zuletzt. Maximal 21 bis 26 in Berlin. Um 24 Grad. Mäßiger bis frischer und böiger Westwind. Am Dienstag viel Sonne, daneben vorübergehend auch mal wolkiger und trockener, mäßig warm. Ab Mittwoch dann tagsüber wieder sommerliche Temperatur und zunehmend milde Nächte. Dabei generell viel Sonnenschein, ab Donnerstag auch mehr größere Quellwolken, aber meist weiterhin trocken. Der Verkehr. A111 Stadtautobahn Richtung Dreieck Charlottenburg. Die Einfahrt Eichborndamm ist zurzeit gesperrt. A111 Stadtautobahn stadteinwärts. Wegen einer Baustelle an der Ausfahrt Kurt-Schumacher Platz ist die linke Spur gesperrt und links abbiegen nicht möglich. A115 Zubringer Nutetal Richtung Berlin. Stau zwischen Kleinmachnow und Spanische Allee.

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1: Im Studio Jana Klonikowski. Schönen guten Tag. Nach den Attacken auf die Stromversorgung laufen die Ermittlungen auf Hochtouren. In Brandenburg wurden Terrorermittlungen eingeleitet. In NRW steht verfassungsfeindliche Sabotage als Vorwurf im Raum. NRW-Innenminister Herbert Reul stellt klar, das war Absicht.
2: Wir prüfen in zwei Richtungen. Fremdstaatlich gelenkte Sabotage und Linksextremismus. Nichts davon können wir derzeit aufnehmen.

0: umschließen.
1: An Umspannwerken in Jenschwalde und bei Köln kam es gestern zu Kurzschlüssen, Stromausfälle gab es aber nicht. Vor allem kleine und mittlere Einkommen sollen profitieren. Das Bundeskabinett hat die Einkommensteuerreform auf den Weg gebracht. Colin Mock mit den Einzelheiten.
2: Finanzminister Klingbeil stellt Entlastungen von insgesamt rund 10 Milliarden Euro in den Raum. Allen voran soll der steuerfreie Betrag beim Einkommen schrittweise steigen. Finanziert werden soll das Ganze unter anderem über eine Erhöhung der Reichensteuer. Die Reform soll ab dem kommenden Jahr greifen. Vorab hatte es noch Streit um die Reform gegeben. CDU-Wirtschaftsministerin Reiche hatte sie eine inflationsbedingte heimliche Steuererhöhung genannt. Klingbeil riet ihr, besser ihre eigenen Hausaufgaben zu machen.
1: Für die deutsche Wirtschaft läuft es dieses Jahr besser als gedacht. Das Deutsche Institut für Wirtschaftsforschung hat seine Wachstumsprognose mehr als verdoppelt, von 0,5 auf jetzt 1,2%. Vor allem der Handel mit dem Ausland lief zuletzt überraschend gut. Schrecksekunde in einem ICE zwischen München und Dortmund. Eine Zugtür ging plötzlich bei voller Fahrt mit rund 200 km/h auf. Der ICE musste eine Notbremsung machen. Polizei und Feuerwehr suchten sofort nach möglichen Verletzten, sogar mit Drohne, Hubschrauber und Hunden. Zum Glück wurde niemand gefunden. Titelverteidiger FC Bayern greift heute in den DFB-Pokal ein. Am Abend müssen die Münchner in ihrem Erstrundenspiel beim Zweitligisten VfL Osnabrück ran. Die Niedersachsen hoffen auf eine Überraschung, ähnlich wie schon 1978. Da hatten sie dem Bayern schon mal im Pokal ein Bein gestellt.
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4: 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Sonne und Wolken gibt es heute Mittag. Meistens bleibt es trocken, nur an der Küste kann es ab und zu regnen. Später auch mal im Nordwesten. Dazu liegen die Höchstwerte heute bei 19 bis 28 Grad. Morgen dann im Norden viele Wolken mit gelegentlichem Regen, an der Küste auch mal ein Gewitter, sonst freundlicher, maximal bis 29 Grad.

0: Deine, sie haben doch gestern die Bitte getroffen, ne?
1: Die Bitte?
0: Ja, kennst du die?
1: Die Klee?
0: Ja.
1: Die Stinkdrüs?
0: Ja.
1: Der kenn ich, der kenn ich.
0: Stell doch uns für den Güter mich an und will mir das sagen und fällt hin.
1: Ist sie gefallen?
0: Ja, ich bin hingelaufen und der Opio, wo da steht der da und kommt ja nichts mehr hin.
1: Wo der wie blind?
0: Genau so, sag, haben wir den aufs Spital geschleppt, ne?
1: Ja,
0: und im Spital haben sie dem so ein kleines Döschen gejoffen.
1: Was denn, ne Quatsch, ne?
0: Ja, da waren aber zwei so ein Glassplitter drin.
1: Du meinst, es ist schon zwei Glasohren, ne?
0: Ja, aber damit kommt er wieder die Zeitung lesen.
1: Damit kommt er wieder singen?
0: Ja.
1: Mit den zwei Glastöpfchen?
0: Genau.
1: Kommt er wieder singen?
0: Kommt er wieder singen.
1: Und jetzt soll ich laufen?
0: Ja, warum dann nicht?
1: Wenn das stimmt, habe ich auch einen Mann gegangen. Der ist mit dem Kopf in der Briefkast gelaufen.
0: Ja.
1: Nicht der Daumen verloren. Nicht der Doktor den dorsten Kuh auszudrehen nicht.
0: Ja.
1: Und der gibt da 20 Liter Milch. Ehrlich, das ist Beweise. Keine Zeuge für.
0: Sag uns, wer hat das da gesehen?
1: Wer hat das gesehen?
0: Ja.
1: Der mit den zwei Glasaugen von dir.
0: Hören Sie, Herr Jodinger, Führerschein, so rad wieder fort.
2: Ach, die war schon öfters weg. Wir waren weg, dann wieder krähen. Wir waren weg.
0: Ja, und?
2: Nein, wieder krähen. Aber jetzt ist sie für immer weg. Gott sei Dank, immer das hin und her, da war ja. War ja schon kriminell, war das, ne?
0: Wieso war das dann kriminell?
2: Das war schon gut verdächtig.
0: Warum dann?
2: Ja, aber meinst du, wie oft ich mal im Auto gesessen habe und haben gedacht, hast du jetzt einen Führerschein oder hast du keinen, ne? Ja, hat aber was Gutes an sich, ne?
0: Warum?
2: Ich bin am Führen.
0: Wo bist du am Führen?
2: In Flensburg, du ey. 130 Punkte, das ist ein Zeug.
0: 130
2: Punkte. Aber nicht zu schwer, du, ehrlich.
0: 130 Punkte?
2: Ja, schau jetzt mehr Punkte wie der FC Köln, weißt du das? Ja. Ich bin Jod.
0: Ja? Ja. Ja. Sag, hören Sie, weswegen hast du dann die Punkte gekriegt?
2: Wegen dem Geisterfahrer haben sie mir doch den Führerschein aufgenommen.
0: Wegen dem Geisterfahrer?
2: Wegen dem Geisterfahrer, so ein wie du, der fuhr und fuhr und fuhr.
0: Ja, was hast du da mit dem Geisterfahrer zu tun?
2: Nix, nix, absolut nix.
0: Und wegen dem Geisterfahrer haben sie dir den Führerschein aufgenommen?
2: Ja, wegen dem Geisterfahrer haben sie mir den Führerschein aufgenommen, ja.
0: Ja, warum dann?
2: Weil der fuhr auf der Autobahn,
0: ja.
2: Der fuhr so langsam.
0: Ja.
2: Dann habe ich den überholt und das darf... Du Ei.
0: So, hören Sie, und das Ei, das verbiete ich mir jetzt. Für dich bin ich jetzt der Herr Zimmermann und geh Ei mit. Ist dir das jetzt klar?
1: Nimm mir Ei?
0: Nee.
1: Zimmermann?
0: Ja. Geh Ei mit.
3: Zimmermann. Ich geh dran der Futze. Zimmermann. Zimmermann, für das Ei.
2: Herr Zimmermann, früheres Ei. Darf ich noch einmal Ei sagen, ja?
0: Nee.
2: Nee?
0: Nee.
2: Nimm mir Ei?
0: Nee.
2: Stimm mir aus dem Paddelboot mit,
0: nee.
2: Ja?
0: Nee.
2: Nimm mir?
0: Nee, ich will es nicht.
2: Okay, einmal mir.
0: Nee, ja, kein Mami. Nee, nee.
3: Zimmermann.
2: Ja, ey, darf ich schon nicht mehr sagen. Zimmermann, das Frühere.
3: Zimmermann im Taschenformat. Der ist ja so berühmt. Ach, mein Gott, was ist der berühmt? Ich war gestern in der Eifel, in der Gastwirtschaft, da habe ich mal einmal Zimmermann bestellt.
0: Ja, und hast du dann dort drauf jetzt die Kreie?
3: Ja, zwei Spiegeleier.
0: Ich will dir jetzt sagen, ich hätte aber gestern oben noch ein Mädchen eingeladen zu einer Tasse Kaffee, die aber nicht.
2: Eine ganze Tasse? Was hat sie denn gesagt? Kommen Sie rein, Herr Zimmermann, kommen Sie rein. Zimmermann?
0: Nee, das hat für mich gesagt, ihr Mann wird da.
2: Oh, das war ja Spiel ohne Grenzen.
0: Ja, der wird mich. Für mich jange die Köcherin,
2: in
0: da steht
2: Küche?
0: Ja, da steht eine Korf mit Wäsch.
2: Mit Wäsch?
0: Ja, da schnappst du doch ein Bügel, und dann fängst du schnell an zu bügeln. Und ich schon an meine Mannerin und kann dem sagen, der Bügelmann ist da. Und ich habe ein das gar für 2 Stunden gebügelt.
2: Für 2 Stunden gebügelt?
0: Ja.
2: Für eine Tasse Kaffee?
0: Ja.
2: Hättest du bei G-Mobile haben können. Zimmermann. Ach nein. Ist der gelbe Klo. Für eine Tasse Kaffee hat er 2 Stunden gebügelt.
0: Ist ein Paljot.
2: Der muss einen Hammer haben. Excuse me, Zimmermann. Hör mal, Bügelmann. Da war nicht zufällig so eine kleine Blonde aus der Gaststätte bald zur einsamen Herzen.
0: So, hör uns, so komm, das nehme ich her.
2: Sag bloß das Luder, wa?
0: Ja, wieso dann?
2: Die hat uns dran gekriegt.
0: Ja, wieso hat die Frau uns dann dran gekriegt?
2: Ja, ist es denn, Juba, du gestern gebügelt hast, hab ich vor gestern gewaschen. Wir ist Leben drin, wa?
0: Bei dir ist Leben drin.
2: Ich war doch in der Kur.
0: Du warst in der Kur?
2: Yes, ich war in Bad Kissingen.
0: Du warst in Bad Kissingen?
2: Ein Wahnsinnsempfangerbahnhof, wie ich da ankam.
0: Mann, oh Mann, oh Mann, was war denn los?
2: 21 Salutschüsse.
0: Du bist jeck.
2: Einmal haben sie mich bald getroffen. Ja, ja, die müssen mich verwechselt haben mit dem Ei wahrscheinlich.
0: Wieso das dann?
2: Auf jeden Fall kann ich dir eins sagen, in Bad Kissingen hätte ich Frauen haben können.
0: Ja?
2: Wenn die mitgemacht hätten, ne? Ah. Ich habe alles durchgemacht.
0: Alles?
2: Alles. Ich hatte morgens Fango, abends Tango. Ram, dam, dam, dam.
0: Dam. Ego verlieren dann so.
2: Mittags hatte ich Anwendungen.
0: Ja.
2: Abends Zuwendungen.
0: Und dann nachts bist du mit dem Kurschatten durch die Gegend gelaufen, wa?
2: Kurschatten?
0: Ja.
2: Mein lieber Freund, du bist im Rückstand, du bist stehen geblieben. Mein Herrschatten, früher Zimmermann, heute Standmann. Das heißt doch nicht mehr Kurschatten.
0: Ja, wie heißt es dann?
2: Kuhschatten, sagt er. Das heißt SS.
0: Ja, wieso denn SS?
2: Saisonschmuser. Du hast ja keine Ahnung von Frauen, du Dosentüre, ihr Puppekopf.
0: Ja, wieso habe ich da keine Ahnung?
2: In der Kur musst du die Frauen mit einem Mond vergleichen.
0: Wie mit einem Mond?
2: Die müssen abends aufgehen.
0: Ja, und?
2: Und morgens weg sein, ja. Aber einmal, das vergesse ich in meinem Leben nicht, das muss ich Ihnen erzählen, das war mal so... Peinlich! Da musste ich mich nackend ausziehen. Und dann der Neid in der Bude.
0: Ja, aber ganz normal, kannst du aus der Kur nicht wieder gekommen sein?
2: Na, ganz gesund, darfst du nicht nach Hause fahren, sonst kommst du in 2 Jahren ja nicht mehr dahin. Wenn hier eine bekloppt ist, ist er es nämlich.
0: Wieso
2: der
0: das?
2: Der ist so verrückt, der zieht sich im Sommer den Schlittschuh an, wenn er sich ein Eis kaufen geht. Jetzt haben wir der Eierschale und meint, das wäre leer gut. Der ist so geizig, der will dich bis hierhin beerdigen lassen, wenn er stirbt, damit er die Grabpflege selber machen kann. So geizig ist der, der hat noch nie Urlaub gemacht.
0: Oh, doch.
2: Der sitzt auf seinem Geld wie ein Huhn auf der Eier. Ich meine, ist für ihn keine große Umstellung. Ne?
0: Erzähl doch nichts, ich hab wohl Urlaub gemacht.
2: 3 Wochen in Altenberg, im Märchenwald, war?
0: Nee, ich war mit meiner Familie in der DDR.
2: Du warst in der DDR?
0: Oh ja.
2: Zimmermann in der DDR. Dass ich das noch erleben darf. Hast du deine Eier stempeln lassen? Stimmt das eigentlich, dass in der DDR die Mauer eine 1/2 Meter höher gezogen wird?
0: Wieso das dann?
2: Der Honecker hat seinen Bausparvertrag ausgezahlt gekriegt. Ja!
0: Aber jetzt hier anderes. Ich bin der vergangene Woche mit meiner Frau durch die Stadt gegangen, ne?
2: Das ist gut. Alte Leute brauchen Auslauf, ja.
0: Ja, aber was ich dir sagen wollte, das ist immer so die Hochstraße lang geschlendert und ja. Da gibt es so Mietergeschäft. Weißt du, da gibt es Damenmieter. Ah. Weißt du, was ich meine?
3: Und natürlich.
0: Ja, und da waren noch Straps. Kennst du Straps?
3: Er schnappst dann Straps. Ja,
0: in allen Variationen. Bunte, blaue und rosa. Und mit Blümchen drauf.
3: Ja, und Schmetterlinge drauf.
0: Richtig, ja. Richtig.
3: Und die Sicherheitsjochten so runterhängen hier
0: ja,
3: vorne.
0: Aber ja, ganz ja. Moderne, du.
3: Ja, lass die Finger davon, Junge. Mehr sag ich da nicht.
0: Ja, wieso lass die Finger davon?
3: Die sind unmodern.
0: Ja, wieso sind die dann unmodern?
3: Ich bin dieser Tag auf einer Party gewesen. Ja, ich war der Einzige, der angehabt hat. Es ist nicht angekommen, da schwört ihr.
0: Aber jetzt will ich uns jetzt sagen, ich habe nicht vergangene Woche in der Stadt gesehen, da habe ich gedacht, mein Gott, wie sieht der aus, der hätte ja Sackkleid an.
3: Das war kein Sackkleid, mein Freund.
0: Was war das dann?
3: Das war ein Anzug, den habe ich gekauft, den habe ich mir auch gekauft, der ist gut, den habe ich beim Kriesel am Opernhaus gekauft, der sitzt, aber der war ja total verfaltet.
0: Den
3: habe ich beim Kleu und Adenauer gekauft.
0: Wo hat sie den gekauft?
3: Beim Kleu und Adenauer.
0: Wer ist das dann?
3: C und A, ja.
0: Aha.
3: Der war so voller Falten, mein lieber Freund, der muss mal operiert werden, ehrlich.
0: Wieso?
3: Den habe ich reklamiert, habe ich gesagt, schauen Sie sich diese Falten an. Da sagt der Verkäufer, wenn Sie einen Arm anheben, sie Falten alle weg.
0: Boah, die alle weg.
3: Und den Arm nach hinten, das Bein nach da und das nach da.
0: Ja, und dann?
3: Da sind alle Falten weg.
0: Ja, und?
3: Und so bin ich über die Straße gegangen, so.
0: Mein Gott, Gott, was hat die Lüge da gesagt, wie die so im Handlauf hier sind? Das muss ja furchtbar sein.
3: Die Leute haben gesagt, der arme Teufel mit Jutta Schneider hat er, ja.
0: Ich habe meine Frau auf dem Trödelmarkt einen echten Rembrandt gekauft. Oh.
3: Du hast am Trödelmarkt einen Rembrandt?
0: Oh ja.
3: Ein richtiger Rembrandt?
0: Einen echten Rembrandt.
3: Ja, da. Wo kommt der her?
0: Aus Paris.
3: Paris! Oh, Frankreich. Paris bei Frankreich, ja. War der teuer?
0: Der Glas ist so eine Rembrandt-Tür. Der kostet ja 20.000 Mark.
3: Oh, der muss aber alt sein. Ah, der Rennband, 20.000 Mark, ist Paris bei Frankreich. Kauft er seine Alten, ist der bekloppt. 20 Mille für eine Rennband, müsst ihr euch mal vorstellen. Alles Paris bei Frankreich.
0: Hey, ich lüge das an der Ende, du weißt ja, wann der Rennband ist.
3: Ich weiß nicht, was ein Rennband ist.
0: Nee, das weißt du doch nicht.
3: Eine bauselose Frechheit. Ein Rennband ist und bleibt ein Rennband.
0: Richtig.
3: Hast du eine Garage dafür?
1: Lass mal in der Rocke, ja?
0: Ja, der geht für 4-4.
1: 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Da wurde sich ein Klopp am Boden gewälzt.

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1: Im Studio Philipp Nützig. Schönen guten Tag. Bei den Attacken auf die Stromversorgung in Brandenburg und NRW gehen die Ermittler in beiden Fällen von politisch motivierten Taten aus. Sie prüfen jetzt, ob die beiden Anschläge zusammenhängen. Wer dahinter steckt, ist noch völlig offen. Dazu sagte NRW-Innenminister Herbert Reul.
2: Wir prüfen in zwei Richtungen. Fremdstaatlich gelenkte Sabotage und Linksextremismus. Nichts davon können wir derzeit ausschließen.
1: In Jenschwalde und Bergheim bei Köln waren gestern Umspannwerke angegriffen worden. Die Stromversorgung war aber gesichert. Die deutsche Wirtschaft kommt in diesem Jahr offenbar besser voran als gedacht. Das Deutsche Institut für Wirtschaftsforschung hat seine Wachstumsprognose mehr als verdoppelt. Von 0,5 auf jetzt 1,2%. Finn Riebesel-Freundlieb, woran liegt das denn genau?
3: Also vor allem am Handel mit dem Ausland. Der lief zuletzt überraschend gut. Zwar sind die Gaspreise weiter hoch und die Menschen kaufen eher wenig, aber zum Beispiel auch der Energiepreisschock infolge des Iran-Kriegs fiel, auch wenn es vielleicht nicht so wirkt, geringer aus als zunächst befürchtet. Die Forschenden fassen zusammen, die deutsche Wirtschaft steht zwar immer noch auf wackeligen Beinen, erholt sich aber besser als gedacht.
1: Vor allem kleine und mittlere Einkommen sollen profitieren. Das Bundeskabinett hat die Einkommenssteuerreform auf den Weg gebracht. Finanzminister Klingbeil stellt Entlastung von rund 10 Milliarden Euro in den Raum. Finanziert werden soll das Ganze unter anderem über eine Erhöhung der Reichensteuer. Trockenheit, Futterknappheit und gestiegene Kosten. Landwirte sind aktuell unter Druck. Das zeigt auch die Erntebilanz 2026. Die fällt so bedenklich aus, dass Landwirtschaftsminister Rainer weitere Finanzhilfen angekündigt hat. Landwirte sollen vor allem einfacher, mehr zinsgünstige Darlehen bekommen, um Kosten zu decken. In Augsburg haben eine Explosion und ein verdächtiger Gegenstand heute Morgen den Hauptbahnhof lahmgelegt. Zwei Menschen wurden verletzt, mehrere Fensterscheiben gingen zu Bruch. Mittlerweile hat die Polizei Entwarnung gegeben. Die Hintergründe sind noch völlig unklar. Titelverteidiger FC Bayern greift heute in den DFB-Pokal ein. Am Abend müssen die Münchner zu ihrem Erstrundenspiel bei Zweitligist VfL Osnabrück ran. Die Niedersachsen hoffen auf eine Überraschung, ähnlich wie 1978. Da hatten sie den Bayern schon mal im Pokal ein Bein gestellt.
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4: Mit KI-Support. Sonne und Wolken gibt es heute Mittag. Meistens bleibt es trocken, nur an der Küste kann es ab und zu regnen. Später auch mal im Nordwesten. Dazu liegen die Höchstwerte heute bei 19 bis 28 Grad. Morgen dann im Norden viele Wolken mit gelegentlichem Regen, an der Küste auch mal ein Gewitter, sonst freundlicher, maximal bis 29 Grad.

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1: Der englische Waschmittelvertreter. The Waschmittelvertreter. Also er dreht jedem etwas an. Dem Papst ein Doppelbett. Der Waschmittelvertreter, geht von Haustür zu Haustür, from house door to house door und versucht sein Waschmittel anzupreisen. Das Waschmittel heißt Whiz. Das haben wir hier nicht. Wir haben ja also das Waschmittel heißt Whiz. Also Whiz Whiz, sweeter as a kiss. Und zwar kommt er dann auch an eine Tür. Hello, das heißt Hallo. Das ist eine junge Frau. Kommt rein. Er asked her, I have a nice wash powder. Do you want to have some? Oh yes! Das heißt, oh ja. Oh yes! But can you show me how good it is? Okay, sagt er. Ja, ja. Er nimmt zwei Behälter mit Wasser. To be holder fürs Vorder. In dem einen füllt er zusätzlich noch das Waschmittel Whiz. Und er sagt zu der Dame, give me your pullover. Das obere Kleidungsstück in Wolle gehalten. 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

0: Dies ist die Geschichte von Tom. 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
2: Im Studio Jonas Großkurt. Guten Tag. Inkelet-Besuch. Ankara stellt Bedingungen. Die Türkei macht eine Besuchserlaubnis für deutsche Abgeordnete bei der Bundeswehr in Inkelet von einem entgegenkommenden Streit um die Armenien-Resolution abhängig. Wenn Deutschland die notwendigen Schritte unternehme, werde man den Besuch ermöglichen, sagte Außenminister Cavusoglu in Ankara. Wer sich aber in die türkische Geschichte einmische und sie verfälsche, werde keine Erlaubnis für einen Besuch der Basis erhalten. Inzwischen betonten Vertreter seines Ministeriums, die Bundesregierung müsse sich von der Armenien-Resolution offiziell distanzieren. Der Bundestag hat darin das Vorgehen des Osmanischen Reichs gegen die Armenier als Völkermord verurteilt. Türkische Truppen greifen Kurden an. Das türkische Militär hat seine Offensive gegen kurdische Kämpfer fortgesetzt. Im Irak und im Norden Syrien beschossen Regierungstruppen erneut kurdische Milizen. In Syrien rückten auch türkische Panzer vor. Die Regierung in Ankara drohte weitere Militärschläge an. Sie will verhindern, dass die Kurden ihr Gebiet entlang der türkischen Grenze weiter ausdehnen. Dorthin können sich auch Kämpfer der verbotenen PKK zurückziehen. Die USA distanzierten sich von der Militäraktion. In der betroffenen Gebieten sei der gemeinsame Feind, die Terrormiliz Islamischer Staat, gar nicht aktiv, hieß es aus dem Pentagon. Die Türkei verbat sich eine Einmischung in ihre Angelegenheit. Koalition streitet über Flüchtlinge. Im Koalitionsstreit um die Flüchtlingspolitik in Deutschland legen Union und SPD nach. CDU-Generalsekretär Tauber nannte die Kritik von SPD-Chef Gabriel Kurs von Bundeskanzlerin Merkel eine bodenlose Unverschämtheit. Nicht die Union, sondern die SPD habe Reformen verhindert. Gabriel hatte Merkel und der CDU vorgeworfen, die Integration vieler Migranten und Flüchtlinge unterschätzt zu haben. Für einen Wir schaffen das, müsse man auch die Voraussetzung schaffen. Das hätten CDU und CSU aber blockiert. SPD-Vize Steckner äußerte sich im Inforadio ähnlich. Merkel habe lediglich freundliche Reden gehalten. Der CSU warf Steckner vor, gegen Flüchtlinge gehetzt zu haben. Regierungschaos in Spanien hält an. Der spanische Ministerpräsident Rajoy findet keinen Koalitionspartner. Auch die Sozialistische Arbeiterpartei verweigerte den konservativen Politiker heute die Unterstützung. Damit ist es wahrscheinlich, dass Rajoy am Mittwoch auch ein Misstrauensvotum im Parlament verlieren wird. Zuvor soll über eine Minderheitsregierung unter seiner Führung debattiert werden. Die Parlamentswahl im vergangenen Dezember hatte zu einem Patt zwischen den politischen Lagern geführt. Auch eine Neuwahl von Juni hatte daran nichts geändert. Sollte bis Ende Oktober keine neue Regierung stehen, würde in Spanien zum dritten Mal innerhalb eines Jahres gewählt. Vorerst keine Lehrerstreiks in Berlin. Die Berliner Lehrer wollen nun doch nicht zu Beginn des neuen Schuljahres streiken. Die Gewerkschaft Erziehung und Wissenschaft hat nach RBB-Informationen ihren geplanten Warnstreik in der ersten Schulwoche abgesagt. Es gäbe eine Absichtserklärung der Politik, angestellten Lehrern auch nach 2017 eine Zulage zu zahlen. Außerdem sollten Grundschullehrer, die nach der neuen Studienordnung studiert haben, eine Perspektive für bessere Bezahlung bekommen. Im Gegenzug will die GEW bis zum Ende der Koalitionsverhandlungen nach der Abgeordnetenhauswahl nicht streiken. Mehr darüber gleich nach den Nachrichten noch. Riga A. Gewalt wegen Wahlplakaten. In der Riga Erstraße in Berlin sind 4 Personen angegriffen und verletzt worden, als sie Wahlplakate ausgehängt haben. Das teilte die Polizei mit. Übereinstimmenden Medienberichten zufolge wollten 4 Unterstützer der rechten Partei Pro Deutschland die Plakate aufhängen. Dabei wurden sie von Linksautonomen angegriffen. Die Täter flüchteten. Der Staatsschutz hat die Ermittlungen übernommen. Die Polizei kündigte eine verstärkte Präsenz in der Rigaer Straße an. Masterplan für Berliner City West. Berlin-Stadtentwicklungssenator Geisel hat den Masterplan für die City West angekündigt. Im Herbst soll mit der Planung für das Areal um den Bahnhof Zoo und den Ernst-Reuter-Platz begonnen werden. Schon jetzt kommt Bewegung in zwei Plakaten. Der Investor eines Grundstücks direkt neben dem Bahnhof Zoo habe zugesagt, auch Wohnungen zu bauen, sagte Geisel. Ein Viertel davon soll an sozialen Mieter gehen. Am denkmalgeschützten Ernst-Reuter-Platz darf das leerstehende ehemalige Telekom-Haus abgerissen werden. Ein Hochhaus an dieser Stelle sei möglich, so Geise, dürfe aber das 80 Meter hohe Hochhaus Technik-Universität nicht überragen. Grundschule statt Fahrakademie. Berliner Westend wird doch keine saudi-arabische Schule gebaut. Der Bezirksbürgermeister von Charlottenburg-Wilmersdorf, Naumann, bestätigte den RBB, dass Saudi-Arabien den Bau der Königfahrt-Akademie gestoppt habe. Grund sei die Auseinandersetzung um die Ausrichtung der Schule. Auf dem Grundstück im Westend stehen schon 9000 Quadratmeter Rohbau. Naumann würde daraus gerne eine Grundschule machen. Zunächst muss jedoch der Kaufvertrag rückgängig gemacht werden. Medienberichten zufolge schließt Saudi-Arabien auch die Königfahrt-Akademie in Bonn ab. Die Behörden hatten die Einrichtung 2003 wegen islamistischen Tendenzen mit der Schließung gedroht. Viele Haushalte hoch verschuldet. Mehr als jeder achte Berliner Haushalt hat einer neuen Studie zufolge hohe Schulden. In jedem vierten dieser Haushalte leben Kinder. Das steht im aktuellen Armutsbericht, den der rot-schwarze Senat morgen beschließen will. Der Bericht bietet eine Datengrundlage für die Sozialpolitik der nächsten Legislaturperiode, sagte die Sprecher von Sozialsenator Cesala. Die Studie zufolge steigt das Armutsrisiko, je mehr Kinder in einer Familie leben. Jeder fünfte Berliner verdient weniger als 841 Euro im Monat und gilt damit als arm.

0: Verantwortung für eine qualifizierte medizinische Versorgung stellen, begründete Gewerkschaftschef Henke die Forderung. Dabei seien Leistungsverdichtung mehr Arbeit an der Tagesordnung. Die Arbeitgeberseite wies die Forderung als unangemessen zurück. Die Tarifverhandlungen für die mehr als 50.000 Ärzte am kommunalen Kliniken beginnen am 22. September in Duisburg.
1: Das waren die Nachrichten. Und jetzt das Wetter bei uns.
0: Und das Wetter. Heute viel Sonnenschein, dann im Tagesverlauf vor allem in Richtung Prignitz. Phasenweise auch mal dichtere Wolken, aber meist trocken. Höchstwerte 22 bis 24 in Berlin um 23 Grad. Schwacher bis mäßiger Nordwestwind. Von Mittwoch bis Freitag unter Hochdruckeinfluss insgesamt freundlich mit viel Sonne und weitgehend trocken, sommerliche Temperaturen. Am Samstag und Sonntag zwar für die Jahreszeit sehr warm, aber auch leicht schwül. Somit leichte Schauer, Gewitterneigung, dennoch nicht unfreundlich. Und unsere Verkehrsmeldung für den Stadtverkehr hier in Berlin. Hier ziemlich in der Nähe. A115 Arbo-Stadt Einberg zwischen Kreuz Zehlendorf und Spanischer Allee ist die linke Spur gesperrt. Dort ist die Fahrbahn nach einem Brand beschädigt. A115 Zubringer Nutetal Richtung Berlin zwischen Kleinmachnow und Spanischer Allee. Stockender Verkehr. Charlottenburg-Mansurenallee in Höhe Messerdamm sind die Ampeln außer Betrieb. Bitte vorsichtig an der Kreuzung. Charlottenburg, die Lindenallee, ist zwischen Heimstraße und Hörderlindstraßen in beiden Richtungen wegen Straßenschäden bis Freitag gesperrt. Kaulsdorf, die Kaulsdorfer Straße zwischen Fallstädter Straße und Deutschhofer Allee bis Freitagabend beiden Richtungen wegen Bauarbeiten gesperrt. Mariendorf, Rathausstraße, Stau zwischen Ulsteinstraße und Ringstraße. Rumitzberg, die Karlshofer Straße, ist zwischen Hauptstraße und Türschmidtstraße bis Ende Oktober bei den Richtungen wegen Gleisbauarbeiten gesperrt. Rumitzburg, Hauptstraße, gesperrt zwischen Köpenicker Chaussee und Schichterallee wegen eines Feuerwehreinsatzes. Spandau, Heerstraße, zwischen Glockenturmstraße und Pichelsdorfer Straße, stockender Verkehr statt auswärts. Meldung für Radfahrer. Bis Juli 2017 wird die Karl-Marx-Straße umgebaut. Deshalb ist die Karl-Marx-Straße in Fahrtrichtung Britz zwischen Werbelin-Straße und Schirker-Straße sowohl für den Fahrzeug als auch für Radverkehr gesperrt. Und Neukölln-Grenzallee in beiden Richtungen Vollsperrung zwischen der Neuköllner Allee und der Bergio-Straße. Eine Umleitung für Fahrradfahrer ist über Neuköllnischer Allee und Lahnstraße eingerichtet. Die Sperrung dauert noch bis mindestens 2017.
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0: Mit Jonas Großgurt. Die Berliner wollen nun doch nicht in der ersten Schulwoche streiken. Die Gewerkschaft Erziehung und Wissenschaft teilt mit, der Finanzsenator habe Zusagen für bessere Konditionen zugesagt. Nun soll es bis nach der Wahl eine Streikpause geben. Die Berliner Lehrer wollen zu Beginn des neuen Schuljahres nicht mehr streiken. Die Gewerkschaft Erziehung und Wissenschaft GEW sagte Montag einen für die erste Schulwoche geplanten Warnstreik ab. In letzter Minute habe man sich mit dem Senator für Finanzen auf eine gemeinsame Erklärung geeinigt, teilte die Gewerkschaft per Twitter mit. Dennoch gibt es eine Absichtserklärung der Politik, angestellten Lehrern auch nach 2017 eine Zulage zu zahlen, heißt es. Außerdem sollten Grundschullehrer, die nach der ersten Studienordnung studiert haben, eine Perspektive für bessere Bezahlung bekommen. Von Seiten der GEW hieß es zu den Vereinbarungen, wenn das umgesetzt wird, dann werden endlich alle voll ausgebildeten Lehrkräfte nach der gleichen Entgeltgruppe bezahlt, egal ob Grundschule, Integrierte, Sekundärschule, Förderschulen, Gymnasien oder berufsbildende Schule. Das sieht man bei der GEW-Erklärung. GEW erzielt wichtigen Erfolg in der Tarifauseinandersetzung um angestellte Lehrkraft. Warnstreik zum Schuljahresbeginn ist abgesagt. Liebe Kolleginnen, liebe Kollegen, wir hoffen, du hast dich während der Sommerferien gut erholt und konntest Kraft für das neue Schuljahr tanken. Wir haben in der zurückliegenden Wochen die

diverse Gespräche mit der Senatsfinanzverwaltung geführt. Diese waren intensiv, kontrovers und drohten auch immer wieder zu scheitern. Erst in den letzten 2 Tagen ist ein Durchbruch gelungen. Der geschäftsführende Landesvorstand hat heute das vorliegende Ergebnis bewertet und entschieden, dass die GEW Berlin den Streikaufruf für den 5. bis 9. September zurücklegt. Es liegt nun eine gemeinsame Erklärung des Senators für Finanzen und der GEW Berlin vor. Der Senator steht jetzt im Wort. Erstens, der Senator beabsichtigt zum Schuljahr 2017-2018 die gesetzlichen Grundlagen dahingehend zu ändern, dass alle Grundschullehrkräfteerfüllerinnen in die Entgeltgruppe 13 eingruppiert werden können. Das gilt selbstverständlich für alle Lehrkräfte, die nach dem neuen Lehrkraftbildungsgesetz ausgebildet werden. Für alle Grundschulkräfte, die nach früheren gesetzlichen Regelungen ihre Ausbildung erworben haben, wird es zeitnah Fort- bzw. Weiterbildungsmaßnahmen geben, die einen Aufstieg in die EG 13 ermöglichen. Das ist eine klare Aussage. Wenn das umgesetzt wird, dann werden endlich alle voll ausgebildeten Lehrkräfte nach der gleichen Entgeltgruppe bezahlt, egal ob Grundschule, integrierte Sekundärschule, Förderzentren, Gymnasien oder Berufsbildenschule. Zweitens, der Senator beabsichtigt zum Schuljahr 2017-18 Lehrkräften ohne volle Lehramtsausbildung eine Erfahrenenstufe vorweg zu gewähren. Diese Regelung wird auf der Grundlage des bestehenden TVL § 16 Absatz 5 in Anwendung gebracht. Damit hat er eine klare Aussage getroffen. Drittens, der Finanzsenator wird sich bei der Tarifgemeinschaft deutscher Länder darum bemühen, dass die bestehende übertarifliche Regelung zur Vorweggewährung der Stufe 5 für Laufbahnbewerberinnen auch über das Jahr 2017 hinaus verlängert wird. Viertens, der Finanzsenator klärt auch weiterhin mit der GEW Berlin über Alternativen für Füllerinnen und Nichterfüllerinnen, die bereits in der Endstufe ihrer Entgeltgruppe sind, in Verhandlung zu bleiben. Er hat zugesagt, diese Thematik in die Koalitionsverhandlungen einzubringen. Wir werden die Koalitionsgespräche aktiv und kritisch begleiten. Unsere Forderungen sind klar. Der Senator steht deutlich in der Verantwortung. Wir werden am Ende der Verhandlungen die Koalitionsvereinbarung bewerten und dann entscheiden. Jetzt haben wir den Fuß fest in der Tür. Es ist und bleibt unser Ziel, dass für alle Lehrkräfte Verbesserungen erreicht werden. Die gemeinsame Klärung und ein wichtiger Zwischenschritt auf dem Weg dahin. Im Gegenzug hat die GEW Berlin erklärt, die geplante Streikwoche auszusetzen und die Koalitionsverhandlungen für Oktober, November 2016 abzuwarten. Erst dann bewerten und entscheiden wir. Liebe Kolleginnen, lieber Kollege, ein erster Schritt ist getan. Nur durch unsere Streikaktivität und die hohe Streikbeteiligung der GEW-Mitglieder konnten wir zu dieser gemeinsamen Erklärung mit dem Senat kommen. Dafür danken wir dir ganz herzlich. Wir werden zeitnah 3 tarifpolitische Konferenzen durchführen, um das vorliegende Ergebnis zu erläutern. Sie finden am 13., 14. und 15. September statt. Einladungen folgen. Erinnern wir uns, noch im Juni werden alle unsere Forderungen und Vorschläge rigoros vom Tisch gewischt. Heute ist es uns gelungen, die Finanzsenator Kollatz Ahnen in die Verantwortung zu nehmen. Er hat sich jetzt deutlich positioniert und zugesagt, sich für Verbesserungen in der Bezahlung von Lehrkräften einzusetzen. Nach unserer Auffassung ist diese Zusage so kurz vor der Wahl das bestmögliche Ergebnis und ein Signal in die zukünftige Regierung unserer Stadt. Wir werden in den kommenden Wochen die Koalitionsgespräche intensiv begleiten und sowohl die SPD als auch die anderen Parteien in ihren Taten messen. Dazu brauchen wir weiterhin die laute und unüberhörbare Stimme der Kolleginnen und Kollegen. Dazu bitten wir dich weiterhin um dein Engagement. Wir wünschen dir einen erfolgreichen Schulstart. Gewerkschaftliche Grüße, Doreen Sibanitz, Vorsitzende GEW Berlin, Udo Mertens, Vorstandsbereich Beamtenangestellten, Tarifpolitik, GEW Berlin. Auch unter gewberlin.de 14447.php zu finden. Im Gegenzug will die GEW bis zum Ende der Koalitionsverhandlungen nach der Abgeordnetenhauswahl nicht streiken. Die GEW teilte mit, dass am Ende der Verhandlungen die Koalitionsvereinbarung bewerten und dann entscheiden würden. In den vergangenen Monaten war es immer wieder zu Warnstreiks der angestellten Lehrer gekommen. Zuletzt war Mitte Juni rund 3.300 Lehrkräfte in den Ausstand getreten.
Laut Senatsangaben gibt es in Berlin knapp 13.000 Lehrer, die als Angestellte des Landes arbeiten. Sie wollen genauso bezahlt werden wie ihre rund 15.000 vorbeamteten Kollegen. Vor allem für Grundschullehrer fordert die GEW eine bessere Vergnügung. Finanzsenator Matthias Kollatz-Ahnen, SPD, lehnte eine eigene Landeslösung bislang ab. Und noch eine kleine Meldung in unserer Sondersendung. Prozess um mehr als 1100 gefälschte Kennzeichen. Wer ein Autokennzeichen braucht, kann zu einem der zahlreichen Dienstleister gehen, die dann die Zulassung übernehmen. Doch unter ihnen sind offenbar auch schwarze Schafe. In Berlin stehen jetzt mehrere Personen vor Gericht. Der Vorwurf, sie sollen im großen Stil Kurzzeitkennzeichen gefälscht und verkauft haben. Kunden setzen sich im Glauben an Steuer, alles sei legal über die Zulassungsstelle gelaufen. Doch mehr als 1100 Autokennzeichen waren Fälscher am Werk. Zwei mutmaßliche Betrügerbanden stehen nun vor Gericht. Zwei offenbar straforganisierte Banden sollen in Berlin mehr als 1100 Autokennzeichen gefälscht und verkauft haben. Am Montag hat der Prozess gegen 9 Angeklagte rund um den mutmaßlichen Schwindel mit Kurzzeitkennzeichen begonnen. Ob sich die 23- bis 52-Jährigen aus Sicht der Anklage Mitglieder zweier Betrügerbanden vor dem Landgericht zu den Vorwürfen äußern werden, blieb zunächst offen. Verteidiger beantragten zu Beginn der Verhandlungen eine einwöchige Unterbrechung zur Prüfung der Gerichtsbesetzung. Auf der Anklagebank sitzen 8 Männer und eine Frau. 2 der Angeklagten sollen die mutmaßlichen Bandenchefs sein. 5 der Beschuldigten sollen unter der Denkmatte eines Kfz-Zulassungsdienstes im Stadtteil Kreuzberg gutgläubigen Erwerbern gefälschte 5-Tage-Nummernschilder verkauft haben. Diese kommen bei Probe- oder Überführungsfahrten zum Einsatz. Den Käufern sei vorgetäuscht werden, dass die Kennzeichen ordnungsgemäß bei der Zulassungsstelle beantragt werden, somit auch ein Versicherungsschutz für die jeweiligen Fahrzeuge bestehe. Die Staatsanwaltschaft geht davon aus, dass die weiteren Angeklagten auf Bestellung der ersten Gruppe Kennzeichen sowie die dazu passenden Fahrzeugscheine fälschten. Die beiden mutmaßlichen Banden hätten eng zusammengearbeitet. Die Fälschungen seien für bis zu 120 Euro an ahnungslose Kunden verkauft worden. Die Ermittler gehen davon aus, dass in der Zeit von April 2015 bis Februar 2016 etwa 100.000 Euro verschwindet wären. Mehrere der Angeklagten waren im Februar festgenommen worden. Derzeit befindet sich nur noch ein 52-Jähriger in Haft. Ein Sohn und eine Tochter des mutmaßlichen Bandeschefs sind mit angeklagt. Sie hätten als Telefonposten im Container ihres Zulassungsdienstes fungiert. Der Prozess wird am 8. September fortgesetzt. Das war Berlin FM, die Sondersendung. Vielen Dank für die Aufmerksamkeit der ca. 10 Minuten längere Sendung. Ich wünsche euch noch, kommt eine gute Nacht, kommt gut durch die Nacht mit guter Musik jetzt hier bei Berlin FM.

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3: Im Studio Philipp Nützig. Schönen guten Tag. Nach den beiden Angriffen auf Umspannwerke in NRW und Brandenburg prüfen die Ermittler, ob es einen Zusammenhang gibt. In beiden Fällen gehen sie davon aus, dass es gezielte, politisch motivierte Anschläge waren. Die Attacken haben auch die Diskussion über die Sicherheit unserer Stromversorgung wieder ganz oben auf die Tagesordnung gebracht. NRW-Innenminister Herbert Reul sagt:
4: Wir haben das Thema über viele Jahre vielleicht nicht ernst genug genommen. Wir haben sensible Informationen zu oft frei ihm zur Verfügung gestellt, sodass jeder online nachlesen konnte, wo die neuralgischen Punkte liegen. Und ich glaube, das müssen wir kritisch überprüfen.
3: Die EU steht geschlossen hinter Deutschland bei den angekündigten Russland-Sanktionen. Zahlreiche Länder haben russische Botschafter einbestellt und sich positioniert. Man steht zusammen, sagte Bundesaußenminister Wadephul. Er verteidigte auch nochmals die geplanten Sanktionen.
5: Russland muss jetzt wissen, dass sein Weg, militärische Lösungen zu suchen, mit Gewalt, auch mit hybriden Mitteln Ansprüche durchsetzen zu wollen, gescheitert ist.
3: Russland hat zuvor, wie erwartet, die Verantwortung für den Drohnenangriff auf den Flughafen Leipzig-Halle zurückgewiesen. Die deutsche Wirtschaft erholt sich in diesem Jahr offenbar besser als gedacht. Das Deutsche Institut für Wirtschaftsforschung rechnet jetzt mit 1,2% Wachstum statt bisher 0,5%. Grund dafür ist vor allem der starke Außenhandel. Bis zu 10 Milliarden Euro Entlastung, die will Finanzminister Klingbeil mit der Einkommenssteuerreform erreichen. Für die gab es jetzt grünes Licht vom Bundeskabinett. Allen voran soll der steuerfreie Betrag beim Einkommen schrittweise steigen. Dafür steigt im Gegenzug die Reichensteuer. Deutschland darf neue Gaskraftwerke bauen. Die EU erlaubt dafür Förderungen von bis zu 35 Milliarden Euro. Die Kraftwerke sollen einspringen, wenn Wind und Sonne gerade nicht genug Strom liefern. Erst mit Erdgas, später dann mit klimaneutralem Wasserstoff. In der ersten Runde im DFB-Pokal hofft der VfL Osnabrück heute auf eine Überraschung. Der Zweitligist empfängt Titelverteidiger FC Bayern. Wir gehen all in, heißt es von den Niedersachsen. Aber die Münchner sind gut drauf, hatten sie doch den Bundesliga-Auftakt gegen Stuttgart klar gewonnen.
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6: Mit KI-Support. Wechselhaft ist es heute Nachmittag. An der Küste und in Schleswig-Holstein regnet es zeitweise. Vereinzelt kann auch mal ein Gewitter aufziehen. Sonst bleibt's bei Sonne und Wolken meist trocken. Dazu liegen die Werte aktuell zwischen 19 und 28 Grad. Morgen im Norden viele Wolken und immer wieder Regen, im Süden meist sonnig, maximal bis 29 Grad.

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1: Im Studio Philipp Nützig. Schönen guten Tag. Die Ermittler haben nach dem versuchten Anschlag am Flughafen Leipzig-Halle vor rund 4 Wochen offenbar 2 Verdächtige identifiziert. Das berichten WDR und Süddeutsche Zeitung. Colin Mock mit den Einzelheiten.
2: Dabei soll es sich um einen gebürtigen Russen und einen Mann aus Belarus mit russischem Pass handeln. DNA-Spuren vom Tatort und Hinweise der Nachrichtendienste führten demnach zu den beiden Männern. Festnahmen gab es bislang nicht. Das BKA konnte aber offenbar Ein- und Ausreise teilweise nachverfolgen. Die Bundesregierung macht ja Russland mittlerweile direkt für den versuchten Drohnenanschlag verantwortlich.
1: Nach den beiden Angriffen auf Umspannwerke in NRW und Brandenburg prüfen die Ermittler, ob es einen Zusammenhang gibt. In beiden Fällen gehen sie davon aus, dass es gezielte, politisch motivierte Anschläge waren. Noch ist völlig unklar, wer dahinter steckt. Vor allem kleine und mittlere Einkommen sollen profitieren. Das Bundeskabinett hat die Einkommenssteuerreform auf den Weg gebracht. Finanzminister Klingbeil stellt Entlastung von rund 10 Milliarden Euro in den Raum. Finanziert werden soll das Ganze unter anderem über eine Erhöhung der Reichensteuer. Trockenheit, Futterknappheit, gestiegene Kosten. Landwirte sind in diesem Jahr besonders unter Druck und das zeigt auch die Erntebilanz für 2026. Die fällt so bedenklich aus, dass Landwirtschaftsminister Rainer weitere Finanzhilfen angekündigt hat. Landwirte sollen vor allem einfacher, mehr zinsgünstige Darlehen bekommen, um die Kosten zu decken. Rainer sagt:
3: Unsere Land- und Forstwirtschaft befindet sich in einer massiven Krise von nationaler Tragweite. Für mich ist aber auch klar, wir müssen gewährleisten, dass unsere Betriebe handlungsfähig bleiben. Es geht um nicht weniger als die Ernährungssicherung in Deutschland.
1: Für die deutsche Wirtschaft läuft es dieses Jahr besser als gedacht. Das Deutsche Institut für Wirtschaftsforschung hat seine Wachstumsprognose mehr als verdoppelt. Von 0,5 auf jetzt 1,2%. Vor allem der Handel mit dem Ausland lief zuletzt überraschend gut. Titelverteidiger FC Bayern greift heute in den DFB-Pokal ein. Am Abend müssen die Münchner zu ihrem Erstrundenspiel bei Zweitligist VfL Osnabrück ran. Die Niedersachsen hoffen auf eine Überraschung, ähnlich wie 1978. Da hatten sie den Bayern schon mal im Pokal ein Bein gestellt.
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4: Mit KI-Support. Wechselhaft ist es heute Nachmittag. An der Küste und in Schleswig-Holstein regnet es zeitweise. Vereinzelt kann auch mal ein Gewitter aufziehen. Sonst bleibt's bei Sonne und Wolken meist trocken. Dazu liegen die Werte aktuell zwischen 19 und 28 Grad. Morgen im Norden viele Wolken und immer wieder Regen, im Süden meist sonnig, maximal bis 29 Grad.

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1: Im Studio Philipp Nützig. Schönen guten Tag. Die Ermittler haben nach dem versuchten Anschlag am Flughafen Leipzig-Halle vor rund 4 Wochen offenbar 2 Verdächtige identifiziert. Das berichten WDR und Süddeutsche Zeitung. Colin Mock mit den Einzelheiten.
2: Dabei soll es sich um einen gebürtigen Russen und einen Mann aus Belarus mit russischem Pass handeln. DNA-Spuren vom Tatort und Hinweise der Nachrichtendienste führten demnach zu den beiden Männern. Festnahmen gab es bislang nicht, das BKA konnte aber offenbar Ein- und Ausreise teilweise nachverfolgen. Die Bundesregierung macht ja Russland mittlerweile direkt für den versuchten Drohnenanschlag verantwortlich.
1: Nach den beiden Angriffen auf Umspannwerke in NRW und Brandenburg prüfen die Ermittler, ob es einen Zusammenhang gibt. In beiden Fällen gehen sie davon aus, dass es gezielte, politisch motivierte Anschläge waren. Noch ist völlig unklar, wer dahinter steckt. Vor allem kleine und mittlere Einkommen sollen profitieren. Das Bundeskabinett hat die Einkommenssteuerreform auf den Weg gebracht. Finanzminister Klingbeil stellt Entlastung von rund 10 Milliarden Euro in den Raum. Finanziert werden soll das Ganze unter anderem über eine Erhöhung der Reichensteuer. Trockenheit, Futterknappheit, gestiegene Kosten. Landwirte sind in diesem Jahr besonders unter Druck und das zeigt auch die Erntebilanz für 2026. Die fällt so bedenklich aus, dass Landwirtschaftsminister Rainer weitere Finanzhilfen angekündigt hat. Landwirte sollen vor allem einfacher, mehr zinsgünstige Darlehen bekommen, um die Kosten zu decken. Rainer sagt:
3: Unsere Land- und Forstwirtschaft befindet sich in einer massiven Krise von nationaler Tragweite. Für mich ist aber auch klar, wir müssen gewährleisten, dass unsere Betriebe handlungsfähig bleiben. Es geht um nicht weniger als die Ernährungssicherung in Deutschland.
1: Für die deutsche Wirtschaft läuft es dieses Jahr besser als gedacht. Das Deutsche Institut für Wirtschaftsforschung hat seine Wachstumsprognose mehr als verdoppelt. Von 0,5 auf jetzt 1,2%. Vor allem der Handel mit dem Ausland lief zuletzt überraschend gut. Titelverteidiger FC Bayern greift heute in den DFB-Pokal ein. Am Abend müssen die Münchner zu ihrem Erstrundenspiel bei Zweitligist VfL Osnabrück ran. Die Niedersachsen hoffen auf eine Überraschung, ähnlich wie 1978. Da hatten sie den Bayern schon mal im Pokal ein Bein gestellt.
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4: Mit KI-Support. Wechselhaft ist es heute Nachmittag. An der Küste und in Schleswig-Holstein regnet es zeitweise. Vereinzelt kann auch mal ein Gewitter aufziehen. Sonst bleibt's bei Sonne und Wolken meist trocken. Dazu liegen die Werte aktuell zwischen 19 und 28 Grad. Morgen im Norden viele Wolken und immer wieder Regen, im Süden meist sonnig, maximal bis 29 Grad.

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3: Im Studio Philipp Nützig. Schönen guten Tag. Die Ermittler haben nach dem versuchten Anschlag am Flughafen Leipzig-Halle vor rund 4 Wochen offenbar 2 Verdächtige identifiziert. Das berichten WDR und Süddeutsche Zeitung. Colin Mock mit den Einzelheiten.
4: Dabei soll es sich um einen gebürtigen Russen und einen Mann aus Belarus mit russischem Pass handeln. DNA-Spuren vom Tatort und Hinweise der Nachrichtendienste führten demnach zu den beiden Männern. Festnahmen gab es bislang nicht, das BKA konnte aber offenbar Ein- und Ausreise teilweise nachverfolgen. Die Bundesregierung macht ja Russland mittlerweile direkt für den versuchten Drohnenanschlag verantwortlich.
3: Nach den beiden Angriffen auf Umspannwerke in NRW und Brandenburg prüfen die Ermittler, ob es einen Zusammenhang gibt. In beiden Fällen gehen sie davon aus, dass es gezielte, politisch motivierte Anschläge waren. Noch ist völlig unklar, wer dahinter steckt. Vor allem kleine und mittlere Einkommen sollen profitieren. Das Bundeskabinett hat die Einkommenssteuerreform auf den Weg gebracht. Finanzminister Klingbeil stellt Entlastung von rund 10 Milliarden Euro in den Raum. Finanziert werden soll das Ganze unter anderem über eine Erhöhung der Reichensteuer. Trockenheit, Futterknappheit, gestiegene Kosten. Landwirte sind in diesem Jahr besonders unter Druck und das zeigt auch die Erntebilanz für 2026. Die fällt so bedenklich aus, dass Landwirtschaftsminister Rainer weitere Finanzhilfen angekündigt hat. Landwirte sollen vor allem einfacher, mehr zinsgünstige Darlehen bekommen, um die Kosten zu decken. Rainer sagt:
5: Unsere Land- und Forstwirtschaft befindet sich in einer massiven Krise von nationaler Tragweite. Für mich ist aber auch klar, wir müssen gewährleisten, dass unsere Betriebe handlungsfähig bleiben. Es geht um nicht weniger als die Ernährungssicherung in Deutschland.
3: Für die deutsche Wirtschaft läuft es dieses Jahr besser als gedacht. Das Deutsche Institut für Wirtschaftsforschung hat seine Wachstumsprognose mehr als verdoppelt. Von 0,5 auf jetzt 1,2%. Vor allem der Handel mit dem Ausland lief zuletzt überraschend gut. Titelverteidiger FC Bayern greift heute in den DFB-Pokal ein. Am Abend müssen die Münchner zu ihrem Erstrundenspiel bei Zweitligist VfL Osnabrück ran. Die Niedersachsen hoffen auf eine Überraschung, ähnlich wie 1978. Da hatten sie den Bayern schon mal im Pokal ein Bein gestellt.
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6: Mit KI-Support. Wechselhaft ist es heute Nachmittag. An der Küste und in Schleswig-Holstein regnet es zeitweise. Vereinzelt kann auch mal ein Gewitter aufziehen. Sonst bleibt's bei Sonne und Wolken meist trocken. Dazu liegen die Werte aktuell zwischen 19 und 28 Grad. Morgen im Norden viele Wolken und immer wieder Regen, im Süden meist sonnig, maximal bis 29 Grad.

0: Deine, Sie haben doch gestern die Bitte getroffen, ne?
1: Die Bitte?
0: Ja, kennst du die?
1: Die Klee?
0: Ja.
1: Die Stinkdrüse?
0: Ja.
1: Der kenn ich, der kenn ich.
0: Stell doch uns für, der geht um mich an und will mir das sagen und fällt hin.
1: Ist sie gefallen?
0: Ja, ich bin hingelaufen und der Opio, wo da steht der da und kommt ja nichts mehr hin.
1: Wo der wie blind?
0: Genau so, sag, haben wir den aufs Spital geschleppt.
1: Da,
0: ne?
1: Ojo, da,
0: und im Spital haben sie dem so ein kleines Döschen gejoffen.
1: Was denn ne Quatsch, ne?
0: Ja, da waren aber zwei so ein Glassplitter drin.
1: Du meinst, sie ist schon zwei Glasohren, ne?
0: Ja, aber damit kommt der wieder die Zeitung lesen.
1: Damit kommt der wieder singen?
0: Ja.
1: Mit den zwei Glasstöpschen?
0: Genau.
1: Kommt der wieder singen?
0: Kommt der wieder singen.
1: Und das soll ich glauben?
0: Ja, warum dann nicht?
1: Wenn das stimmt, habe ich auch einen Mann gegangen. Der ist mit dem Kopf in der Briefkasten gelaufen.
0: Ja.
1: Nicht der Daumen verloren. Nicht der Doktor den dorsten Kuh auszudrehen nicht.
0: Ja.
1: Und er gibt da 20 Liter Milch. Ehrlich, das ist Beweise. Keine Zeuge für.
0: Sag uns, wer hat das da gesehen?
1: Wer hat das gesehen?
0: Ja.
1: Der mit den zwei Glasaugen von dir.
0: Hören Sie, Herr Jodinge, Führerschen, so rad wieder fort.
2: Ach, der war schon öfters weg. Wir waren weg, dann wieder krähen. Wir waren weg.
0: Ja, und?
2: Nein, wieder krähen. Aber jetzt ist er für immer weg. Gott sei Dank, immer das hin und her, da war ja. War ja schon kriminell, war das, ne?
0: Wieso war das dann kriminell?
2: Das war schon gut sehr verdächtig.
0: Warum dann?
2: Ja, aber meinst du, wie oft ich mal im Auto gesessen habe und haben gedacht, hast du jetzt einen Führerschein oder hast du keinen, ne? Ja, hat aber was Gutes an sich, ne?
0: Warum?
2: Ich bin am Führen.
0: Wo bist du am Führen?
2: In Flensburg, du ey. 130 Punkte, das ist ein Zeug.
0: 130
2: Punkte. Aber nicht zu schwer, du, ehrlich.
0: 130 Punkte?
2: Ja, schau jetzt mehr Punkte wie der FC Köln, weißt du das? Ja. Ich bin gut.
0: Ja? Ja. Ja. So, hören Sie, weswegen hast du dann die Punkte gekriegt?
2: Wegen dem Geisterfahrer haben sie mir doch den Führerschein aufgenommen.
0: Wegen dem Geisterfahrer?
2: Wegen dem Geisterfahrer, so ein wie du, der fuhr und fuhr und fuhr.
0: Ja, was hast du da mit dem Geisterfahrer zu tun?
2: Nix, nix, absolut nix.
0: Und wegen dem Geisterfahrer haben sie dir den Führerschein aufgenommen?
2: Ja, wegen dem Geisterfahrer haben sie mir den Führerschein aufgenommen, ja.
0: Ja, warum dann?
2: Weil der fuhr auf der Autobahn,
0: ja.
2: Der fuhr so langsam.
0: Ja.
2: Dann habe ich den überholt und das darf... Du Ei.
0: So, hören Sie, und das Ei, das verbiete ich mir jetzt. Für dich bin ich jetzt der Herr Zimmermann und geh Ei mit. Ist das jetzt klar?
1: Nimm mir Ei?
0: Nee.
1: Zimmermann?
0: Ja. Geh Ei mit.
3: Zimmermann? Ich geh dran der Futze. Zimmermann? Zimmermann, für das Ei?
2: Herr Zimmermann, früheres Ei. Darf ich noch einmal Ei sagen, ja?
0: Nee.
2: Nee?
0: Nee.
2: Nimm mir Ei?
0: Nee.
2: Ich nehme aus dem Paddelboot mit,
0: nee.
2: Ja? Nee. Nimm mir?
0: Nee, ich will es nicht.
2: Okay, einmal mit.
0: Nee, ja, kein Mami. Nee, nee.
3: Zimmermann.
2: Ja, ey, darf ich schon nicht mehr sagen. Zimmermann, das Frühere.
3: Zimmermann im Taschenformat. Der ist ja so berühmt. Ach, mein Gott, was ist der berühmt? Ich war gestern in der Eifel, in der Gastwirtschaft, da habe ich mal einmal Zimmermann bestellt.
0: Ja, Jungs, hast du dann da drauf jetzt die Kreie?
3: Ja, zwei Spiegeleier.
0: Ich will dir uns jetzt sagen, ich hätte aber gestern Abend noch ein Mädchen eingeladen zu einer Tasse Kaffee, die aber nicht.
2: Eine ganze Tasse? Was hat sie denn gesagt? Kommen Sie rein, Herr Zimmermann, kommen Sie rein. Zimmermann?
0: Nee, das hätte für mich gesagt, Ihr Mann wird doch.
2: Oh, das war ja Spiel ohne Grenzen.
0: Ja, der Land wird mich. Für mich jange die Köcherin,
2: in
0: da steht
2: Küche?
0: In, ja, da steht in der Kurve mit Wäsch.
2: Mit Wäsch?
0: Ja, da schnappst du doch ein Bügeli, und da fängst du schnell an zu bügeln. Und ich schon an meiner Mannerin und kann dem sagen, der Bügelmann ist da. Und ich habe ein das für 2 Stunden gebügelt.
2: Für 2 Stunden gebügelt?
0: Ja.
2: Für eine Tasse Kaffee?
0: Ja.
2: Hätte sie bei Chibubili haben können. Zimmermann.
4: Ach nein, ist der gelbe Klo. Für eine Tasse Kaffee hat er 2 Stunden gebügelt.
0: Ist er bald Jod?
4: Der muss noch Hammer haben.
2: Exekuse mir, Zimmermann. Hör mal, Bügelmann. Da war nicht zufällig so eine kleine Blonde aus der Gaststätte bald zu einsamen Herzen.
0: So, hör uns, so komm, das nehme ich her.
2: Sag bloß das Luder, wa?
0: Ja, wieso dann?
2: Die hat uns dran gekriegt.
0: Ja, wieso hat die Frau uns dann dran gekriegt?
2: Ja, ist es denn du, was du gestern gebügelt hast, hab ich vorgestern gewaschen. Wir ist Leben drin, wa?
0: Bei dir ist Leben drin.
2: Ich war doch in der Kur.
0: Du warst in der Kur?
2: Yes, ich war in Bad Kissingen.
0: Du warst in Bad Kissingen?
2: Ein Wahnsinnsempfängerbahnhof, wie ich da ankam.
0: Mann, oh Mann, oh Mann, was war denn los?
2: 21 Salutschüsse.
0: Du bist jeck.
2: Einmal haben sie mich bald getroffen. Naja, die müssen mich verwechselt haben mit dem Ei wahrscheinlich.
0: Wieso das dann?
2: Auf jeden Fall kann ich dir eins sagen, in Bad Kissingen hätte ich Frauen haben können.
0: Ja?
2: Wenn die mitgemacht hätten, ne? Ah. Ich habe alles durchgemacht.
0: Alles?
2: Alles. Ich hatte morgens Fango, abends Tango. Ram, dam, dam, dam.
0: Dam. Ego verlieren dann so.
2: Mittags hatte ich Anwendungen.
0: Ja.
2: Abends Zuwendungen.
0: Und dann nachts bist du mit dem Kurschatten durch die Gegend gelaufen, wa?
2: Kurschatten?
0: Ja.
2: Mein lieber Freund, du bist im Rückstand, du bist stehen geblieben. Mein Herrschaften, früher Zimmermann, heute Standmann. Das heißt doch nicht mehr Kurschatten.
0: Wie heißt es dann?
2: Kuhschatten, sagt er. Das heißt SS.
0: Ja, wieso denn SS?
2: Saisonschmuser. Du hast ja keine Ahnung von Frauen, du Dosentüre, ihr Puppekopf.
0: Ja, wieso habe ich da keine Ahnung?
2: In der Kur musst du die Frauen mit einem Mond vergleichen.
0: Wie mit einem Mond?
2: Die müssen abends aufgehen.
0: Ja, und?
2: Morgens weg sein, ja. Aber einmal, das vergesse ich in meinem Leben nicht, das muss ich Ihnen erzählen. Das war mal so... peinlich! Da musste ich mich nackend ausziehen. Und dann der Neid in der Bude.
0: Ja, hört, aber ganz normal kannst du aus der Kur nicht wieder gekommen sein.
2: Na, ganz gesund, darfst du nicht nach Hause fahren, sonst kommst du in 2 Jahren ja nicht mehr dahin. Wenn hier eine bekloppt ist, ist erst nämlich.
0: Wieso
2: der
0: das?
2: Der ist so verrückt, der zieht sich im Sommer den Schlittschuh an, wenn er sich ein Eis kaufen geht. Jetzt haben wir der Eierschale und meint, das wäre Lehrgut. Der ist so geizig, der will dich bis hierhin beerdigen lassen, wenn er stirbt, damit er die Grabpflege selber machen kann. So geizig ist der, der hat noch nie Urlaub gemacht.
0: Oh,
2: der sitzt auf seinem Geld wie ein Huhn auf der Eier. Ich meine, ist für ihn keine große Umstellung. Ne?
0: Erzähl doch nicht, ich hab wohl Urlaub gemacht.
2: 3 Wochen in Altenberg, im Märchenwald, war.
0: Nee, nee, ich war mit meiner Familie in der DDR.
2: Du warst in der DDR?
0: Oh ja.
2: Zimmermann in der DDR. Dass ich das noch erleben darf. Hast du deine Eier stempeln lassen?
0: Ja, das ist total.
2: Stimmt das eigentlich, dass in der DDR die Mauer einen halben Meter höher gezogen wird?
0: Wieso das dann?
2: Der Honecker hat seinen Bausparvertrag ausgezahlt gekriegt.
0: Aber jetzt hier anderes. Ich bin doch vergangene Woche mit meiner Frau durch die Stadt gegangen, ne?
2: Das ist gut. Alte Leute brauchen Auslauf, ja.
0: Ja, aber was ich dir sagen wollte, das ist immer so die Hochstraße lang geschlendert und ja. Da gibt es so Mietergeschäft. Weißt du, da gibt es Damenmieter. Ah. Weißt du, was ich meine?
3: Und
0: ne? Ja, und da waren auch Straps. Kennst du Straps?
3: Er schnappst dann Straps.
0: Ah, ja, ja, in genau. Allen Variationen. Bunte, blaue und rosa. Und mit Blümchen drauf.
3: Ja, und Schmetterlinge drauf.
0: Richtig, ja. Richtig.
3: Und die Sicherheitsjochen so runterhängen hier
0: ja,
3: vorne.
0: Aber ja, ganz ja. Moderne, du.
3: Ja, lass die Finger davon, Junge. Mehr sag ich da nicht.
0: Ja, wieso lass die Finger davon?
3: Die sind unmodern.
0: Ja, wieso sind die dann unmodern?
3: Ich bin dieser Tag auf einer Party gewesen. Ja, ich habe eine einzige angehabt. Dann ist es nicht angekommen. Da schwöre ich dir.
0: Aber jetzt will ich uns jetzt sagen, ich habe nicht vergangene Woche in der Stadt gesehen, da habe ich gedacht, mein Gott, wie sieht der aus, der hätte ja Sackkleid an.
3: Das war kein Sackkleid, mein Freund.
0: Was war das dann?
3: Das war ein Anzug, den habe ich gekauft, den habe ich mir auch gekauft. Der ist gut, den habe ich beim Kriesel am Opernhaus gekauft, der sitzt, aber der war ja total verfaltet.
0: Der
3: habe ich beim Kleu und Adenauer gekauft.
0: Wo hat sie den gekauft?
3: Beim Kleu und Adenauer.
0: Wer ist das dann?
3: C und A, ja.
0: Aha.
3: Der war so voller Falten, mein lieber Freund, der muss wohl operiert werden, ehrlich.
0: Wieso?
3: Den habe ich reklamiert. Habe ich gesagt, schauen Sie sich diese Falten an. Da sagt der Verkäufer, wenn Sie einen Arm anheben, Sie Falten alle weg.
0: Boah, die alle weg.
3: Und den Arm nach hinten, das Bein nach da und das nach da.
0: Ja, und dann?
3: Da sind alle Falten weg.
0: Ja, und
3: so bin ich über die Straße gegangen, so.
0: Mein Gott, Gott, was hat die Lüge da gesagt, wie die so im Handlauf hier sind? Das muss ja furchtbar sein.
3: Die Leute haben gesagt, der arme Teufel mit Jutta Schneider hat er, ja.
0: Ich habe meine Frau auf dem Trödelmarkt einen echten Rembrandt gekauft. Oh.
3: Du hast am Trödelmarkt einen Rembrandt?
0: Oh ja.
3: Ein richtiger Rembrandt?
0: Einen echten Rembrandt.
3: Ja, da. Wo kommt der her?
0: Aus Paris.
3: Paris! Oh, Frankreich. Paris bei Frankreich, ja. War der teuer?
0: Klar ist so eine Rembrandt-Tür. Der kostet ja 20.000 Mark.
3: Oh, der muss aber alt sein. Ah, der Rennband, 20.000 Mark, ist Paris bei Frankreich. Kauft er seine Alten, ist der bekloppt. 20 Mille für eine Rennband, müsst ihr euch mal vorstellen, alles Paris bei Frankreich.
0: Hey, ich lüge das an der Ende, du weißt ja, was der Rennband ist.
3: Ich weiß nicht, was ein Rennband
0: ist. Nee, das weißt doch nicht.
3: Eine bauselose Frechheit. Ein Rennband ist und bleibt ein Rennband.
0: Richtig.
3: Hast du eine Garage dafür?
1: Noch mal in der Rocke, ja?
0: Ja, den gibt es ja 4-4.
1: 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Hey! Im Stadion, da knubbelten sich die Menschen, da war jetzt los. Da wurde sich ein Klopp am Boden gewälzt.

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Okay, singen wir noch einen. Okay.

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2: A1 Bremen Richtung Hamburg zwischen Dibbersen und Harburg, 8 Kilometer Stau. A1 Lübeck Richtung Bremen zwischen Dreieck Hamburg Südost und Stillhorn, 5 Kilometer stockend. A7 Flensburg Richtung Hannover zwischen Stellingen und Dreieck Hamburg Südwest, 19 Kilometer Stop and Go wegen Reinigungsarbeiten. Dann haben wir noch die A7, Hamburg Richtung Flensburg zwischen Hamburg-Othmarschen und Schnelsen. Hier haben wir 8 Kilometer Stop and Go. Und zu guter Letzt die A23, Heide Richtung Hamburg zwischen Halstenbek-Gruppunda und Dreieck Hamburg-Nordwest. Hier haben wir 3 Kilometer stockenden Verkehr. Kommt gut und sicher an euer Ziel.

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1: Im Studio Philipp Nützig. Schönen guten Tag. Ermittler haben nach dem versuchten Anschlag am Flughafen Leipzig-Halle vor rund 4 Wochen offenbar 2 Verdächtige identifiziert. Dabei soll es sich um einen gebürtigen Russen und einen Mann aus Belarus mit russischem Pass handeln, das berichten WDR und Süddeutsche Zeitung. DNA-Spuren vom Tatort und Hinweise der Nachrichtendienste führen demnach zu den beiden Männern. Festnahmen gab es bislang nicht. Auch die Bundesregierung vermutet ja, dass Russland hinter dem Vorfall steckt. Die Energiebranche fordert nach den Attacken auf 2 Umspannwerke in Deutschland mehr Schutz für die Stromversorgung. Es bräuchte etwa mehr Möglichkeiten bei der Kameraüberwachung. Das ist aber nicht immer so ganz einfach, Finn Riebesel-Freundlieb.
2: Genau, beim Bundesverband der Energie- und Wasserwirtschaft sagte man mir, dass es zum Beispiel kein Problem sei, die eigene Anlage oder das eigene Werk zu überwachen. Schwieriger wird es bei den öffentlichen Bereichen davor. Der BDEW will, dass dafür die Datenschutzregeln angepasst werden. So sollen Kameras auch den öffentlichen Bereich rund um solche Anlagen herum überwachen können. Nach den Attacken auf Umspannwerke in NRW und Brandenburg laufen die Ermittlungen auf Hochtouren. Ob die Fälle zusammenhängen und wer dahinter steckt, das ist noch unklar.
1: Vor allem kleine und mittlere Einkommen sollen profitieren. Das Bundeskabinett hat die Einkommenssteuerreform auf den Weg gebracht. Finanzminister Klingbeil stellt Entlastung von rund 10 Milliarden Euro in den Raum. Finanziert werden soll das Ganze unter anderem über eine Erhöhung der Reichensteuer. Deutsche Landwirte bekommen mehr Hilfen vom Bund. Das hat Landwirtschaftsminister Rainer angesichts der schlechten Erntebilanz für dieses Jahr angekündigt. Unter anderem sollen deutlich höhere zinsgünstige Darlehen für laufende Kosten aufgenommen werden können. Deutschland darf neue Gaskraftwerke bauen. Die EU erlaubt dafür Förderungen von bis zu 35 Milliarden Euro. Die Kraftwerke sollen einspringen, wenn Wind und Sonne gerade nicht genug Strom liefern. Erst mit Erdgas, später dann mit klimaneutralem Wasserstoff. In der ersten Runde im DFB-Pokal hofft der VfL Osnabrück heute auf eine Überraschung. Der Zweitligist empfängt Titelverteidiger FC Bayern. Wir gehen all in, heißt es von den Niedersachsen. Aber die Münchner sind gut drauf, hatten sie doch den Bundesliga-Auftakt gegen Stuttgart klar gewonnen.
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3: Mit KI-Support. Sonne und Wolken gibt es gerade, dazu bleibt es meist trocken, nur an der Küste kann zwischendurch Regen runterkommen und vereinzelt auch mal ein Gewitter aufziehen. Dazu werden es heute maximal 19 bis 28 Grad. Morgen wird es im Norden eher grau und immer wieder nass, im Süden oft sonnig, höchstens 29 Grad.

du, das bringt doch alles nix. Ich bin der Martin, ne? Find das voll gut, wie du dich artikulieren kannst. Aber bei uns in der Männergruppe haben wir diese Problematik auch schon mal durchdiskutiert. Weißt du, du kannst mir nicht einfach einen Ballon aufblasen und dann nachher die Luft rauslassen.

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1: Im Studio Philipp Nützig. Schönen guten Tag. Ermittler haben nach dem versuchten Anschlag am Flughafen Leipzig-Halle vor rund 4 Wochen offenbar 2 Verdächtige identifiziert. Dabei soll es sich um einen gebürtigen Russen und einen Mann aus Belarus mit russischem Pass handeln, das berichten WDR und Süddeutsche Zeitung. DNA-Spuren vom Tatort und Hinweise der Nachrichtendienste führen demnach zu den beiden Männern. Festnahmen gab es bislang nicht. Auch die Bundesregierung vermutet ja, dass Russland hinter dem Vorfall steckt. Die Energiebranche fordert nach den Attacken auf 2 Umspannwerke in Deutschland mehr Schutz für die Stromversorgung. Es bräuchte etwa mehr Möglichkeiten bei der Kameraüberwachung. Das ist aber nicht immer so ganz einfach, Finn Riebesel-Freundlieb.
2: Genau, beim Bundesverband der Energie- und Wasserwirtschaft sagte man mir, dass es zum Beispiel kein Problem sei, die eigene Anlage oder das eigene Werk zu überwachen. Schwieriger wird es bei den öffentlichen Bereichen davor. Der BDEW will, dass dafür die Datenschutzregeln angepasst werden. So sollen Kameras auch den öffentlichen Bereich rund um solche Anlagen herum überwachen können. Nach den Attacken auf Umspannwerke in NRW und Brandenburg laufen die Ermittlungen auf Hochtouren. Ob die Fälle zusammenhängen und wer dahinter steckt, das ist noch unklar.
1: Vor allem kleine und mittlere Einkommen sollen profitieren. Das Bundeskabinett hat die Einkommenssteuerreform auf den Weg gebracht. Finanzminister Klingbeil stellt Entlastung von rund 10 Milliarden Euro in den Raum. Finanziert werden soll das Ganze unter anderem über eine Erhöhung der Reichensteuer. Deutsche Landwirte bekommen mehr Hilfen vom Bund. Das hat Landwirtschaftsminister Rainer angesichts der schlechten Erntebilanz für dieses Jahr angekündigt. Unter anderem sollen deutlich höhere zinsgünstige Darlehen für laufende Kosten aufgenommen werden können. Deutschland darf neue Gaskraftwerke bauen. Die EU erlaubt dafür Förderungen von bis zu 35 Milliarden Euro. Die Kraftwerke sollen einspringen, wenn Wind und Sonne gerade nicht genug Strom liefern. Erst mit Erdgas, später dann mit klimaneutralem Wasserstoff. In der ersten Runde im DFB-Pokal hofft der VfL Osnabrück heute auf eine Überraschung. Der Zweitligist empfängt Titelverteidiger FC Bayern. Wir gehen all in, heißt es von den Niedersachsen. Aber die Münchner sind gut drauf, hatten sie doch den Bundesliga-Auftakt gegen Stuttgart klar gewonnen.
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3: Mit KI-Support. Sonne und Wolken gibt es gerade, dazu bleibt es meist trocken, nur an der Küste kann zwischendurch Regen runterkommen und vereinzelt auch mal ein Gewitter aufziehen. Dazu werden es heute maximal 19 bis 28 Grad. Morgen wird es im Norden eher grau und immer wieder nass, im Süden oft sonnig, höchstens 29 Grad.
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5: Hallo liebe Autofahrer, schön, dass ihr euch für Hitradio Lüneburg entschieden habt. Dann wisst ihr immer, was los ist auf den Straßen. Und zur Vorsicht bitte in beiden Richtungen auf der A1 Hamburg-Bremen. In Höhe Hittfelder laufen Rehe auf der Fahrbahn. A24 Hamburg Richtung Berlin. Die Einfahrt Hamburg-Jenfeld ist zur Beseitigung einer Ölspur gesperrt. Und merkt euch, wir bewegen uns gerade so langsam auf den Abend zu. Es wird immer kälter, Temperaturen Richtung Gefrierpunkt. Das heißt, es kann stellenweise glatt sein. Kommt gut und sicher an euer Ziel.

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1: Im Studio Philipp Nützig. Schönen guten Tag. Ermittler haben nach dem versuchten Anschlag am Flughafen Leipzig-Halle vor rund 4 Wochen offenbar 2 Verdächtige identifiziert. Dabei soll es sich um einen gebürtigen Russen und einen Mann aus Belarus mit russischem Pass handeln, das berichten WDR und Süddeutsche Zeitung. DNA-Spuren vom Tatort und Hinweise der Nachrichtendienste führen demnach zu den beiden Männern. Festnahmen gab es bislang nicht. Auch die Bundesregierung vermutet ja, dass Russland hinter dem Vorfall steckt. Die Energiebranche fordert nach den Attacken auf 2 Umspannwerke in Deutschland mehr Schutz für die Stromversorgung. Es bräuchte etwa mehr Möglichkeiten bei der Kameraüberwachung. Das ist aber nicht immer so ganz einfach, Finn Riebesel-Freundlieb.
2: Genau, beim Bundesverband der Energie- und Wasserwirtschaft sagte man mir, dass es zum Beispiel kein Problem sei, die eigene Anlage oder das eigene Werk zu überwachen. Schwieriger wird's bei den öffentlichen Bereichen davor. Der BDEW will, dass dafür die Datenschutzregeln angepasst werden. So sollen Kameras auch den öffentlichen Bereich rund um solche Anlagen herum überwachen können. Nach den Attacken auf Umspannwerke in NRW und Brandenburg laufen die Ermittlungen auf Hochtouren. Ob die Fälle zusammenhängen und wer dahinter steckt, das ist noch unklar.
1: Vor allem kleine und mittlere Einkommen sollen profitieren. Das Bundeskabinett hat die Einkommenssteuerreform auf den Weg gebracht. Finanzminister Klingbeil stellt Entlastung von rund 10 Milliarden Euro in den Raum. Finanziert werden soll das Ganze unter anderem über eine Erhöhung der Reichensteuer. Deutsche Landwirte bekommen mehr Hilfen vom Bund. Das hat Landwirtschaftsminister Reiner angesichts der schlechten Erntebilanz für dieses Jahr angekündigt. Unter anderem sollen deutlich höhere zinsgünstige Darlehen für laufende Kosten aufgenommen werden können. Deutschland darf neue Gaskraftwerke bauen. Die EU erlaubt dafür Förderungen von bis zu 35 Milliarden Euro. Die Kraftwerke sollen einspringen, wenn Wind und Sonne gerade nicht genug Strom liefern. Erst mit Erdgas, später dann mit klimaneutralem Wasserstoff. In der ersten Runde im DFB-Pokal hofft der VfL Osnabrück heute auf eine Überraschung. Der Zweitligist empfängt Titelverteidiger FC Bayern. Wir gehen all in, heißt es von den Niedersachsen. Aber die Münchner sind gut drauf, hatten sie doch den Bundesliga-Auftakt gegen Stuttgart klar gewonnen.
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3: Mit KI-Support. Sonne und Wolken gibt es gerade, dazu bleibt es meist trocken, nur an der Küste kann zwischendurch Regen runterkommen und vereinzelt auch mal ein Gewitter aufziehen. Dazu werden es heute maximal 19 bis 28 Grad. Morgen wird es im Norden eher grau und immer wieder nass, im Süden oft sonnig, höchstens 29 Grad.

Ich will das Lied für unsere Hamburger Harvesterhuder Mönche. Das sind also Mönche, die mittlerweile bei uns eine eigene Fernsehlotterie haben. Mit dem Titel Ein Platz an der Nonne. Für Sie. Es behandelt eine Minderheit im Ausland. Und zwar die Einwohner Dänemarks, die einmal mit dem Vorurteil behaftet sind, dass sie nicht immer ganz die Wahrheit sagen. Und das möchte ich mit diesem Lied hier widerlegen, denn die Dänen lügen nämlich überhaupt nicht. Und das möchte ich hier spielen mit einem Stück von Michael Bornholm, Dänen lügen nicht.

0: 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Mit denen kannst du es ja machen, hä? Sind ja doch nur denen, hä? Du hast geglaubt, du gehörst zu denen, denen, denen alles durchgehen lassen, hä?
1: Nein, nein, mein Freund.

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1: Im Studio Philipp Nützig. Schönen guten Abend. Die Ermittler haben nach dem versuchten Anschlag am Flughafen Leipzig-Halle vor rund 4 Wochen offenbar 2 Verdächtige identifiziert. Das berichten WDR und Süddeutsche Zeitung. Colin Mock mit den Einzelheiten.
2: Dabei soll es sich um einen gebürtigen Russen und einen Mann aus Belarus mit russischem Pass handeln. DNA-Spuren vom Tatort und Hinweise der Nachrichtendienste führten demnach zu den beiden Männern. Festnahmen gab es bislang nicht. Das BKA konnte aber offenbar Ein- und Ausreise teilweise nachverfolgen. Die Bundesregierung macht ja Russland mittlerweile direkt für den versuchten Drohnenanschlag verantwortlich.
1: Nach den Attacken auf die Stromversorgung in NRW und Brandenburg fordern Energieverbände mehr Schutz für Umspannwerke. Es geht dabei unter anderem um mehr Möglichkeiten bei der Kameraüberwachung. Der Bundesverband der Energie- und Wasserwirtschaft will, dass dafür die Datenschutzregeln geändert werden. Kameras sollen dadurch auch den öffentlichen Bereich rund um die Anlagen im Blick behalten können. Die Ermittlungen laufen weiter auf Hochtouren. Ob die Fälle zusammenhängen und wer dahinter steckt, ist noch offen. Bis zu 10 Milliarden Euro Entlastung, die will Finanzminister Klingbeil mit der Einkommenssteuerreform erreichen. Für die gab es jetzt grünes Licht vom Bundeskabinett. Allen voran soll der steuerfreie Betrag beim Einkommen schrittweise steigen. Dafür steigt im Gegenzug die Reichensteuer. Bei den Schüssen auf einem Techno-Festival in der Schweiz hat es sich um einen Amoklauf gehandelt. Da ist sich die Polizei mittlerweile sicher. Die Ermittler gehen auch weiterhin nur von einem Täter aus. Der 43-jährige Verdächtige soll am Sonntagmorgen auf einem Rave um sich geschossen haben. Eine junge Frau starb. Beim Fachkräftemangel gibt's in einigen Bereichen endlich etwas Entspannung. In Metallbearbeitung, IT-Vertrieb und Softwareentwicklung werden wieder genug Leute gefunden. Das zeigen neueste Daten der Bundesagentur für Arbeit. Eng bleibt's dagegen, vor allem in der Pflege, im Gesundheitsbereich, auf dem Bau und im Handwerk. In der ersten Runde im DFB-Pokal hofft der VfL Osnabrück heute auf eine Überraschung. Der Zweitligist empfängt Titelverteidiger FC Bayern. Wir gehen all in, heißt es von den Niedersachsen. Aber die Münchner sind gut drauf, hatten sie doch den Bundesliga-Auftakt gegen Stuttgart klar gewonnen.
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3: Mit KI-Support. Viele Wolken gibt es heute Abend. Und vor allem an der Küste im Norden regnet es immer mal wieder. Vereinzelt kann auch ein Gewitter dabei sein. In der Nacht beruhigt sich das vielerorts, ganz trocken ist es aber nicht überall. Die Tiefstwerte liegen zwischen 16 und 9 Grad. Morgen bleibt es im Norden oft grau mit Regen, im Süden eher trocken und der Höchstwert liegt bei bis zu 29 Grad.

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1: Im Studio Philipp Nützig. Schönen guten Abend. Die Ermittler haben nach dem versuchten Anschlag am Flughafen Leipzig-Halle vor rund 4 Wochen offenbar 2 Verdächtige identifiziert. Das berichten WDR und Süddeutsche Zeitung. Colin Mock mit den Einzelheiten.
2: Dabei soll es sich um einen gebürtigen Russen und einen Mann aus Belarus mit russischem Pass handeln. DNA-Spuren vom Tatort und Hinweise der Nachrichtendienste führten demnach zu den beiden Männern. Festnahmen gab es bislang nicht, das BKA konnte aber offenbar Ein- und Ausreise teilweise nachverfolgen. Die Bundesregierung macht ja Russland mittlerweile direkt für den versuchten Drohnenanschlag verantwortlich.
1: Nach den Attacken auf die Stromversorgung in NRW und Brandenburg fordern Energieverbände mehr Schutz für Umspannwerke. Es geht dabei unter anderem um mehr Möglichkeiten bei der Kameraüberwachung. Der Bundesverband der Energie- und Wasserwirtschaft will, dass dafür die Datenschutzregeln geändert werden. Kameras sollen dadurch auch den öffentlichen Bereich rund um die Anlagen im Blick behalten können. Die Ermittlungen laufen weiter auf Hochtouren. Ob die Fälle zusammenhängen und wer dahinter steckt, ist noch offen. Bis zu 10 Milliarden Euro Entlastung, die will Finanzminister Klingbeil mit der Einkommenssteuerreform erreichen. Für die gab es jetzt grünes Licht vom Bundeskabinett. Allen voran soll der steuerfreie Betrag beim Einkommen schrittweise steigen. Dafür steigt im Gegenzug die Reichensteuer. Bei den Schüssen auf einem Techno-Festival in der Schweiz hat es sich um einen Amoklauf gehandelt. Da ist sich die Polizei mittlerweile sicher. Die Ermittler gehen auch weiterhin nur von einem Täter aus. Der 43-jährige Verdächtige soll am Sonntagmorgen auf einem Rave um sich geschossen haben. Eine junge Frau starb. Beim Fachkräftemangel gibt es in einigen Bereichen endlich etwas Entspannung. In Metallbearbeitung, IT-Vertrieb und Softwareentwicklung werden wieder genug Leute gefunden. Das zeigen neueste Daten der Bundesagentur für Arbeit. Eng bleibt es dagegen, vor allem in der Pflege, im Gesundheitsbereich, auf dem Bau und im Handwerk. In der ersten Runde im DFB-Pokal hofft der VfL Osnabrück heute auf eine Überraschung. Der Zweitligist empfängt Titelverteidiger FC Bayern. Wir gehen all in, heißt es von den Niedersachsen. Aber die Münchner sind gut drauf, hatten sie doch den Bundesliga-Auftakt gegen Stuttgart klar gewonnen.
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3: Mit KI-Support. Viele Wolken gibt es heute Abend. Und vor allem an der Küste im Norden regnet es immer mal wieder. Vereinzelt kann auch ein Gewitter dabei sein. In der Nacht beruhigt sich das vielerorts, ganz trocken ist es aber nicht überall. Die Tiefstwerte liegen zwischen 16 und 9 Grad. Morgen bleibt es im Norden oft grau mit Regen, im Süden eher trocken und der Höchstwert liegt bei bis zu 29 Grad.

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1: Im Studio Philipp Nützig. Schönen guten Abend. Die Ermittler haben nach dem versuchten Anschlag am Flughafen Leipzig-Halle vor rund 4 Wochen offenbar 2 Verdächtige identifiziert. Das berichten WDR und Süddeutsche Zeitung. Colin Mock mit den Einzelheiten.
2: Dabei soll es sich um einen gebürtigen Russen und einen Mann aus Belarus mit russischem Pass handeln. DNA-Spuren vom Tatort und Hinweise der Nachrichtendienste führten demnach zu den beiden Männern. Festnahmen gab es bislang nicht. Das BKA konnte aber offenbar Ein- und Ausreise teilweise nachverfolgen. Die Bundesregierung macht ja Russland mittlerweile direkt für den versuchten Drohnenanschlag verantwortlich.
1: Nach den Attacken auf die Stromversorgung in NRW und Brandenburg fordern Energieverbände mehr Schutz für Umspannwerke. Es geht dabei unter anderem um mehr Möglichkeiten bei der Kameraüberwachung. Der Bundesverband der Energie- und Wasserwirtschaft will, dass dafür die Datenschutzregeln geändert werden. Kameras sollen dadurch auch den öffentlichen Bereich rund um die Anlagen im Blick behalten können. Die Ermittlungen laufen weiter auf Hochtouren. Ob die Fälle zusammenhängen und wer dahinter steckt, ist noch offen. Bis zu 10 Milliarden Euro Entlastung, die will Finanzminister Klingbeil mit der Einkommenssteuerreform erreichen. Für die gab es jetzt grünes Licht vom Bundeskabinett. Allen voran soll der steuerfreie Betrag beim Einkommen schrittweise steigen. Dafür steigt im Gegenzug die Reichensteuer. Bei den Schüssen auf einem Techno-Festival in der Schweiz hat es sich um einen Amoklauf gehandelt. Da ist sich die Polizei mittlerweile sicher. Die Ermittler gehen auch weiterhin nur von einem Täter aus. Der 43-jährige Verdächtige soll am Sonntagmorgen auf einem Rave um sich geschossen haben. Eine junge Frau starb. Beim Fachkräftemangel gibt es in einigen Bereichen endlich etwas Entspannung. In Metallbearbeitung, IT-Vertrieb und Softwareentwicklung werden wieder genug Leute gefunden. Das zeigen neueste Daten der Bundesagentur für Arbeit. Eng bleibt es dagegen, vor allem in der Pflege, im Gesundheitsbereich, auf dem Bau und im Handwerk. In der ersten Runde im DFB-Pokal hofft der VfL Osnabrück heute auf eine Überraschung. Der Zweitligist empfängt Titelverteidiger FC Bayern. Wir gehen all in, heißt es von den Niedersachsen. Aber die Münchner sind gut drauf, hatten sie doch den Bundesliga-Auftakt gegen Stuttgart klar gewonnen.
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3: Mit KI-Support. Viele Wolken gibt es heute Abend. Und vor allem an der Küste im Norden regnet es immer mal wieder. Vereinzelt kann auch ein Gewitter dabei sein. In der Nacht beruhigt sich das vielerorts, ganz trocken ist es aber nicht überall. Die Tiefstwerte liegen zwischen 16 und 9 Grad. Morgen bleibt es im Norden oft grau mit Regen, im Süden eher trocken und der Höchstwert liegt bei bis zu 29 Grad.

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1: A1 Bremen Richtung Hamburg zwischen Dibbersen und Harburg, 8 Kilometer Stau. A1 Lübeck Richtung Bremen zwischen Dreieck Hamburg Südost und Stillhorn, 5 Kilometer stockend. A7 Flensburg Richtung Hannover zwischen Stellingen und Dreieck Hamburg Südwest, 19 Kilometer Stop and Go wegen Reinigungsarbeiten. Dann haben wir noch die A7, Hamburg Richtung Flensburg zwischen Hamburg-Othmarschen und Schnelsen. Hier haben wir 8 Kilometer Stop and Go. Und zu guter Letzt die A23, Heide Richtung Hamburg zwischen Halstenbek-Gruppunder und Dreieck Hamburg-Nordwest. Hier haben wir 3 Kilometer stockenden Verkehr. Kommt gut und sicher an euer Ziel.

ein Lied von Udo Jürgens. Es heißt, es wird Mitternacht, Louis Trenker. Das Lied erzählt den Leidensweg einer Chiquita-Banane, die bei der Prüfung durchgefallen ist. Okay, Freunde.

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Tequila, Asbach, Ural, Spätburgunder, Wermut und Pernod. Williams, Birne, Dujardin, Hennessy, Remy, Martin, Fernet, Pranker, Underberg, Portwein und Bordeaux. Johnny Walker, Jägermeister, Amaretto, Kellergeister, Scharlackberg und Doppelkorn, das Ganze jetzt nochmal von vorn. Wir haben Grund zum Feiern.

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1: Im Studio Philipp Nützig. Schönen guten Abend. Die Ermittler haben nach dem versuchten Anschlag am Flughafen Leipzig-Halle vor rund 4 Wochen offenbar 2 Verdächtige identifiziert. Das berichten WDR und Süddeutsche Zeitung. Colin Mock mit den Einzelheiten.
2: Dabei soll es sich um einen gebürtigen Russen und einen Mann aus Belarus mit russischem Pass handeln. DNA-Spuren vom Tatort und Hinweise der Nachrichtendienste führten demnach zu den beiden Männern. Festnahmen gab es bislang nicht. Das BKA konnte aber offenbar Ein- und Ausreise teilweise nachverfolgen. Die Bundesregierung macht ja Russland mittlerweile direkt für den versuchten Drohnenanschlag verantwortlich.
1: Nach den Attacken auf die Stromversorgung in NRW und Brandenburg fordern Energieverbände mehr Schutz für Umspannwerke. Es geht dabei unter anderem um mehr Möglichkeiten bei der Kameraüberwachung. Der Bundesverband der Energie- und Wasserwirtschaft will, dass dafür die Datenschutzregeln geändert werden. Kameras sollen dadurch auch den öffentlichen Bereich rund um die Anlagen im Blick behalten können. Die Ermittlungen laufen weiter auf Hochtouren. Ob die Fälle zusammenhängen und wer dahinter steckt, ist noch offen. Bis zu 10 Milliarden Euro Entlastung, die will Finanzminister Klingbeil mit der Einkommenssteuerreform erreichen. Für die gab es jetzt grünes Licht vom Bundeskabinett. Allen voran soll der steuerfreie Betrag beim Einkommen schrittweise steigen. Dafür steigt im Gegenzug die Reichensteuer. Bei den Schüssen auf einem Techno-Festival in der Schweiz hat es sich um einen Amoklauf gehandelt. Da ist sich die Polizei mittlerweile sicher. Die Ermittler gehen auch weiterhin nur von einem Täter aus. Der 43-jährige Verdächtige soll am Sonntagmorgen auf einem Rave um sich geschossen haben. Eine junge Frau starb. Beim Fachkräftemangel gibt es in einigen Bereichen endlich etwas Entspannung. In Metallbearbeitung, IT-Vertrieb und Softwareentwicklung werden wieder genug Leute gefunden. Das zeigen neueste Daten der Bundesagentur für Arbeit. Eng bleibt es dagegen, vor allem in der Pflege, im Gesundheitsbereich, auf dem Bau und im Handwerk. In der ersten Runde im DFB-Pokal hofft der VfL Osnabrück heute auf eine Überraschung. Der Zweitligist empfängt Titelverteidiger FC Bayern. Wir gehen all in, heißt es von den Niedersachsen. Aber die Münchner sind gut drauf, hatten sie doch den Bundesliga-Auftakt gegen Stuttgart klar gewonnen.
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3: Mit KI-Support. Viele Wolken gibt es heute Abend. Und vor allem an der Küste im Norden regnet es immer mal wieder. Vereinzelt kann auch ein Gewitter dabei sein. In der Nacht beruhigt sich das vielerorts, ganz trocken ist es aber nicht überall. Die Tiefstwerte liegen zwischen 16 und 9 Grad. Morgen bleibt es im Norden oft grau mit Regen, im Süden eher trocken und der Höchstwert liegt bei bis zu 29 Grad.

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1: Im Studio Philipp Nützig. Schönen guten Abend. Die Ermittler haben nach dem versuchten Anschlag am Flughafen Leipzig-Halle vor rund 4 Wochen offenbar 2 Verdächtige identifiziert. Das berichten WDR und Süddeutsche Zeitung. Colin Mock mit den Einzelheiten.
2: Dabei soll es sich um einen gebürtigen Russen und einen Mann aus Belarus mit russischem Pass handeln. DNA-Spuren vom Tatort und Hinweise der Nachrichtendienste führten demnach zu den beiden Männern. Festnahmen gab es bislang nicht. Das BKA konnte aber offenbar Ein- und Ausreise teilweise nachverfolgen. Die Bundesregierung macht ja Russland mittlerweile direkt für den versuchten Drohnenanschlag verantwortlich.
1: Nach den Attacken auf die Stromversorgung in NRW und Brandenburg fordern Energieverbände mehr Schutz für Umspannwerke. Es geht dabei unter anderem um mehr Möglichkeiten bei der Kameraüberwachung. Der Bundesverband der Energie- und Wasserwirtschaft will, dass dafür die Datenschutzregeln geändert werden. Kameras sollen dadurch auch den öffentlichen Bereich rund um die Anlagen im Blick behalten können. Die Ermittlungen laufen weiter auf Hochtouren. Ob die Fälle zusammenhängen und wer dahinter steckt, ist noch offen. Bis zu 10 Milliarden Euro Entlastung, die will Finanzminister Klingbeil mit der Einkommenssteuerreform erreichen. Für die gab es jetzt grünes Licht vom Bundeskabinett. Allen voran soll der steuerfreie Betrag beim Einkommen schrittweise steigen. Dafür steigt im Gegenzug die Reichensteuer. Bei den Schüssen auf einem Techno-Festival in der Schweiz hat es sich um einen Amoklauf gehandelt. Da ist sich die Polizei mittlerweile sicher. Die Ermittler gehen auch weiterhin nur von einem Täter aus. Der 43-jährige Verdächtige soll am Sonntagmorgen auf einem Rave um sich geschossen haben. Eine junge Frau starb. Beim Fachkräftemangel gibt es in einigen Bereichen endlich etwas Entspannung. In Metallbearbeitung, IT-Vertrieb und Softwareentwicklung werden wieder genug Leute gefunden. Das zeigen neueste Daten der Bundesagentur für Arbeit. Eng bleibt's dagegen, vor allem in der Pflege, im Gesundheitsbereich, auf dem Bau und im Handwerk. In der ersten Runde im DFB-Pokal hofft der VfL Osnabrück heute auf eine Überraschung. Der Zweitligist empfängt Titelverteidiger FC Bayern. Wir gehen all in, heißt es von den Niedersachsen. Aber die Münchner sind gut drauf, hatten sie doch den Bundesliga-Auftakt gegen Stuttgart klar gewonnen.
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3: Mit KI-Support. Viele Wolken gibt es heute Abend. Und vor allem an der Küste im Norden regnet es immer mal wieder. Vereinzelt kann auch ein Gewitter dabei sein. In der Nacht beruhigt sich das vielerorts, ganz trocken ist es aber nicht überall. Die Tiefstwerte liegen zwischen 16 und 9 Grad. Morgen bleibt es im Norden oft grau mit Regen, im Süden eher trocken und der Höchstwert liegt bei bis zu 29 Grad.
4: Ladies and Gentlemen, Showtime! 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

0: Blaumenau auf Hochdeutsch.
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1: Im Studio Philipp Nützig. Schönen guten Abend. Die Ermittler haben nach dem versuchten Anschlag am Flughafen Leipzig-Halle vor rund 4 Wochen offenbar 2 Verdächtige identifiziert. Das berichten WDR und Süddeutsche Zeitung. Colin Mock mit den Einzelheiten.
2: Dabei soll es sich um einen gebürtigen Russen und einen Mann aus Belarus mit russischem Pass handeln. DNA-Spuren vom Tatort und Hinweise der Nachrichtendienste führten demnach zu den beiden Männern. Festnahmen gab es bislang nicht, das BKA konnte aber offenbar Ein- und Ausreise teilweise nachverfolgen. Die Bundesregierung macht ja Russland mittlerweile direkt für den versuchten Drohnenanschlag verantwortlich.
1: Bis zu 10 Milliarden Euro Entlastung, vor allem für kleine und mittlere Einkommen. Die will Finanzminister Klingbeil mit der Einkommenssteuerreform erreichen. Für die gab es jetzt grünes Licht vom Bundeskabinett. Allen voran soll der steuerfreie Betrag beim Einkommen schrittweise steigen. Außerdem wird auch das Kindergeld erhöht. Finanziert wird der Plan größtenteils über eine Erhöhung der Reichensteuer. Dazu sagte Klingbeil:
3: Das trägt zu mehr Gerechtigkeit bei, dass starke Schultern mehr tragen und gerade in diesen Zeiten, die wahnsinnig anstrengend sind, wo wir alle auch die Belastung spüren, ist das, glaube ich, nochmal ein wichtiges Zeichen auch der Fairness.
1: Die Reform soll im kommenden Jahr in Kraft treten. Nach den Attacken auf die Stromversorgung in NRW und Brandenburg fordern Energieverbände, dass Umspannwerke besser geschützt werden. Dabei geht es etwa um mehr Möglichkeiten bei der Kameraüberwachung. Die Ermittlungen laufen unterdessen auf Hochtouren. Ob die Fälle zusammenhängen und wer dahinter steckt, ist noch offen. Trockenheit, Futterknappheit und gestiegene Kosten. Landwirte sind aktuell unter Druck. Das zeigt auch die Erntebilanz 2026. Die fällt so bedenklich aus, dass Landwirtschaftsminister Rainer weitere Finanzhilfen angekündigt hat. Landwirte sollen vor allem einfacher, mehr zinsgünstige Darlehen bekommen, um Kosten zu decken. In der ersten Runde im DFB-Pokal hofft der VfL Osnabrück heute auf eine Überraschung. Der Zweitligist empfängt Titelverteidiger FC Bayern. Wir gehen all in, heißt es von den Niedersachsen. Aber die Münchner sind gut drauf, hatten sie doch den Bundesliga-Auftakt gegen Stuttgart klar gewonnen.
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4: Mit KI-Support. Viele Wolken gibt es heute Abend. Und vor allem an der Küste im Norden regnet es immer mal wieder. Vereinzelt kann auch ein Gewitter dabei sein. In der Nacht beruhigt sich das vielerorts, ganz trocken ist es aber nicht überall. Die Tiefstwerte liegen zwischen 16 und 9 Grad. Morgen bleibt es im Norden oft grau mit Regen, im Süden eher trocken und der Höchstwert liegt bei bis zu 29 Grad.
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6: Ladies and Gentlemen, Zimmermann singt jetzt. Es wird furchtbar. Ich hab euch gewarnt.

0: Hey, warte, ich dir erzählt, dass ich in Afrika gewesen bin.
1: Du warst in Afrika?
0: Oh ja, Junge.
1: Im schwarzen Erdteil.
0: Oh, da war er toll. Ja, es ist ja auch Joe. Aber ich habe aus Afrika meiner Frau ein Souvenir mitgebracht. Einen echten Chinchilla.
1: Oh.
0: Oh ja.
1: Ei, ei, ei. Ein Chinchilla für Frau Zimmermann. Hatte sich aber gefreut.
0: Da kann ich das sagen.
1: Auch die Zimmermanns kann sich ja unwahrscheinlich freuen.
0: Ich habe dir, du weißt überhaupt gar nicht, was ein Chinchilla ist.
1: Ich weiß nicht, was ein Chinchilla ist.
0: Nee.
1: Eine bodenlose Frechheit. Eine bodenlose Frechheit. Weißt du, was ein Chinchilla ist?
0: Was dann?
1: Ein Chinchilla ist und bleibt ein Chinchilla.
0: Aha.
1: Ist der bekloppt. Ich kann dir einen guten Tipp geben.
0: Was dann?
1: Mit Penicillin kriegst du die Krankheit weg.
0: Ich will uns jetzt sagen, du sollst doch für den Körper, du Lotsi wie Usin, alles durch Sport, das hält mich fit.
1: Hat dir heute schon jemand gesagt, dass du schön bist?
0: Nee.
1: Dann hatte ich auch heute noch keine Belohnung. Oder hast du dich mit Sandseife gewaschen?
0: Wie gehst du denn da drauf?
1: Du siehst ja bescheuert aus.
0: Ja, ist es gut.
1: Wenn man überlegt, dass der Zimmermann 15 Jahre nur im Dunkeln gelebt hat, weil natürlich der Strom nicht bezahlt hatten, die Eltern, gell? Und nur von Bananen gelebt hat. Der musste die von der Erde suchen, die Bananen. Es war immer dirty. Alles musste abtastend. Feeling. Oh, oh, oh, oh, oh, Feeling. Mit 30 Jahren hatte die erste Freundin ja, Miss Peggy aus dem Phantasialand.
0: Ja, jetzt reiche mir, Papa.
1: Beide waren so hübsch, die sahen aus, als ob sie gerade von der Geisterbahn entlassen worden
0: wären. Ja, ist es.
1: Ehrlich, wenn die zum Tanzen gingen, hat die Kapelle immer gedacht, die hätten einen Film gedreht, Starnetz, weil die so kriminell aussahen. Da hat die Kapelle immer gespielt.
0: Ja, da ist ja. Du wirst doch bloß leidig.
1: Der war als Kind so hässlich. Kein anderer Kind wollte mit dem spielen.
0: Ja, wieso das dann?
1: Darum hat seine Mutter immer ein Kotelettknöchelchen hinter das Öhrchen getan.
0: Ja, wofür dann?
1: Deswegen ist der Hund mit ihm spielt.
0: Ich will dir uns jetzt sagen, du. Die Snaresminger waren im Brand gegangen und ich war mit verbrannt. Da stündst du jetzt hier ganz allein.
1: Du hast in deinem Auto gesessen?
0: Oh ja.
1: Wie der am Brennen war?
0: Oh ja.
1: Eine heiße Angelegenheit. Da waren viele Menschen da, wa?
0: Oh ja.
1: Ein Wahnsinnsauflauf.
0: Oh ja.
1: Ein Eierauflauf. Polizei war da.
0: Die war auch da.
1: Die kann man ja löschen.
0: Mm.
1: Auch vor allem die Feuerwehr löscht ja, ne?
0: Die ja, Polizei, die war auch
1: die
0: da.
1: Haben ja, Funk, das geht ja Blitzschnell, da bist du ja nicht unbekannt. Mm. Zimmermann brennt! Ei, ei, ei, ei, ei, ei, ei, ei, ei, ei, ei, ei, ei, ei, ei, ei, ei, ei, ei, ei, ei, ei, ei, ei, ei, ei, ei, ei, Du liebst aber sehr gefährlich.
0: Ich weiß das ja.
1: Mach dann Sakramente für die Hinterbliebenen.
0: Das heißt nicht Sakrament, das heißt Testament.
1: Ist doch ja, wie das heißt. Hast du an mich gedacht, bevor du kalt wirst?
0: Ja, an dich hatte ich ganz besonders gedacht. Ich lasse mich nämlich verbrennen.
1: Du lässt dich verbrennen?
0: Oh ja.
1: Da kannst du auch im Auto sitzen bleiben. Ist der geizig. Hat in seinem Leben nie gearbeitet, aber will verbrannt werden.
0: Oh ja.
1: Du Faulenzer. Hm. Aber schwöre dir, die Asche kommt in die Eier oder musst du arbeiten?
0: Ja.
1: Ladies and Gentlemen, Sie sind ein very nice Publikum. Leute, die so nett sind wie Sie, müssen gestraft werden. Darum machen wir jetzt eine Zujahre. Und zwar machen wir jetzt für Sie einen Blues. Black Man Music. Zimmerman Blues Song. Das ist Exciten-Blues. Der spielt unwahrscheinlich, der Typ. Ehrlich. Wir können sie für sämtliche Veranstaltungen haben. Der spielt auf Kindorf, Hochzeit, Beerdigung, Hirnrichtungen, überall spielt er. Der hat vor 14 Tagen ein Konzert gegeben in der Sporthalle. 50.000 Menschen. 50.000 Peoples. Da ging's raus und rein. Mehr raus, aber soll es, ne? Aber Leute, die da geblieben sind, die haben geschrien: Was spielt der? Was spielt der? Für einen Scheiß. Aber ich muss ihn in Schutz nehmen. Gerade an diesem Abend hatte er beide Hände in Gips. Er konnte die Gage nicht in die Hand nehmen. Da hab ich sie abgeholt. Nun zum Blues. Der Blues kann man erkennen an der Körperbewegung. An den Gesichtszügen. Das ist der Blues.
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Background Number One. Momento, der Künstler muss seinen Schweiß abputzen. Oh, Entschuldigung. Ich bin vielseitig. Ich könnte ja auch so spielen. Mach den Kinder immer mit Freude. Konzentrieren, konzentrieren.

0: Wahnsinn. Hallo, Bluesfans.
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0: Einkaufstasche auf Spanisch, La Bugo, El Seco.

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0: Ja, meine Äpfel sind am
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0: Genau.
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1: Im Studio Philipp Nützig. Schönen guten Abend. Die Ermittler haben nach dem versuchten Anschlag am Flughafen Leipzig-Halle vor rund 4 Wochen offenbar 2 Verdächtige identifiziert. Das berichten WDR und Süddeutsche Zeitung. Colin Mock mit den Einzelheiten.
2: Dabei soll es sich um einen gebürtigen Russen und einen Mann aus Belarus mit russischem Pass handeln. DNA-Spuren vom Tatort und Hinweise der Nachrichtendienste führten demnach zu den beiden Männern. Festnahmen gab es bislang nicht. Das BKA konnte aber offenbar Ein- und Ausreise teilweise nachverfolgen. Die Bundesregierung macht ja Russland mittlerweile direkt für den versuchten Drohnenanschlag verantwortlich.
1: Bis zu 10 Milliarden Euro Entlastung, vor allem für kleine und mittlere Einkommen. Die will Finanzminister Klingbeil mit der Einkommenssteuerreform erreichen. Für die gab es jetzt grünes Licht vom Bundeskabinett. Allen voran soll der steuerfreie Betrag beim Einkommen schrittweise steigen. Außerdem wird auch das Kindergeld erhöht. Finanziert wird der Plan größtenteils über eine Erhöhung der Reichensteuer. Dazu sagte Klingbeil:
3: Das trägt zu mehr Gerechtigkeit bei, dass starke Schultern mehr tragen und gerade in diesen Zeiten, die wahnsinnig anstrengend sind, wo wir alle auch die Belastung spüren, ist es, glaube ich, nochmal ein wichtiges Zeichen auch der Fairness.
1: Die Reform soll im kommenden Jahr in Kraft treten. Nach den Attacken auf die Stromversorgung in NRW und Brandenburg fordern Energieverbände, dass Umspannwerke besser geschützt werden. Dabei geht es etwa um mehr Möglichkeiten bei der Kameraüberwachung. Die Ermittlungen laufen unterdessen auf Hochtouren. Ob die Fälle zusammenhängen und wer dahinter steckt, ist noch offen. Trockenheit, Futterknappheit und gestiegene Kosten. Landwirte sind aktuell unter Druck. Das zeigt auch die Erntebilanz 2026. Die fällt so bedenklich aus, dass Landwirtschaftsminister Rainer weitere Finanzhilfen angekündigt hat. Landwirte sollen vor allem einfacher, mehr zinsgünstige Darlehen bekommen, um Kosten zu decken. In der ersten Runde im DFB-Pokal hofft der VfL Osnabrück heute auf eine Überraschung. Der Zweitligist empfängt Titelverteidiger FC Bayern. Wir gehen all in, heißt es von den Niedersachsen. Aber die Münchner sind gut drauf, hatten sie doch den Bundesliga-Auftakt gegen Stuttgart klar gewonnen.
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4: Mit KI-Support. Viele Wolken gibt es heute Abend. Und vor allem an der Küste im Norden regnet es immer mal wieder. Vereinzelt kann auch ein Gewitter dabei sein. In der Nacht beruhigt sich das vielerorts, ganz trocken ist es aber nicht überall. Die Tiefstwerte liegen zwischen 16 und 9 Grad. Morgen bleibt es im Norden oft grau mit Regen, im Süden eher trocken und der Höchstwert liegt bei bis zu 29 Grad.

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1: Im Studio Philipp Nützig. Schönen guten Abend. Die Ermittler haben nach dem versuchten Anschlag am Flughafen Leipzig-Halle vor rund 4 Wochen offenbar 2 Verdächtige identifiziert. Das berichten WDR und Süddeutsche Zeitung. Colin Mock mit den Einzelheiten.
2: Dabei soll es sich um einen gebürtigen Russen und einen Mann aus Belarus mit russischem Pass handeln. DNA-Spuren vom Tatort und Hinweise der Nachrichtendienste führten demnach zu den beiden Männern. Festnahmen gab es bislang nicht. Das BKA konnte aber offenbar Ein- und Ausreise teilweise nachverfolgen. Die Bundesregierung macht ja Russland mittlerweile direkt für den versuchten Drohnenanschlag verantwortlich.
1: Bis zu 10 Milliarden Euro Entlastung, vor allem für kleine und mittlere Einkommen. Die will Finanzminister Klingbeil mit der Einkommenssteuerreform erreichen. Für die gab es jetzt grünes Licht vom Bundeskabinett. Allen voran soll der steuerfreie Betrag beim Einkommen schrittweise steigen. Außerdem wird auch das Kindergeld erhöht. Finanziert wird der Plan größtenteils über eine Erhöhung der Reichensteuer. Dazu sagte Klingbeil:
3: Das trägt zu mehr Gerechtigkeit bei, dass starke Schultern mehr tragen und gerade in diesen Zeiten, die wahnsinnig anstrengend sind, wo wir alle auch die Belastung spüren, ist es, glaube ich, nochmal ein wichtiges Zeichen auch der Fairness.
1: Die Reform soll im kommenden Jahr in Kraft treten. Nach den Attacken auf die Stromversorgung in NRW und Brandenburg fordern Energieverbände, dass Umspannwerke besser geschützt werden. Dabei geht es etwa um mehr Möglichkeiten bei der Kameraüberwachung. Die Ermittlungen laufen unterdessen auf Hochtouren. Ob die Fälle zusammenhängen und wer dahinter steckt, ist noch offen. Trockenheit, Futterknappheit und gestiegene Kosten. Landwirte sind aktuell unter Druck. Das zeigt auch die Erntebilanz 2026. Die fällt so bedenklich aus, dass Landwirtschaftsminister Rainer weitere Finanzhilfen angekündigt hat. Landwirte sollen vor allem einfacher, mehr zinsgünstige Darlehen bekommen, um Kosten zu decken. In der ersten Runde im DFB-Pokal hofft der VfL Osnabrück heute auf eine Überraschung. Der Zweitligist empfängt Titelverteidiger FC Bayern. Wir gehen all in, heißt es von den Niedersachsen. Aber die Münchner sind gut drauf, hatten sie doch den Bundesliga-Auftakt gegen Stuttgart klar gewonnen.
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4: Mit KI-Support. Viele Wolken gibt es heute Abend. Und vor allem an der Küste im Norden regnet es immer mal wieder. Vereinzelt kann auch ein Gewitter dabei sein. In der Nacht beruhigt sich das vielerorts, ganz trocken ist es aber nicht überall. Die Tiefstwerte liegen zwischen 16 und 9 Grad. Morgen bleibt es im Norden oft grau mit Regen, im Süden eher trocken und der Höchstwert liegt bei bis zu 29 Grad.

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1: Im Studio Philipp Nützig. Schönen guten Abend. Die Ermittler haben nach dem versuchten Anschlag am Flughafen Leipzig-Halle vor rund 4 Wochen offenbar 2 Verdächtige identifiziert. Das berichten WDR und Süddeutsche Zeitung. Colin Mock mit den Einzelheiten.
2: Dabei soll es sich um einen gebürtigen Russen und einen Mann aus Belarus mit russischem Pass handeln. DNA-Spuren vom Tatort und Hinweise der Nachrichtendienste führten demnach zu den beiden Männern. Festnahmen gab es bislang nicht. Das BKA konnte aber offenbar Ein- und Ausreise teilweise nachverfolgen. Die Bundesregierung macht ja Russland mittlerweile direkt für den versuchten Drohnenanschlag verantwortlich.
1: Bis zu 10 Milliarden Euro Entlastung, vor allem für kleine und mittlere Einkommen. Die will Finanzminister Klingbeil mit der Einkommenssteuerreform erreichen. Für die gab es jetzt grünes Licht vom Bundeskabinett. Allen voran soll der steuerfreie Betrag beim Einkommen schrittweise steigen. Außerdem wird auch das Kindergeld erhöht. Finanziert wird der Plan größtenteils über eine Erhöhung der Reichensteuer. Dazu sagte Klingbeil:
3: Das trägt zu mehr Gerechtigkeit bei, dass starke Schultern mehr tragen und gerade in diesen Zeiten, die wahnsinnig anstrengend sind, wo wir alle auch die Belastung spüren, ist es, glaube ich, nochmal ein wichtiges Zeichen auch der Fairness.
1: Die Reform soll im kommenden Jahr in Kraft treten. Nach den Attacken auf die Stromversorgung in NRW und Brandenburg fordern Energieverbände, dass Umspannwerke besser geschützt werden. Dabei geht es etwa um mehr Möglichkeiten bei der Kameraüberwachung. Die Ermittlungen laufen unterdessen auf Hochtouren. Ob die Fälle zusammenhängen und wer dahinter steckt, ist noch offen. Trockenheit, Futterknappheit und gestiegene Kosten. Landwirte sind aktuell unter Druck. Das zeigt auch die Erntebilanz 2026. Die fällt so bedenklich aus, dass Landwirtschaftsminister Rainer weitere Finanzhilfen angekündigt hat. Landwirte sollen vor allem einfacher, mehr zinsgünstige Darlehen bekommen, um Kosten zu decken. In der ersten Runde im DFB-Pokal hofft der VfL Osnabrück heute auf eine Überraschung. Der Zweitligist empfängt Titelverteidiger FC Bayern. Wir gehen all in, heißt es von den Niedersachsen. Aber die Münchner sind gut drauf, hatten sie doch den Bundesliga-Auftakt gegen Stuttgart klar gewonnen.
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4: Mit KI-Support. Viele Wolken gibt es heute Abend. Und vor allem an der Küste im Norden regnet es immer mal wieder. Vereinzelt kann auch ein Gewitter dabei sein. In der Nacht beruhigt sich das vielerorts, ganz trocken ist es aber nicht überall. Die Tiefstwerte liegen zwischen 16 und 9 Grad. Morgen bleibt es im Norden oft grau mit Regen, im Süden eher trocken und der Höchstwert liegt bei bis zu 29 Grad.

0: Alright! Heavy Session. Ja, genügt, danke. Oh, verdammt. Vielen Dank. Dankeschön. Bemühen Sie sich nicht weiter. Sehr nett.
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komponiert für unsere Freunde, unsere gläubigen Freunde unter uns und möchte es auch mit einem kleinen Gebet vorausschicken. Lieber Gott, gib doch zu, dass ich klüger bin als du. Und nun nimm doch endlich hin, dass ich was Besonderes bin. So, nun preise meinen Namen, denn sonst setzt es etwas. Amen.

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1: Im Studio Philipp Nützig. Schönen guten Abend. Ermittler haben nach dem versuchten Anschlag am Flughafen Leipzig-Halle vor rund 4 Wochen offenbar 2 Verdächtige identifiziert. Dabei soll es sich um einen gebürtigen Russen und einen Mann aus Belarus mit russischem Pass handeln, das berichten WDR und Süddeutsche Zeitung. DNA-Spuren vom Tatort und Hinweise der Nachrichtendienste führen demnach zu den beiden Männern. Festnahmen gab es bislang nicht. Auch die Bundesregierung vermutet ja, dass Russland hinter dem Vorfall steckt. Die Energiebranche fordert nach den Attacken auf 2 Umspannwerke in Deutschland mehr Schutz für die Stromversorgung. Es bräuchte etwa mehr Möglichkeiten bei der Kameraüberwachung. Das ist aber nicht immer so ganz einfach, Finn Riebesel-Freundlieb.
2: Genau, beim Bundesverband der Energie- und Wasserwirtschaft sagte man mir, dass es zum Beispiel kein Problem sei, die eigene Anlage oder das eigene Werk zu überwachen. Schwieriger wird es bei den öffentlichen Bereichen davor. Der BDEW will, dass dafür die Datenschutzregeln angepasst werden. So sollen Kameras auch den öffentlichen Bereich rund um solche Anlagen herum überwachen können. Nach den Attacken auf Umspannwerke in NRW und Brandenburg laufen die Ermittlungen auf Hochtouren. Ob die Fälle zusammenhängen und wer dahinter steckt, das ist noch unklar.
1: Bis zu 10 Milliarden Euro Entlastung, die will Finanzminister Klingbeil mit der Einkommenssteuerreform erreichen. Für die gab es jetzt grünes Licht vom Bundeskabinett. Allen voran soll der steuerfreie Betrag beim Einkommen schrittweise steigen. Dafür steigt im Gegenzug die Reichensteuer. Bei den Schüssen auf einem Techno-Festival in der Schweiz hat es sich um einen Amoklauf gehandelt. Da ist sich die Polizei mittlerweile sicher. Die Ermittler gehen auch weiterhin nur von einem Täter aus. Der 43-jährige Verdächtige soll am Sonntagmorgen auf einem Rave um sich geschossen haben. Eine junge Frau starb. Deutschland darf neue Gaskraftwerke bauen. Die EU erlaubt dafür Förderungen von bis zu 35 Milliarden Euro. Die Kraftwerke sollen einspringen, wenn Wind und Sonne gerade nicht genug Strom liefern. Erst mit Erdgas, später dann mit klimaneutralem Wasserstoff.
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3: Mit KI-Support. Viele Wolken gibt es und im Norden kann auch mal Regen dabei sein. An der Küste später sogar vereinzelt ein kurzes Gewitter. Dazu bildet sich ab und zu Nebel und die Temperaturen gehen in der Nacht runter auf 16 bis 9 Grad. Morgen bleibt es im Norden oft grau und regnerisch, im Süden eher trocken mit bis zu 29 Grad.

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1: Im Studio Philipp Nützig. Schönen guten Abend. Ermittler haben nach dem versuchten Anschlag am Flughafen Leipzig-Halle vor rund 4 Wochen offenbar 2 Verdächtige identifiziert. Dabei soll es sich um einen gebürtigen Russen und einen Mann aus Belarus mit russischem Pass handeln, das berichten WDR und Süddeutsche Zeitung. DNA-Spuren vom Tatort und Hinweise der Nachrichtendienste führen demnach zu den beiden Männern. Festnahmen gab es bislang nicht. Auch die Bundesregierung vermutet ja, dass Russland hinter dem Vorfall steckt. Die Energiebranche fordert nach den Attacken auf 2 Umspannwerke in Deutschland mehr Schutz für die Stromversorgung. Es bräuchte etwa mehr Möglichkeiten bei der Kameraüberwachung. Das ist aber nicht immer so ganz einfach, Finn Riebesel-Freundlieb.
2: Genau, beim Bundesverband der Energie- und Wasserwirtschaft sagte man mir, dass es zum Beispiel kein Problem sei, die eigene Anlage oder das eigene Werk zu überwachen. Schwieriger wird's bei den öffentlichen Bereichen davor. Der BDEW will, dass dafür die Datenschutzregeln angepasst werden. So sollen Kameras auch den öffentlichen Bereich rund um solche Anlagen herum überwachen können. Nach den Attacken auf Umspannwerke in NRW und Brandenburg laufen die Ermittlungen auf Hochtouren. Ob die Fälle zusammenhängen und wer dahinter steckt, das ist noch unklar.
1: Bis zu 10 Milliarden Euro Entlastung, die will Finanzminister Klingbeil mit der Einkommenssteuerreform erreichen. Für die gab es jetzt grünes Licht vom Bundeskabinett. Allen voran soll der steuerfreie Betrag beim Einkommen schrittweise steigen. Dafür steigt im Gegenzug die Reichensteuer. Bei den Schüssen auf einem Techno-Festival in der Schweiz hat es sich um einen Amoklauf gehandelt. Da ist sich die Polizei mittlerweile sicher. Die Ermittler gehen auch weiterhin nur von einem Täter aus. Der 43-jährige Verdächtige soll am Sonntagmorgen auf einem Rave um sich geschossen haben. Eine junge Frau starb. Deutschland darf neue Gaskraftwerke bauen. Die EU erlaubt dafür Förderungen von bis zu 35 Milliarden Euro. Die Kraftwerke sollen einspringen, wenn Wind und Sonne gerade nicht genug Strom liefern. Erst mit Erdgas, später dann mit klimaneutralem Wasserstoff.
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3: Mit KI-Support. Viele Wolken gibt es und im Norden kann auch mal Regen dabei sein. An der Küste später sogar vereinzelt ein kurzes Gewitter. Dazu bildet sich ab und zu Nebel und die Temperaturen gehen in der Nacht runter auf 16 bis 9 Grad. Morgen bleibt es im Norden oft grau und regnerisch, im Süden eher trocken mit bis zu 29 Grad.

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1: Im Studio Anna Löwer. Schönen guten Abend. Die Ermittler haben nach dem versuchten Anschlag am Flughafen Leipzig-Halle vor rund 4 Wochen offenbar 2 Verdächtige identifiziert. Das berichten WDR und Süddeutsche Zeitung. Colin Mock mit den Einzelheiten.
2: Dabei soll es sich um einen gebürtigen Russen und einen Mann aus Belarus mit russischem Pass handeln. DNA-Spuren vom Tatort und Hinweise der Nachrichtendienste führten demnach zu den beiden Männern. Festnahmen gab es bislang nicht. Das BKA konnte aber offenbar Ein- und Ausreise teilweise nachverfolgen. Die Bundesregierung macht ja Russland mittlerweile direkt für den versuchten Drohnenanschlag verantwortlich.
1: Nach den Attacken auf die Stromversorgung in NRW und Brandenburg fordern Energieverbände mehr Schutz für Umspannwerke. Es geht dabei unter anderem um mehr Möglichkeiten bei der Kameraüberwachung. Der Bundesverband der Energie- und Wasserwirtschaft will, dass dafür die Datenschutzregeln geändert werden. Kameras sollen dadurch auch den öffentlichen Bereich rund um die Anlagen im Blick haben können. Die Ermittlungen laufen weiter auf Hochtouren. Ob die Fälle zusammenhängen oder wer dahinter steckt, ist noch offen. Trockenheit, Futterknappheit, gestiegene Kosten. Landwirte sind aktuell unter Druck. Das zeigt auch die Erntebilanz für 2026. Die fällt so bedenklich aus, dass Landwirtschaftsminister Rainer weitere Finanzhilfen angekündigt hat. Landwirte sollen vor allem einfacher an zinsgünstige Darlehen kommen, um Kosten zu decken. Die deutsche Wirtschaft erholt sich in diesem Jahr offenbar besser als gedacht. Das Deutsche Institut für Wirtschaftsforschung rechnet jetzt mit 1,2% Wachstum statt bisher mit 0,5%. Grund dafür ist vor allem der starke Außenhandel. Eine Woche nach der Flutkatastrophe im Himalaya werden weiter tausende Menschen vermisst. Die Zahl der Toten ist mittlerweile auf über 1200 gestiegen. Hunderte Menschen haben jetzt auch DNA-Proben abgegeben, in der Hoffnung, so ihre Angehörigen identifizieren zu können.
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3: Mit KI-Support. Viele Wolken gibt es und im Norden kann auch mal Regen dabei sein. An der Küste später sogar vereinzelt ein kurzes Gewitter. Dazu bildet sich ab und zu Nebel und die Temperaturen gehen in der Nacht runter auf 16 bis 9 Grad. Morgen bleibt es im Norden oft grau und regnerisch, im Süden eher trocken mit bis zu 29 Grad.

0: Und nun machen wir mal wieder ein bisschen Folklore. Jetzt wieder Volksmusik und Sie dürfen jetzt alle mitmachen. Sie müssen sich jetzt vorstellen, also ich bin jetzt der Fischerchor und Sie sind alle viele kleine Gotthilf Fischerli. Und wenn ich dieses Volkslied singe, horch, was kommt von draußen rein, dann darf ich Sie alle bitten, so zu machen. Übrigens in der Schweiz, wenn die alten Damen, wenn die über die Straße gehen wollen, dann müssen die auch so die Hand ausstrecken. Da kann man sie nachher besser unterm Wagen wegziehen. Ich spiele ein Volkslied, ein bekanntes Volkslied, Im Frühtau zu Berge. Ich sing's nochmal vor. Im Frühtau zu Berge, wir ziehen Fallera, es grünen die Wälder, die Höhen Fallera. Das kennen wir mittlerweile alle. Und es gibt auch verschiedene Interpretationen dieses Stückes und ich möchte immer wieder ein paar vorstellen. Jetzt mal, stellen Sie sich mal vor, Satchmo Louis Armstrong hätte Im Frühtau zu Berge singen müssen. Das hätte sich dann so angehört.
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0: Natürlich, es gibt natürlich auch eine Version Im Frühtau zu Berge auf Cotton Picking Cotton Country Blues.

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1: Im Studio Anna Löwer. Schönen guten Abend. Die Ermittler haben nach dem versuchten Anschlag am Flughafen Leipzig-Halle vor rund 4 Wochen offenbar 2 Verdächtige identifiziert. Das berichten WDR und Süddeutsche Zeitung. Colin Mock mit den Einzelheiten.
2: Dabei soll es sich um einen gebürtigen Russen und einen Mann aus Belarus mit russischem Pass handeln. DNA-Spuren vom Tatort und Hinweise der Nachrichtendienste führten demnach zu den beiden Männern. Festnahmen gab es bislang nicht, das BKA konnte aber offenbar Ein- und Ausreise teilweise nachverfolgen. Die Bundesregierung macht ja Russland mittlerweile direkt für den versuchten Drohnenanschlag verantwortlich.
1: Nach den Attacken auf die Stromversorgung in NRW und Brandenburg fordern Energieverbände mehr Schutz für Umspannwerke. Es geht dabei unter anderem um mehr Möglichkeiten bei der Kameraüberwachung. Der Bundesverband der Energie- und Wasserwirtschaft will, dass dafür die Datenschutzregeln geändert werden. Kameras sollen dadurch auch den öffentlichen Bereich rund um die Anlagen im Blick haben können. Die Ermittlungen laufen weiter auf Hochtouren. Ob die Fälle zusammenhängen oder wer dahinter steckt, ist noch offen. Trockenheit, Futterknappheit, gestiegene Kosten. Landwirte sind aktuell unter Druck. Das zeigt auch die Erntebilanz für 2026. Die fällt so bedenklich aus, dass Landwirtschaftsminister Rainer weitere Finanzhilfen angekündigt hat. Landwirte sollen vor allem einfacher an zinsgünstige Darlehen kommen, um Kosten zu decken. Die deutsche Wirtschaft erholt sich in diesem Jahr offenbar besser als gedacht. Das Deutsche Institut für Wirtschaftsforschung rechnet jetzt mit 1,2% Wachstum statt bisher mit 0,5%. Grund dafür ist vor allem der starke Außenhandel. Eine Woche nach der Flutkatastrophe im Himalaya werden weiter tausende Menschen vermisst. Die Zahl der Toten ist mittlerweile auf über 1200 gestiegen. Hunderte Menschen haben jetzt auch DNA-Proben abgegeben, in der Hoffnung, so ihre Angehörigen identifizieren zu können.
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3: Mit KI-Support. Viele Wolken gibt es und im Norden kann auch mal Regen dabei sein. An der Küste später sogar vereinzelt ein kurzes Gewitter. Dazu bildet sich ab und zu Nebel und die Temperaturen gehen in der Nacht runter auf 16 bis 9 Grad. Morgen bleibt es im Norden oft grau und regnerisch, im Süden eher trocken mit bis zu 29 Grad.

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1: Im Studio Anna Löwer. Schönen guten Abend. Die Ermittler haben nach dem versuchten Anschlag am Flughafen Leipzig-Halle vor rund 4 Wochen offenbar 2 Verdächtige identifiziert. Das berichten WDR und Süddeutsche Zeitung. Colin Mock mit den Einzelheiten.
2: Dabei soll es sich um einen gebürtigen Russen und einen Mann aus Belarus mit russischem Pass handeln. DNA-Spuren vom Tatort und Hinweise der Nachrichtendienste führten demnach zu den beiden Männern. Festnahmen gab es bislang nicht. Das BKA konnte aber offenbar Ein- und Ausreise teilweise nachverfolgen. Die Bundesregierung macht ja Russland mittlerweile direkt für den versuchten Drohnenanschlag verantwortlich.
1: Nach den Attacken auf die Stromversorgung in NRW und Brandenburg fordern Energieverbände mehr Schutz für Umspannwerke. Es geht dabei unter anderem um mehr Möglichkeiten bei der Kameraüberwachung. Der Bundesverband der Energie- und Wasserwirtschaft will, dass dafür die Datenschutzregeln geändert werden. Kameras sollen dadurch auch den öffentlichen Bereich rund um die Anlagen im Blick haben können. Die Ermittlungen laufen weiter auf Hochtouren. Ob die Fälle zusammenhängen oder wer dahinter steckt, ist noch offen. Trockenheit, Futterknappheit, gestiegene Kosten. Landwirte sind aktuell unter Druck. Das zeigt auch die Erntebilanz für 2026. Die fällt so bedenklich aus, dass Landwirtschaftsminister Rainer weitere Finanzhilfen angekündigt hat. Landwirte sollen vor allem einfacher an zinsgünstige Darlehen kommen, um Kosten zu decken. Die deutsche Wirtschaft erholt sich in diesem Jahr offenbar besser als gedacht. Das Deutsche Institut für Wirtschaftsforschung rechnet jetzt mit 1,2% Wachstum statt bisher mit 0,5%. Grund dafür ist vor allem der starke Außenhandel. Eine Woche nach der Flutkatastrophe im Himalaya werden weiter tausende Menschen vermisst. Die Zahl der Toten ist mittlerweile auf über 1200 gestiegen. Hunderte Menschen haben jetzt auch DNA-Proben abgegeben, in der Hoffnung, so ihre Angehörigen identifizieren zu können.
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3: Mit KI-Support. Viele Wolken gibt es und im Norden kann auch mal Regen dabei sein. An der Küste später sogar vereinzelt ein kurzes Gewitter. Dazu bildet sich ab und zu Nebel und die Temperaturen gehen in der Nacht runter auf 16 bis 9 Grad. Morgen bleibt es im Norden oft grau und regnerisch, im Süden eher trocken mit bis zu 29 Grad.
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1: Im Studio Anna Löwer. Schönen guten Abend. Die Ermittler haben nach dem versuchten Anschlag am Flughafen Leipzig-Halle vor rund 4 Wochen offenbar 2 Verdächtige identifiziert. Das berichten WDR und Süddeutsche Zeitung. Colin Mock mit den Einzelheiten.
2: Dabei soll es sich um einen gebürtigen Russen und einen Mann aus Belarus mit russischem Pass handeln. DNA-Spuren vom Tatort und Hinweise der Nachrichtendienste führten demnach zu den beiden Männern. Festnahmen gab es bislang nicht. Das BKA konnte aber offenbar Ein- und Ausreise teilweise nachverfolgen. Die Bundesregierung macht ja Russland mittlerweile direkt für den versuchten Drohnenanschlag verantwortlich.
1: Nach den Attacken auf die Stromversorgung in NRW und Brandenburg fordern Energieverbände mehr Schutz für Umspannwerke. Es geht dabei unter anderem um mehr Möglichkeiten bei der Kameraüberwachung. Der Bundesverband der Energie- und Wasserwirtschaft will, dass dafür die Datenschutzregeln geändert werden. Kameras sollen dadurch auch den öffentlichen Bereich rund um die Anlagen im Blick haben können. Die Ermittlungen laufen weiter auf Hochtouren. Ob die Fälle zusammenhängen oder wer dahinter steckt, ist noch offen. Trockenheit, Futterknappheit, gestiegene Kosten. Landwirte sind aktuell unter Druck. Das zeigt auch die Erntebilanz für 2026. Die fällt so bedenklich aus, dass Landwirtschaftsminister Rainer weitere Finanzhilfen angekündigt hat. Landwirte sollen vor allem einfacher an zinsgünstige Darlehen kommen, um Kosten zu decken. Die deutsche Wirtschaft erholt sich in diesem Jahr offenbar besser als gedacht. Das Deutsche Institut für Wirtschaftsforschung rechnet jetzt mit 1,2% Wachstum statt bisher mit 0,5%. Grund dafür ist vor allem der starke Außenhandel. Eine Woche nach der Flutkatastrophe im Himalaya werden weiter tausende Menschen vermisst. Die Zahl der Toten ist mittlerweile auf über 1200 gestiegen. Hunderte Menschen haben jetzt auch DNA-Proben abgegeben, in der Hoffnung, so ihre Angehörigen identifizieren zu können.
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3: Mit KI-Support. Viele Wolken gibt es und im Norden kann auch mal Regen dabei sein. An der Küste später sogar vereinzelt ein kurzes Gewitter. Dazu bildet sich ab und zu Nebel und die Temperaturen gehen in der Nacht runter auf 16 bis 9 Grad. Morgen bleibt es im Norden oft grau und regnerisch, im Süden eher trocken mit bis zu 29 Grad.

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1: Im Studio Anna Löwer. Schönen guten Abend. Die Ermittler haben nach dem versuchten Anschlag am Flughafen Leipzig-Halle vor rund 4 Wochen offenbar 2 Verdächtige identifiziert. Das berichten WDR und Süddeutsche Zeitung. Colin Mock mit den Einzelheiten.
2: Dabei soll es sich um einen gebürtigen Russen und einen Mann aus Belarus mit russischem Pass handeln. DNA-Spuren vom Tatort und Hinweise der Nachrichtendienste führten demnach zu den beiden Männern. Festnahmen gab es bislang nicht, das BKA konnte aber offenbar Ein- und Ausreise teilweise nachverfolgen. Die Bundesregierung macht ja Russland mittlerweile direkt für den versuchten Drohnenanschlag verantwortlich.
1: Nach den Attacken auf die Stromversorgung in NRW und Brandenburg fordern Energieverbände mehr Schutz für Umspannwerke. Es geht dabei unter anderem um mehr Möglichkeiten bei der Kameraüberwachung. Der Bundesverband der Energie- und Wasserwirtschaft will, dass dafür die Datenschutzregeln geändert werden. Kameras sollen dadurch auch den öffentlichen Bereich rund um die Anlagen im Blick haben können. Die Ermittlungen laufen weiter auf Hochtouren. Ob die Fälle zusammenhängen oder wer dahinter steckt, ist noch offen. Trockenheit, Futterknappheit, gestiegene Kosten. Landwirte sind aktuell unter Druck. Das zeigt auch die Erntebilanz für 2026. Die fällt so bedenklich aus, dass Landwirtschaftsminister Rainer weitere Finanzhilfen angekündigt hat. Landwirte sollen vor allem einfacher an zinsgünstige Darlehen kommen, um Kosten zu decken. Die deutsche Wirtschaft erholt sich in diesem Jahr offenbar besser als gedacht. Das Deutsche Institut für Wirtschaftsforschung rechnet jetzt mit 1,2% Wachstum statt bisher mit 0,5%. Grund dafür ist vor allem der starke Außenhandel. Eine Woche nach der Flutkatastrophe im Himalaya werden weiter tausende Menschen vermisst. Die Zahl der Toten ist mittlerweile auf über 1200 gestiegen. Hunderte Menschen haben jetzt auch DNA-Proben abgegeben, in der Hoffnung, so ihre Angehörigen identifizieren zu können.
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3: Mit KI-Support. Viele Wolken gibt es und im Norden kann auch mal Regen dabei sein. An der Küste später sogar vereinzelt ein kurzes Gewitter. Dazu bildet sich ab und zu Nebel und die Temperaturen gehen in der Nacht runter auf 16 bis 9 Grad. Morgen bleibt es im Norden oft grau und regnerisch, im Süden eher trocken mit bis zu 29 Grad.
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1: Im Studio Anna Löwer. Schönen guten Abend. Die Ermittler haben nach dem versuchten Anschlag am Flughafen Leipzig-Halle vor rund 4 Wochen offenbar 2 Verdächtige identifiziert. Das berichten WDR und Süddeutsche Zeitung. Colin Mock mit den Einzelheiten.
2: Dabei soll es sich um einen gebürtigen Russen und einen Mann aus Belarus mit russischem Pass handeln. DNA-Spuren vom Tatort und Hinweise der Nachrichtendienste führten demnach zu den beiden Männern. Festnahmen gab es bislang nicht, das BKA konnte aber offenbar Ein- und Ausreise teilweise nachverfolgen. Die Bundesregierung macht ja Russland mittlerweile direkt für den versuchten Drohnenanschlag verantwortlich.
1: Nach den Attacken auf die Stromversorgung in NRW und Brandenburg fordern Energieverbände mehr Schutz für Umspannwerke. Es geht dabei unter anderem um mehr Möglichkeiten bei der Kameraüberwachung. Der Bundesverband der Energie- und Wasserwirtschaft will, dass dafür die Datenschutzregeln geändert werden. Kameras sollen dadurch auch den öffentlichen Bereich rund um die Anlagen im Blick haben können. Die Ermittlungen laufen weiter auf Hochtouren. Ob die Fälle zusammenhängen oder wer dahinter steckt, ist noch offen. Trockenheit, Futterknappheit, gestiegene Kosten. Landwirte sind aktuell unter Druck. Das zeigt auch die Erntebilanz für 2026. Die fällt so bedenklich aus, dass Landwirtschaftsminister Rainer weitere Finanzhilfen angekündigt hat. Landwirte sollen vor allem einfacher an zinsgünstige Darlehen kommen, um Kosten zu decken. Die deutsche Wirtschaft erholt sich in diesem Jahr offenbar besser als gedacht. Das Deutsche Institut für Wirtschaftsforschung rechnet jetzt mit 1,2% Wachstum statt bisher mit 0,5%. Grund dafür ist vor allem der starke Außenhandel. Eine Woche nach der Flutkatastrophe im Himalaya werden weiter tausende Menschen vermisst. Die Zahl der Toten ist mittlerweile auf über 1200 gestiegen. Hunderte Menschen haben jetzt auch DNA-Proben abgegeben, in der Hoffnung, so ihre Angehörigen identifizieren zu können.
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3: Mit KI-Support. Viele Wolken gibt es und im Norden kann auch mal Regen dabei sein. An der Küste später sogar vereinzelt ein kurzes Gewitter. Dazu bildet sich ab und zu Nebel und die Temperaturen gehen in der Nacht runter auf 16 bis 9 Grad. Morgen bleibt es im Norden oft grau und regnerisch, im Süden eher trocken mit bis zu 29 Grad.
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1: Im Studio Anna Löwer. Schönen guten Abend. Die Ermittler haben nach dem versuchten Anschlag am Flughafen Leipzig-Halle vor rund 4 Wochen offenbar 2 Verdächtige identifiziert. Dabei soll es sich um einen gebürtigen Russen und einen Mann aus Belarus mit russischem Pass handeln, berichten WDR und Süddeutsche Zeitung. DNA-Spuren vom Tatort und Hinweise der Nachrichtendienste führen demnach zu den beiden Männern. Festnahmen gab es bislang nicht. Auch die Bundesregierung vermutet ja, dass Russland hinter dem Vorfall steckt. Die Energiebranche fordert nach den Attacken auf 2 Umspannwerke in Deutschland mehr Schutz für die Stromversorgung. Es bräuchte etwa mehr Möglichkeiten bei der Kameraüberwachung. Das ist aber nicht immer ganz so einfach. Finn Riebesel-Freundlieb.
4: Genau, beim Bundesverband der Energie- und Wasserwirtschaft sagte man mir, dass es zum Beispiel kein Problem sei, die eigene Anlage oder das eigene Werk zu überwachen. Schwieriger wird's bei den öffentlichen Bereichen davor. Der BDEW will, dass dafür die Datenschutzregeln angepasst werden. So sollen Kameras auch den öffentlichen Bereich rund um solche Anlagen herum überwachen können. Nach den Attacken auf Umspannwerke in NRW und Brandenburg laufen die Ermittlungen auf Hochtouren. Ob die Fälle zusammenhängen und wer dahinter steckt, das ist noch unklar.
1: Deutsche Landwirte bekommen mehr Hilfen vom Bund. Das hat Landwirtschaftsminister Rainer angesichts der schlechten Erntebilanz für dieses Jahr angekündigt. Unter anderem sollen deutlich höhere zinsgünstige Darlehen für laufende Kosten aufgenommen werden können. Vor allem kleine und mittlere Einkommen sollen profitieren. Das Bundeskabinett hat die Einkommenssteuerreform auf den Weg gebracht. Finanzminister Klingbeil stellt Entlastungen von rund 10 Milliarden Euro in den Raum. Finanziert werden soll das Ganze unter anderem über eine Erhöhung der Reichensteuer. Deutschland darf neue Gaskraftwerke bauen. Die EU erlaubt dafür Förderungen von bis zu 35 Milliarden Euro. Die Kraftwerke sollen einspringen, wenn Wind und Sonne gerade nicht genug Strom liefern. Erst mit Erdgas, dann später mit klimaneutralem Wasserstoff. Titelverteidiger FC Bayern München hat Osnabrück aus dem DFB-Pokal geworfen. Beim Zweitligisten gewannen die Bayern mit 4:1.
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3: Mit KI-Support. Viele Wolken gibt es und im Norden kann auch mal Regen dabei sein, an der Küste später sogar vereinzelt ein kurzes Gewitter. Dazu bildet sich ab und zu Nebel und die Temperaturen gehen in der Nacht runter auf 16 bis 9 Grad. Morgen bleibt es im Norden oft grau und regnerisch, im Süden eher trocken mit bis zu 29 Grad.

0: einfach gleich ein. 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
1: Im Studio Anna Löwer. Schönen guten Abend. Die Ermittler haben nach dem versuchten Anschlag am Flughafen Leipzig-Halle vor rund 4 Wochen offenbar 2 Verdächtige identifiziert. Dabei soll es sich um einen gebürtigen Russen und einen Mann aus Belarus mit russischem Pass handeln, berichten WDR und Süddeutsche Zeitung. DNA-Spuren vom Tatort und Hinweise der Nachrichtendienste führen demnach zu den beiden Männern. Festnahmen gab es bislang nicht. Auch die Bundesregierung vermutet ja, dass Russland hinter dem Vorfall steckt. Die Energiebranche fordert nach den Attacken auf 2 Umspannwerke in Deutschland mehr Schutz für die Stromversorgung. Es bräuchte etwa mehr Möglichkeiten bei der Kameraüberwachung. Das ist aber nicht immer ganz so einfach. Finn Riebesel-Freundlieb.
2: Genau, beim Bundesverband der Energie- und Wasserwirtschaft sagte man mir, dass es zum Beispiel kein Problem sei, die eigene Anlage oder das eigene Werk zu überwachen. Schwieriger wird's bei den öffentlichen Bereichen davor. Der BDEW will, dass dafür die Datenschutzregeln angepasst werden. So sollen Kameras auch den öffentlichen Bereich rund um solche Anlagen herum überwachen können. Nach den Attacken auf Umspannwerke in NRW und Brandenburg laufen die Ermittlungen auf Hochtouren. Ob die Fälle zusammenhängen und wer dahinter steckt, das ist noch unklar.
1: Deutsche Landwirte bekommen mehr Hilfen vom Bund. Das hat Landwirtschaftsminister Rainer angesichts der schlechten Erntebilanz für dieses Jahr angekündigt. Unter anderem sollen deutlich höhere zinsgünstige Darlehen für laufende Kosten aufgenommen werden können. Vor allem kleine und mittlere Einkommen sollen profitieren. Das Bundeskabinett hat die Einkommenssteuerreform auf den Weg gebracht. Finanzminister Klingbeil stellt Entlastungen von rund 10 Milliarden Euro in den Raum. Finanziert werden soll das Ganze unter anderem über eine Erhöhung der Reichensteuer. Deutschland darf neue Gaskraftwerke bauen. Die EU erlaubt dafür Förderungen von bis zu 35 Milliarden Euro. Die Kraftwerke sollen einspringen, wenn Wind und Sonne gerade nicht genug Strom liefern. Erst mit Erdgas, dann später mit klimaneutralem Wasserstoff. Titelverteidiger FC Bayern München hat Osnabrück aus dem DFB-Pokal geworfen. Beim Zweitligisten gewannen die Bayern mit 4:1.
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3: Mit KI-Support. Viele Wolken gibt es und im Norden kann auch mal Regen dabei sein, an der Küste später sogar vereinzelt ein kurzes Gewitter. Dazu bildet sich ab und zu Nebel und die Temperaturen gehen in der Nacht runter auf 16 bis 9 Grad. Morgen bleibt es im Norden oft grau und regnerisch, im Süden eher trocken mit bis zu 29 Grad.

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1: Im Studio Anna Löwer. Schönen guten Abend. Die Ermittler haben nach dem versuchten Anschlag am Flughafen Leipzig-Halle vor rund 4 Wochen offenbar 2 Verdächtige identifiziert. Dabei soll es sich um einen gebürtigen Russen und einen Mann aus Belarus mit russischem Pass handeln, berichten WDR und Süddeutsche Zeitung. DNA-Spuren vom Tatort und Hinweise der Nachrichtendienste führen demnach zu den beiden Männern. Festnahmen gab es bislang nicht. Auch die Bundesregierung vermutet ja, dass Russland hinter dem Vorfall steckt. Die Energiebranche fordert nach den Attacken auf 2 Umspannwerke in Deutschland mehr Schutz für die Stromversorgung. Es bräuchte etwa mehr Möglichkeiten bei der Kameraüberwachung. Das ist aber nicht immer ganz so einfach. Finn Riebesel-Freundlieb.
2: Genau, beim Bundesverband der Energie- und Wasserwirtschaft sagte man mir, dass es zum Beispiel kein Problem sei, die eigene Anlage oder das eigene Werk zu überwachen. Schwieriger wird's bei den öffentlichen Bereichen davor. Der BDEW will, dass dafür die Datenschutzregeln angepasst werden. So sollen Kameras auch den öffentlichen Bereich rund um solche Anlagen herum überwachen können. Nach den Attacken auf Umspannwerke in NRW und Brandenburg laufen die Ermittlungen auf Hochtouren. Ob die Fälle zusammenhängen und wer dahinter steckt, das ist noch unklar.
1: Deutsche Landwirte bekommen mehr Hilfen vom Bund. Das hat Landwirtschaftsminister Rainer angesichts der schlechten Erntebilanz für dieses Jahr angekündigt. Unter anderem sollen deutlich höhere zinsgünstige Darlehen für laufende Kosten aufgenommen werden können. Vor allem kleine und mittlere Einkommen sollen profitieren. Das Bundeskabinett hat die Einkommenssteuerreform auf den Weg gebracht. Finanzminister Klingbeil stellt Entlastungen von rund 10 Milliarden Euro in den Raum. Finanziert werden soll das Ganze unter anderem über eine Erhöhung der Reichensteuer. Deutschland darf neue Gaskraftwerke bauen. Die EU erlaubt dafür Förderungen von bis zu 35 Milliarden Euro. Die Kraftwerke sollen einspringen, wenn Wind und Sonne gerade nicht genug Strom liefern. Erst mit Erdgas, dann später mit klimaneutralem Wasserstoff. Titelverteidiger FC Bayern München hat Osnabrück aus dem DFB-Pokal geworfen. Beim Zweitligisten gewannen die Bayern mit 4:1.
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3: Mit KI-Support. Viele Wolken gibt es und im Norden kann auch mal Regen dabei sein, an der Küste später sogar vereinzelt ein kurzes Gewitter. Dazu bildet sich ab und zu Nebel und die Temperaturen gehen in der Nacht runter auf 16 bis 9 Grad. Morgen bleibt es im Norden oft grau und regnerisch, im Süden eher trocken mit bis zu 29 Grad.

0: aus der Serie Halbgott in Weiß. Für Sie, für unsere Freunde der Medizin, ein Stück mit dem Titel Trapp, Trapp, der Trapper, Tripp, Tripp, der Indianer. Das ist also ein Stück von Professor Dr. Sauerbruch beim Betrachten einer Kniekehlenverletzung mit dem Titel Das kann ja eiter werden. Für Sie. Liebes Kollegium, liebe Freunde der Medizin, er spricht zu Ihnen jetzt Dr. Med Wurst, den wir alle kennen, und meine Damen und Herren, liebes Kollegium, ich spreche heute ein Fall für mich. Meine Damen und Herren, der menschliche Körper. Was ist denn los? Ich bin es doch nur, euer Otti, hier. Ist doch alles nur Spiel. Fast. Der menschliche Körper, meine Damen und Herren. Ich möchte heute ein wenig dazu beitragen, dass der Mensch seinen Freund, den Körper, besser verstehen lernt. Schauen wir doch deshalb einmal in einen solchen Körper hinein! Und lernen wir begreifen, wie wunderbar Alltägliches, ja selbst Banales aus der Sicht des Körpers ist. Zum Beispiel das Wunder des Ärgerns. Wir befinden uns jetzt im Körper von Herrn Soest. Herr Soest sitzt in einer Kneipe. Die Leber arbeitet gut. Die anderen Organe regeln sich in der Gegend herum. Da plötzlich meldet sich das Ohr. Ohr an Großhirn. Ohr an Großhirn. Habe soeben das Wort Saufkopf entgegennehmen müssen. Großhirn an Ohr. Von wem? Ohr an Großhirn. Ich kann nicht sehen. Mal Auge fragen. Großhirn an Auge, wer hat da im Saufkorb gesagt? Auge an Großhirn, der Typ, der uns gegenübersteht. 1,95 groß, breite Schultern und Schlägervisage.
1: Großhirn an alle, fertig machen zum Ärgern. Großhirn an Drüsen, Adrenalinausstoß vorbereiten.
2: Milz an Großhirn. Was ist denn da los, Boy? Ich krieg überhaupt nichts mit.
1: Brauchst auch nicht mitzukriegen, halt dich da raus aus dem Funkverkehr. Großhirn an Blutdruck, steigen!
0: Blutdruck an Großhirn, Blutdruck an Großhirn, in Ordnung, gestiegen. Leber an Großhirn, Leber an Großhirn, wo bleibt der Alkohol? Ich krieg überhaupt nichts mehr zu tun hier!
1: Großhirn an Faust! Ballen!
2: Milz an Großhirn, soll ich mich auch ballen?
1: Schnauze! Großhirn an Faust, ausfahren!
2: Milz an Auge, ich sehe was, was du nicht siehst!
0: Auge an Milz, das glaubst du doch selber nicht, du blinde Nuss! Leber an Großhirn mit dem Alkohol!
1: Also Ruhe zum Donnerwetter, wie soll man sich da vernünftig ärgern? Da geht ja alles durcheinander! Alles unter freiem Kommando, ist das klar?
2: Nee, keine Lust.
0: Noch so eine freche Merkung, du fliegst raus, Milz!
1: Großhirn an Faust, ausfahren und zuschlagen!
0: Faust an Großhirn, ich trau mich nicht.
2: Feigling, Feigling.
0: Kleinhirn an Großhirn, Kleinhirn an Großhirn. Jungs, nun lass doch mal die Aufregung, ihr zieht doch sowieso den Kürzeren.
1: Großhirn an Kleinhirn, vielen Dank für den Tipp. Großhirn an alle, Ärger langsam eindämmen, Adrenalinzufuhr stoppen und Blutdruck langsam senken. Achtung, fertig machen zum Händeschütteln und Schulterklopfen. Großhirn an Zunge, zwei Bier bestellen, eins für den Herrn gegenüber und eins für die Leber. Prost.

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0: Arrivederci, signore.
1: Ciao, piccolo.
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4: Im Studio Jonas Großkurt. Guten Tag. Inkelet-Besuch. Ankara stellt Bedingungen. Die Türkei macht eine Besuchserlaubnis für deutsche Abgeordnete bei der Bundeswehr in Inkelet von einem entgegenkommenden Streit um die Armenien-Resolution abhängig. Wenn Deutschland die notwendigen Schritte unternehme, werde man den Besuch ermöglichen, sagte Außenminister Cavusoglu in Ankara. Wer sich aber in die türkische Geschichte einmische und sie verfälsche, werde keine Erlaubnis für einen Besuch der Basis erhalten. Inzwischen betonten Vertreter seines Ministeriums, die Bundesregierung müsse sich von der Armenien-Resolution offiziell distanzieren. Der Bundestag hat darin das Vorgehen des Osmanischen Reichs gegen die Armenier als Völkermord verurteilt. Türkische Truppen greifen Kurden an. Das türkische Militär hat seine Offensive gegen kurdische Kämpfer fortgesetzt. Im Irak und im Norden Syrien beschossen Regierungstruppen erneut kurdische Milizen. In Syrien rückten auch türkische Panzer vor. Die Regierung in Ankara drohte weitere Militärschläge an. Sie will verhindern, dass die Kurden ihr Gebiet entlang der türkischen Grenze weiter ausdehnen. Dorthin können sich auch Kämpfer der verbotenen PKK zurückziehen. Die USA distanzierten sich von der Militäraktion. In der betroffenen Gebieten sei der gemeinsame Feind, die Terrormiliz Islamischer Staat, gar nicht aktiv, hieß es aus dem Pentagon. Die Türkei verbat sich eine Einmischung in ihre Angelegenheit. Koalition streitet über Flüchtlinge. Im Koalitionsstreit um die Flüchtlingspolitik in Deutschland legen Union und SPD nach. CDU-Generalsekretär Tauber nannte die Kritik von SPD-Chef Gabriel im Kurs von Bundeskanzlerin Merkel eine bodenlose Unverschämtheit. Nicht die Union, sondern die SPD habe Reformen verhindert. Gabriel hatte Merkel in der CDU vorgeworfen, die Integration vieler Migranten und Flüchtlinge unterschätzt zu haben. Für einen "Wir schaffen das" müsse man auch die Voraussetzung schaffen, das hätten CDU und CSU aber blockiert. SPD-Vize Steckner äußerte sich im Inforadio ähnlich. Merkel habe lediglich freundliche Reden gehalten. Der CSU warf Steckner vor, gegen Flüchtlinge gehetzt zu haben. Regierungschaos in Spanien hält an. Der spanische Ministerpräsident Rajoy findet keinen Koalitionspartner. Auch die Sozialistische Arbeiterpartei verweigerte den konservativen Politiker heute die Unterstützung. Damit ist es wahrscheinlich, dass Rajoy am Mittwoch auch ein Misstrauensvotum im Parlament verlieren wird. Zuvor soll über eine Minderheitsregierung unter seiner Führung debattiert werden. Die Parlamentswahl im vergangenen Dezember hatte zu einem Patt zwischen den politischen Lagern geführt. Auch eine Neuwahl von Juni hatte daran nichts geändert. Sollte bis Ende Oktober keine neue Regierung stehen, würde in Spanien zum dritten Mal innerhalb eines Jahres gewählt. Vorerst keine Lehrerstreiks in Berlin. Die Berliner Lehrer wollen nun doch nicht zu Beginn des neuen Schuljahres streiken. Die Gewerkschaft Erziehung und Wissenschaft hat nach RBB-Informationen ihren geplanten Warnstreik in der ersten Schulwoche abgesagt. Es gäbe eine Absichtserklärung der Politik, angestellten Lehrern auch nach 2017 eine Zulage zu zahlen. Außerdem sollten Grundschullehrer, die nach der neuen Studienordnung studiert haben, eine Perspektive für bessere Bezahlung bekommen. Im Gegenzug will die GEW bis zum Ende der Koalitionsverhandlungen nach der Abgeordnetenhauswahl nicht streiken. Mehr darüber gleich nach den Nachrichten noch. Riga A. Gewalt wegen Wahlplakaten. In der Riga Erstraße in Berlin sind 4 Personen angegriffen und verletzt worden, als sie Wahlplakate aufgehängt haben. Das teilte die Polizei mit. Übereinstimmenden Medienberichten zufolge wollten 4 Unterstützer der rechten Partei Pro Deutschland die Plakate aufhängen. Dabei wurden sie von Linksautonomen angegriffen. Die Täter flüchteten. Der Staatsschutz hat die Ermittlungen übernommen. Die Polizei kündigte eine verstärkte Präsenz in der Riga-Erstraße an. Masterplan für Berliner City West. Berlin-Stadtentwicklungssenator Geisel hat den Masterplan für die City West angekündigt. Im Herbst soll mit der Planung für das Areal und den Bahnhof Zoo in den Ernst-Reuter-Platz begonnen werden. Schon jetzt kommt Bewegung in zwei Plakaten. Der Investor eines Grundstücks direkt neben dem Bahnhof Zoo habe zugesagt, auch Wohnungen zu bauen, sagte Geisel. Ein Viertel davon soll an sozialen Mieter gehen. Am denkmalgeschützten Ernst-Reuter-Platz darf das leerstehende ehemalige Telekom-Haus abgerissen werden. Ein Hochhaus an dieser Stelle sei möglich, so Geisel, dürfe aber das 80 Meter hohe Hochhaus Technik-Universität nicht überragen. Grundschule statt Fahrakademie. Berliner Westend wird doch keine saudi-arabische Schule gebaut. Der Bezirksbürgermeister von Charlottenburg-Wilmersdorf, Naumann, bestätigte den RBB, dass Saudi-Arabien den Bau der Königfahrt-Akademie gestoppt habe. Grund sei die Auseinandersetzung um die Ausrichtung der Schule. Auf dem Grundstück im Westend stehen schon 9000 Quadratmeter Rohbau. Naumann würde daraus gerne eine Grundschule machen. Zunächst muss jedoch der Kaufvertrag rückgängig gemacht werden. Medienberichten zufolge schließt Saudi-Arabien auch die Königfahrt-Akademie in Bonn ab. Die Behörden hatten der Einrichtung 2003 wegen islamistischen Tendenzen mit der Schließung gedroht. Jeder, viele Haushalte hoch verschuldet. Mehr als jeder achte Berliner Haushalt hat einer neuen Studie zufolge hohe Schulden. In jedem vierten dieser Haushalte leben Kinder. Das steht im aktuellen Armutsbericht, den der rot-schwarze Senat morgen beschließen will. Der Bericht bietet eine Datengrundlage für die Sozialpolitik der nächsten Legislaturperiode, sagte die Sprecher von Sozialsenator Cesala. Die Studie zufolge steigt das Armutsrisiko, je mehr Kinder in einer Familie leben. Jeder fünfte Berliner verdient weniger als 841 Euro im Monat und gilt damit als arm. In Neukölln ist der Anteil armer Hauptstädtler am größten, in Pankow am kleinsten. Jemen. Mehr als 70 Tote bei Selbstmordanschlag. Beim Selbstmordanschlag in Jemen sind nach offiziellen Angaben mehr als 70 Menschen getötet worden. Nach Angaben des Gesundheitsministeriums gab es außerdem fast 100 Verletzte. Der Attentäter zündete sein mit Sprengstoff beladenes Auto auf einem Militärstützpunkt in der Hafenstadt Aden. Zu der Tat bekannte sich die Terrormiliz Islamischer Staat. Der Selbstmordanschlag habe ein Rekrutierungszentrum gegolten, hieß es aus Sicherheitskreisen. Marburger Bund fordert 5,9% plus. Die Gewerkschaft Marburger Bund verlangt für die Ärzte am kommunalen Krankenhäusern 5,9% mehr Geld. Die Kliniken müssten sich ihrer Verantwortung für eine qualifizierte medizinische Versorgung stellen, begründete Gewerkschaftschef Henke die Forderung. Dabei seien Leistungsverdichtung Mehrarbeit an der Tagesordnung. Die Arbeitgeberseite wies die Forderung als unangemessen zurück. Die Tarifverhandlungen für die mehr als 50.000 Ärzte am kommunalen Kliniken beginnen am 22. September in Duisburg.
3: Das waren die Nachrichten. Und jetzt das Wetter bei uns.
4: Und das Wetter. Heute viel Sonnenschein, dann im Tagesverlauf vor allem in Richtung Prignitz. Phasenweise auch mal dichtere Wolken, aber meist trocken. Höchstwerte 22 bis 24 in Berlin um 23 Grad. Schwacher bis mäßiger Nordwestwind. Von Mittwoch bis Freitag unter Hochdruckeinfluss insgesamt freundlich mit viel Sonne und weitgehend trocken. Sommerliche Temperaturen. Am Samstag und Sonntag zwar für die Jahreszeit sehr warm, aber auch leicht schwül. Somit leichte Schauer, Gewitterneigung. Dennoch nicht unfreundlich. Und unsere Verkehrsmeldung für den Stadtverkehr hier in Berlin. Hier ziemlich in der Nähe, A115 Arbeiterstadt Einberg, zwischen Kreuz Zehendorf und Spanischer Allee ist die linke Spur gesperrt. Dort ist die Fahrbahn nach einem Brand beschädigt. A115 Zubringer Nutetal Richtung Berlin, zwischen Kleinmachnow und Spanischer Allee, stockender Verkehr. Charlottenburg-Masurenallee in Höhe Messerdamm sind die Ampeln außer Betrieb. Bitte vorsichtig an der Kreuzung. Charlottenburg, die Lindenallee ist zwischen Heimstraße und Hörderlindstraßen in beiden Richtungen wegen Straßenschäden bis Freitag gesperrt. Kaulsdorf, die Kaulsdorfer Straße zwischen Fallstädter Straße und Deutschhofer Allee bis Freitagabend bei in Richtung wegen Bauarbeiten gesperrt. Mariendorf, Rathausstraße, Stau zwischen Ulsteinstraße und Ringstraße. Rumitzberg, die Karlshofer Straße, ist zwischen Hauptstraße und Türschmidtstraße bis Ende Oktober bei in Richtung wegen Gleisbauarbeiten gesperrt. Rummelsburg Hauptstraße gesperrt zwischen Köpenicker Chaussee und Schichtallee wegen eines Feuerwehreinsatzes. Spandau Heerstraße zwischen Glockenturmstraße und Pichelsdorfer Straße stockender Verkehr statt auswärts. Meldung für Radfahrer. Bis Juli 2017 wird die Karl-Marx-Straße umgebaut. Deshalb ist die Karl-Marx-Straße in Fahrtrichtung Britz zwischen Werbelin-Straße und Schirker-Straße sowohl für den Fahrzeug als auch für Radverkehr gesperrt. Und Neukölln-Grenzallee in beiden Richtungen Vollsperrung zwischen der Neuköllner Allee und der Bergio-Straße. Eine Umleitung für Fahrradfahrer ist über Neuköllnischer Allee und Lahnstraße eingerichtet. Die Sperrung dauert noch bis mindestens 2017.
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4: Mit Jonas Großgurt. Die Berliner wollen nun doch nicht in der ersten Schulwoche streiken. Die Gewerkschaft Erziehung und Wissenschaft teilt mit, der Finanzsenator habe Zusagen für bessere Konditionen zugesagt. Nun soll es bis nach der Wahl eine Streikpause geben. Die Berliner Lehrer wollen zu Beginn des neuen Schuljahres nicht mehr streiken. Die Gewerkschaft Erziehung und Wissenschaft GEW sagte am Montag einen für die erste Schulwoche geplanten Warnstreik ab. In letzter Minute habe man sich mit dem Senator für Finanzen auf eine gemeinsame Erklärung geeinigt, teilte die Gewerkschaft per Twitter mit. Dennoch gibt es eine Absichtserklärung der Politik, angestellten Lehrern auch nach 2017 eine Zulage zu zahlen, heißt es. Außerdem sollten Grundschullehrer, die nach der ersten Studienordnung studiert haben, eine Perspektive für bessere Bezahlung bekommen. Von Seiten der GEW hieß es zu den Vereinbarungen, wenn das umgesetzt wird, dann werden endlich alle voll ausgebildeten Lehrkräfte nach der gleichen Entgeltgruppe bezahlt, egal ob Grundschule, Integrierte, Sekundärschule, Förderschulen, Gymnasien oder berufsbildende Schule. Das sieht man bei der GEW-Erklärung. GEW erzielt wichtigen Erfolg in der Tarifauseinandersetzung um angestellte Lehrkraft. Warnstreik zum Schuljahresbeginn ist abgesagt. Liebe Kolleginnen, liebe Kollegen, wir hoffen, du hast dich während der Sommerferien gut erholt und konntest Kraft für das neue Schuljahr tanken. Wir haben in der zurückliegenden Wochen diverse Gespräche mit der Senatsfinanzverwaltung geführt. Diese waren intensiv, kontrovers und drohten auch immer wieder zu scheitern. Erst in den letzten zwei Tagen ist ein Durchbruch gelungen. Der geschäftsführende Landesvorstand hat heute das vorliegende Ergebnis bewertet und entschieden, dass die GEW Berlin den Streikaufruf für den 5. bis 9. September zurücklegt. Es liegt nun eine gemeinsame Erklärung des Senators für Finanzen und der GEW Berlin vor. Der Senator steht jetzt im Wort. Erstens, der Senator beabsichtigt zum Schuljahr 2017-2018 die gesetzlichen Grundlagen dahingehend zu ändern, dass alle Grundschullehrkräfteerfüllerinnen in die Entgeltgruppe 13 eingruppiert werden können. Das gilt selbstverständlich für alle Lehrkräfte, die nach dem neuen Lehrkraftbildungsgesetz ausgebildet werden. Für alle Grundschulkräfte, die nach früheren gesetzlichen Regelungen ihre Ausbildung erworben haben, wird es zeitnah Fort- bzw. Weiterbildungsmaßnahmen geben, die einen Aufstieg in die EG 13 ermöglichen. Das ist eine klare Aussage. Wenn das umgesetzt wird, dann werden endlich alle voll ausgebildeten Lehrkräfte nach der gleichen Entgeltgruppe bezahlt, egal ob Grundschule, Integrierte, Sekundärschule, Förderzentren, Gymnasien oder Berufsbildungsschule. Zweitens, der Senator beabsichtigt zum Schuljahr 2017-18 Lehrkräften ohne volle Lehramtsausbildung eine Erfahrungsstufe vorweg zu gewähren. Diese Regelung wird auf der Grundlage des bestehenden TVL § 16 Absatz 5 in Anwendung gebracht. Damit hat er eine klare Aussage getroffen. Drittens, der Finanzsenator wird sich bei der Tarifgemeinschaft deutscher Länder darum bemühen, dass die bestehende übertarifliche Regelung zur Vorweggewährung der Stufe 5 für Laufbahnbewerberinnen auch über das Jahr 2017 hinaus verlängert wird. Viertens, der Finanzsenator klärt auch weiterhin mit der GW Berlin über Alternativen für Füllerinnen und Nichterfüllerinnen, die bereits in der Endstufe ihrer Entgeltgruppe sind, in Verhandlung zu bleiben. Er hat zugesagt, diese Thematik in die Koalitionsverhandlungen einzubringen. Wir werden die Koalitionsgespräche aktiv und kritisch begleiten. Unsere Forderungen sind klar. Die NATO steht deutlich in der Verantwortung. Wir werden am Ende der Verhandlungen die Koalitionsvereinbarung bewerten und dann entscheiden. Jetzt haben wir den Fuß fest in der Tür. Es ist und bleibt unser Ziel, dass für alle Lehrkräfte Verbesserungen erreicht werden. Die gemeinsame Klärung und ein wichtiger Zwischenschritt auf dem Weg dahin. Im Gegenzug hat die GW Berlin erklärt, die geplante Streikwoche auszusetzen und die Koalitionsverhandlungen für Oktober, November 2016 abzuwarten. Erst dann bewerten und entscheiden wir. Liebe Kolleginnen, lieber Kollege, ein erster Schritt ist getan. Nur durch unsere Streikaktivität und die hohe Streikbeteiligung der GEW-Mitglieder konnten wir zu dieser gemeinsamen Erklärung mit dem Senat kommen. Dafür danken wir dir ganz herzlich. Wir werden zeitnah 3 tarifpolitische Konferenzen durchführen, um das vorliegende Ergebnis zu erläutern. Sie finden am 13., 14. und 15. September statt. Einladungen folgen. Erinnern wir uns, noch im Juni werden alle unsere Forderungen und Vorschläge rigoros vom Tisch gewischt. Heute ist es uns gelungen, die Finanzsenator Kollatz Ahnen in die Verantwortung zu nehmen. Er hat sich jetzt deutlich positioniert und zugesagt, sich für Verbesserungen in der Bezahlung von Lehrkräften einzusetzen.

Ende der Koalitionsverhandlungen nach der Abgeordnetenhauswahl nicht streiken. Die GEW teilte mit, dass am Ende der Verhandlungen die Koalitionsvereinbarung bewerten und dann entscheiden würden. In den vergangenen Monaten war es immer wieder zu Warnstreiks der angestellten Lehrer gekommen. Zuletzt war Mitte Juni rund 3.300 Lehrkräfte in den Ausstand getreten. Laut Senatsangaben gibt es in Berlin knapp 13.000 Lehrer, die als Angestellte des Landes arbeiten. Die wollen genauso bezahlt werden wie ihre rund 15.000 vorbeamteten Kollegen. Vor allem für Grundschullehrer fordert die GEW eine bessere Vergnügung. Finanzsenator Matthias Kollatz-Ahnen, SPD, lehnte eine eigene Landeslösung bislang ab. Und noch eine kleine Meldung in unserer Sondersendung. Prozess um mehr als 1100 gefälschte Kennzeichen. Wer ein Autokennzeichen braucht, kann zu einem der zahlreichen Dienstleister gehen, die dann die Zulassung übernehmen. Doch unter ihnen sind offenbar auch schwarze Schafe. In Berlin stehen jetzt mehrere Personen vor Gericht. Der Vorwurf, sie sollen im großen Stil Kurzzeitkennzeichen gefälscht und verkauft haben. Kunden setzen sich im Glauben an Steuer, alles sei legal über die Zulassungsstelle gelaufen, doch mehr als 1100 Autokennzeichen waren Fälscher am Werk. Zwei mutmaßliche Betrügerbanden stehen nun vor Gericht. Zwei offenbar straforganisierte Banden sollen in Berlin mehr als 1100 Autokennzeichen gefälscht und verkauft haben. Am Montag hat der Prozess gegen 9 Angeklagte rund um den mutmaßlichen Schwindel mit Kurzzeitkennzeichen begonnen. Ob sich die 23- bis 52-Jährigen aus Sicht der Anklage Mitglieder zweier Betrügerbanden vor dem Landgericht zu den Vorwürfen äußern werden, blieb zunächst offen. Verteidiger beantragten zu Beginn der Verhandlungen eine einwöchige Unterbrechung zur Prüfung der Gerichtsbesetzung. Auf der Anklagebank sitzen 8 Männer und eine Frau. 2 der Angeklagten sollen die mutmaßlichen Bandenchefs sein. 5 der Beschuldigten sollen unter der Denkmatte eines Kfz-Zulassungsdienstes im Stadtteil Kreuzberg gutgläubigen Erwerbern gefälschte 5-Tage-Nummernschilder verkauft haben. Diese kommen bei Probe- oder Überführungsfahrten zum Einsatz. Den Käufern sei vorgetäuscht werden, dass die Kennzeichen ordnungsgemäß bei der Zulassungsstelle beantragt werden, somit auch ein Versicherungsschutz für die jeweiligen Fahrzeuge bestehe. Die Staatsanwaltschaft geht davon aus, dass die weiteren Angeklagten auf Bestellung der ersten Gruppe Kennzeichen sowie die dazu passenden Fahrzeugscheine fälschten. Die beiden mutmaßlichen Banden hätten eng zusammengearbeitet. Die Fälschungen seien für bis zu 120 Euro an ahnungslose Kunden verkauft worden. Die Ermittler gehen davon aus, dass in der Zeit von April 2015 bis Februar 2016 etwa 100.000 Euro erschwindet wären. Mehrere der Angeklagten waren im Februar festgenommen worden. Derzeit befindet sich nur noch ein 52-Jähriger in Haft. Ein Sohn und eine Tochter des mutmaßlichen Bandeschefs sind mit angeklagt. Sie hätten als Telefonposten im Container ihres Zulassungsdienstes fungiert. Der Prozess wird am 8. September fortgesetzt. Das war Berlin FM, die Sondersendung. Vielen Dank für die Aufmerksamkeit der ca. 10 Minuten längere Sendung. Ich wünsche euch noch eine gute Nacht. Kommt gut durch die Nacht mit guter Musik jetzt hier bei Berlin FM.

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1: Im Studio Anna Löwer. Schönen guten Abend. Die Ermittler haben nach dem versuchten Anschlag am Flughafen Leipzig-Halle vor rund 4 Wochen offenbar 2 Verdächtige identifiziert. Das berichten WDR und Süddeutsche Zeitung. Colin Mock mit den Einzelheiten.
2: Dabei soll es sich um einen gebürtigen Russen und einen Mann aus Belarus mit russischem Pass handeln. DNA-Spuren vom Tatort und Hinweise der Nachrichtendienste führten demnach zu den beiden Männern. Festnahmen gab es bislang nicht. Das BKA konnte aber offenbar Ein- und Ausreise teilweise nachverfolgen. Die Bundesregierung macht ja Russland mittlerweile direkt für den versuchten Drohnenanschlag verantwortlich.
1: Nach den Attacken auf die Stromversorgung in NRW und Brandenburg fordern Energieverbände mehr Schutz für Umspannwerke. Es geht dabei unter anderem um mehr Möglichkeiten bei der Kameraüberwachung. Der Bundesverband der Energie- und Wasserwirtschaft will, dass dafür die Datenschutzregeln geändert werden. Kameras sollen dadurch auch den öffentlichen Bereich rund um die Anlagen im Blick haben können. Die Ermittlungen laufen weiter auf Hochtouren. Ob die Fälle zusammenhängen oder wer dahinter steckt, ist noch offen. Bis zu 10 Milliarden Euro Entlastungen, vor allem für kleinere und mittlere Einkommen, die will Finanzminister Klingbeil mit der Einkommenssteuerreform erreichen. Für die gab es jetzt grünes Licht vom Bundeskabinett. Allen voran soll der steuerfreie Betrag beim Einkommen schrittweise steigen. Außerdem wird auch das Kindergeld erhöht. Finanziert wird der Plan größtenteils über eine Erhöhung der Reichensteuer. Die Reform soll im kommenden Jahr in Kraft treten. Deutschland darf neue Gaskraftwerke bauen. Die EU erlaubt dafür Förderungen von bis zu 35 Milliarden Euro. Die Kraftwerke sollen einspringen, wenn Wind und Sonne gerade nicht genug Strom liefern. Erst mit Erdgas, dann später mit klimaneutralem Wasserstoff. Der FC Bayern München steht in der 2. Runde des DFB-Pokals. Die Bayern gewannen bei Zweitligist VfL Osnabrück mit 4:1.
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3: Mit KI-Support. Viele Wolken gibt es und im Norden kann auch mal Regen dabei sein, an der Küste später sogar vereinzelt ein kurzes Gewitter. Dazu bildet sich ab und zu Nebel und die Temperaturen gehen in der Nacht runter auf 16 bis 9 Grad. Morgen bleibt es im Norden oft grau und regnerisch, im Süden eher trocken mit bis zu 29 Grad.

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1: Im Studio Anna Löwer. Die Ermittler haben nach dem versuchten Anschlag am Flughafen Leipzig-Halle vor rund 4 Wochen offenbar 2 Verdächtige identifiziert. Dabei soll es sich um einen gebürtigen Russen und einen Mann aus Belarus mit russischem Pass handeln, berichten WDR und Süddeutsche Zeitung. DNA-Spuren vom Tatort und Hinweise der Nachrichtendienste führen demnach zu den beiden Männern. Festnahmen gab es bislang nicht. Auch die Bundesregierung vermutet ja, dass Russland hinter dem Vorfall steckt. Die Energiebranche fordert nach den Attacken auf 2 Umspannwerke in Deutschland mehr Schutz für die Stromversorgung. Es bräuchte etwa mehr Möglichkeiten bei der Kameraüberwachung. Das ist aber nicht immer ganz so einfach. Finn Riebesel-Freundlieb.
2: Genau, beim Bundesverband der Energie- und Wasserwirtschaft sagte man mir, dass es zum Beispiel kein Problem sei, die eigene Anlage oder das eigene Werk zu überwachen. Schwieriger wird es bei den öffentlichen Bereichen davor. Der BDEW will, dass dafür die Datenschutzregeln angepasst werden. So sollen Kameras auch den öffentlichen Bereich rund um solche Anlagen herum überwachen können. Nach den Attacken auf Umspannwerke in NRW und Brandenburg laufen die Ermittlungen auf Hochtouren. Ob die Fälle zusammenhängen und wer dahinter steckt, das ist noch unklar.
1: Deutsche Landwirte bekommen mehr Hilfen vom Bund. Das hat Landwirtschaftsminister Rainer angesichts der schlechten Erntebilanz für dieses Jahr angekündigt. Unter anderem sollen deutlich höhere zinsgünstige Darlehen für laufende Kosten aufgenommen werden können. Vor allem kleine und mittlere Einkommen sollen profitieren. Das Bundeskabinett hat die Einkommenssteuerreform auf den Weg gebracht. Finanzminister Klingbeil stellt Entlastungen von rund 10 Milliarden Euro in den Raum. Finanziert werden soll das Ganze unter anderem über eine Erhöhung der Reichensteuer. Deutschland darf neue Gaskraftwerke bauen. Die EU erlaubt dafür Förderungen von bis zu 35 Milliarden Euro. Die Kraftwerke sollen einspringen, wenn Wind und Sonne gerade nicht genug Strom liefern. Erst mit Erdgas, dann später mit klimaneutralem Wasserstoff. Titelverteidiger FC Bayern München hat Osnabrück aus dem DFB-Pokal geworfen. Beim Zweitligisten gewannen die Bayern mit 4:1.
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3: Mit KI-Support. Viele Wolken gibt es heute, dazu kommt immer wieder Regen. An der Küste kann auch mal ein Gewitter aufziehen. Weiter südlich wird es später oft sonnig und bleibt trocken. Die Höchstwerte liegen heute zwischen 19 und 29 Grad. Morgen sind wieder viele Wolken dabei, ab und zu regnet es. Und am Nachmittag sind auch Gewitter drin, dazu bis zu 32 Grad.
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1: Im Studio Anna Löwer. Die Ermittler haben nach dem versuchten Anschlag am Flughafen Leipzig-Halle vor rund 4 Wochen offenbar 2 Verdächtige identifiziert. Dabei soll es sich um einen gebürtigen Russen und einen Mann aus Belarus mit russischem Pass handeln, berichten WDR und Süddeutsche Zeitung. DNA-Spuren vom Tatort und Hinweise der Nachrichtendienste führen demnach zu den beiden Männern. Festnahmen gab es bislang nicht. Auch die Bundesregierung vermutet ja, dass Russland hinter dem Vorfall steckt. Die Energiebranche fordert nach den Attacken auf 2 Umspannwerke in Deutschland mehr Schutz für die Stromversorgung. Es bräuchte etwa mehr Möglichkeiten bei der Kameraüberwachung. Das ist aber nicht immer ganz so einfach. Finn Riebesel-Freundlieb.
2: Genau, beim Bundesverband der Energie- und Wasserwirtschaft sagte man mir, dass es zum Beispiel kein Problem sei, die eigene Anlage oder das eigene Werk zu überwachen. Schwieriger wird's bei den öffentlichen Bereichen davor. Der BDEW will, dass dafür die Datenschutzregeln angepasst werden. So sollen Kameras auch den öffentlichen Bereich rund um solche Anlagen herum überwachen können. Nach den Attacken auf Umspannwerke in NRW und Brandenburg laufen die Ermittlungen auf Hochtouren. Ob die Fälle zusammenhängen und wer dahinter steckt, das ist noch unklar.
1: Deutsche Landwirte bekommen mehr Hilfen vom Bund. Das hat Landwirtschaftsminister Rainer angesichts der schlechten Erntebilanz für dieses Jahr angekündigt. Unter anderem sollen deutlich höhere zinsgünstige Darlehen für laufende Kosten aufgenommen werden können. Vor allem kleine und mittlere Einkommen sollen profitieren. Das Bundeskabinett hat die Einkommenssteuerreform auf den Weg gebracht. Finanzminister Klingbeil stellt Entlastungen von rund 10 Milliarden Euro in den Raum. Finanziert werden soll das Ganze unter anderem über eine Erhöhung der Reichensteuer. Deutschland darf neue Gaskraftwerke bauen. Die EU erlaubt dafür Förderungen von bis zu 35 Milliarden Euro. Die Kraftwerke sollen einspringen, wenn Wind und Sonne gerade nicht genug Strom liefern. Erst mit Erdgas, dann später mit klimaneutralem Wasserstoff. Titelverteidiger FC Bayern München hat Osnabrück aus dem DFB-Pokal geworfen. Beim Zweitligisten gewannen die Bayern mit 4:1.
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3: Mit KI-Support. Viele Wolken gibt es heute, dazu kommt immer wieder Regen. An der Küste kann auch mal ein Gewitter aufziehen. Weiter südlich wird es später oft sonnig und bleibt trocken. Die Höchstwerte liegen heute zwischen 19 und 29 Grad. Morgen sind wieder viele Wolken dabei, ab und zu regnet es. Und am Nachmittag sind auch Gewitter drin, dazu bis zu 32 Grad.

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1: Im Studio Anna Löwer. Die Ermittler haben nach dem versuchten Anschlag am Flughafen Leipzig-Halle vor rund 4 Wochen offenbar 2 Verdächtige identifiziert. Dabei soll es sich um einen gebürtigen Russen und einen Mann aus Belarus mit russischem Pass handeln, berichten WDR und Süddeutsche Zeitung. DNA-Spuren vom Tatort und Hinweise der Nachrichtendienste führen demnach zu den beiden Männern. Festnahmen gab es bislang nicht. Auch die Bundesregierung vermutet ja, dass Russland hinter dem Vorfall steckt. Die Energiebranche fordert nach den Attacken auf 2 Umspannwerke in Deutschland mehr Schutz für die Stromversorgung. Es bräuchte etwa mehr Möglichkeiten bei der Kameraüberwachung. Das ist aber nicht immer ganz so einfach. Finn Riebesel-Freundlieb.
2: Genau, beim Bundesverband der Energie- und Wasserwirtschaft sagte man mir, dass es zum Beispiel kein Problem sei, die eigene Anlage oder das eigene Werk zu überwachen. Schwieriger wird's bei den öffentlichen Bereichen davor. Der BDEW will, dass dafür die Datenschutzregeln angepasst werden. So sollen Kameras auch den öffentlichen Bereich rund um solche Anlagen herum überwachen können. Nach den Attacken auf Umspannwerke in NRW und Brandenburg laufen die Ermittlungen auf Hochtouren. Ob die Fälle zusammenhängen und wer dahinter steckt, das ist noch unklar.
1: Deutsche Landwirte bekommen mehr Hilfen vom Bund. Das hat Landwirtschaftsminister Rainer angesichts der schlechten Erntebilanz für dieses Jahr angekündigt. Unter anderem sollen deutlich höhere zinsgünstige Darlehen für laufende Kosten aufgenommen werden können. Vor allem kleine und mittlere Einkommen sollen profitieren. Das Bundeskabinett hat die Einkommenssteuerreform auf den Weg gebracht. Finanzminister Klingbeil stellt Entlastungen von rund 10 Milliarden Euro in den Raum. Finanziert werden soll das Ganze unter anderem über eine Erhöhung der Reichensteuer. Deutschland darf neue Gaskraftwerke bauen. Die EU erlaubt dafür Förderungen von bis zu 35 Milliarden Euro. Die Kraftwerke sollen einspringen, wenn Wind und Sonne gerade nicht genug Strom liefern. Erst mit Erdgas, dann später mit klimaneutralem Wasserstoff. Titelverteidiger FC Bayern München hat Osnabrück aus dem DFB-Pokal geworfen. Beim Zweitligisten gewannen die Bayern mit 4:1.
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3: Mit KI-Support. Viele Wolken gibt es heute, dazu kommt immer wieder Regen. An der Küste kann auch mal ein Gewitter aufziehen. Weiter südlich wird es später oft sonnig und bleibt trocken. Die Höchstwerte liegen heute zwischen 19 und 29 Grad. Morgen sind wieder viele Wolken dabei, ab und zu regnet es. Und am Nachmittag sind auch Gewitter drin, dazu bis zu 32 Grad.

Der englische Waschmittelvertreter. The Waschmittelvertreter. Also er dreht jedem etwas an. Dem Papst ein Doppelbett. Der Waschmittelvertreter geht von Haustür zu Haustür, from house door to house door und versucht sein Waschmittel anzupreisen. Das Waschmittel heißt Whiz. Das haben wir hier nicht. Wir haben ja also das Waschmittel heißt Whiz. Also Whiz Whiz, sweeter as a kiss. Und zwar kommt er dann auch an eine Tür. Hello, das heißt Hallo. Eine junge Frau kommt. Er fragt sie, er asked her, I have a nice wash powder. Do you want to have some? Oh yes! Das heißt, oh ja. Oh yes! But can you show me how good it is? Okay, sagt er. Ja, ja. Er nimmt zwei Behälter mit Wasser. To be holder fürs Vorder. In dem einen füllt er zusätzlich noch das Waschmittel Whiz. Und er sagt zu der Dame, give me your pullover. Das obere Kleidungsstück in Wolle gehalten. Dip, dip, dip in the whiz, whiz, whiz, in the water, clean. Oh wow, sagt sie, das ist ein Ausdruck des Erstaunens. Wow, hey, that's wonderful. Show me more. Okay, sagt er. Give me your rock, das ist der Rock. Dip, dip, dip in the whiz, whiz, whiz, in the water, clean. Oh, crazy. Also sie ist sehr erstaunt. I'm very astonished. But give me a last demonstration. Okay, sagt er, wenn du will. Er nimmt, he takes the Undertrousers. 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
1: Im Studio Anna Löwer. Die Ermittler haben nach dem versuchten Anschlag am Flughafen Leipzig-Halle vor rund 4 Wochen offenbar 2 Verdächtige identifiziert. Dabei soll es sich um einen gebürtigen Russen und einen Mann aus Belarus mit russischem Pass handeln, berichten WDR und Süddeutsche Zeitung. DNA-Spuren vom Tatort und Hinweise der Nachrichtendienste führen demnach zu den beiden Männern. Festnahmen gab es bislang nicht. Auch die Bundesregierung vermutet ja, dass Russland hinter dem Vorfall steckt. Die Energiebranche fordert nach den Attacken auf 2 Umspannwerke in Deutschland mehr Schutz für die Stromversorgung. Es bräuchte etwa mehr Möglichkeiten bei der Kameraüberwachung. Das ist aber nicht immer ganz so einfach. Finn Riebesel, Freundlieb.
2: Genau, beim Bundesverband der Energie- und Wasserwirtschaft sagte man mir, dass es zum Beispiel kein Problem sei, die eigene Anlage oder das eigene Werk zu überwachen. Schwieriger wird's bei den öffentlichen Bereichen davor. Der BDEW will, dass dafür die Datenschutzregeln angepasst werden. So sollen Kameras auch den öffentlichen Bereich rund um solche Anlagen herum überwachen können. Nach den Attacken auf Umspannwerke in NRW und Brandenburg laufen die Ermittlungen auf Hochtouren. Ob die Fälle zusammenhängen und wer dahinter steckt, das ist noch unklar.
1: Deutsche Landwirte bekommen mehr Hilfen vom Bund. Das hat Landwirtschaftsminister Rainer angesichts der schlechten Erntebilanz für dieses Jahr angekündigt. Unter anderem sollen deutlich höhere zinsgünstige Darlehen für laufende Kosten aufgenommen werden können. Vor allem kleine und mittlere Einkommen sollen profitieren. Das Bundeskabinett hat die Einkommenssteuerreform auf den Weg gebracht. Finanzminister Klingbeil stellt Entlastungen von rund 10 Milliarden Euro in den Raum. Finanziert werden soll das Ganze unter anderem über eine Erhöhung der Reichensteuer. Deutschland darf neue Gaskraftwerke bauen. Die EU erlaubt dafür Förderungen von bis zu 35 Milliarden Euro. Die Kraftwerke sollen einspringen, wenn Wind und Sonne gerade nicht genug Strom liefern. Erst mit Erdgas, dann später mit klimaneutralem Wasserstoff. Titelverteidiger FC Bayern München hat Osnabrück aus dem DFB-Pokal geworfen. Beim Zweitligisten gewannen die Bayern mit 4:1.
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3: Mit KI-Support. Viele Wolken gibt es heute, dazu kommt immer wieder Regen. An der Küste kann auch mal ein Gewitter aufziehen. Weiter südlich wird es später oft sonnig und bleibt trocken. Die Höchstwerte liegen heute zwischen 19 und 29 Grad. Morgen sind wieder viele Wolken dabei, ab und zu regnet es. Und am Nachmittag sind auch Gewitter drin, dazu bis zu 32 Grad.
4: Okay, sehen wir noch einen.

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1: Na, die Sektgläser schon gefüllt? Der Countdown läuft.
2: 20!
3: 20!
2: 19!
3: 19!
2: 18!
3: 18!
2: 17!
3: 17!
2: 16!
3: 16!
2: 15!
3: 15!
2: 14!
3: 14!
2: 13!
3: 13!
2: 12!
3: 12!
2: 11!
3: 11!
2: 10!
3: 10!
2: 9!
3: 9!
2: 8!
3: 8!
2: 7!
3: 7!
2: 6!
3: 6!
2: 5,
3: 4,
2: 4,
3: 3,
2: 3,
3: 2,
2: 2,
3: 1,
2: 1. Happy motherfucking New Year!
3: Yeah!
1: Prost, Neujahr! Wünscht das ganze Butty FM-Team.

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1: Im Studio Anna Löwer. Die Ermittler haben nach dem versuchten Anschlag am Flughafen Leipzig-Halle vor rund 4 Wochen offenbar 2 Verdächtige identifiziert. Das berichten WDR und Süddeutsche Zeitung. Colin Mock mit den Einzelheiten.
2: Dabei soll es sich um einen gebürtigen Russen und einen Mann aus Belarus mit russischem Pass handeln. DNA-Spuren vom Tatort und Hinweise der Nachrichtendienste führten demnach zu den beiden Männern. Festnahmen gab es bislang nicht, das BKA konnte aber offenbar Ein- und Ausreise teilweise nachverfolgen. Die Bundesregierung macht ja Russland mittlerweile direkt für den versuchten Drohnenanschlag verantwortlich.
1: Nach den Attacken auf die Stromversorgung in NRW und Brandenburg fordern Energieverbände mehr Schutz für Umspannwerke. Es geht dabei unter anderem um mehr Möglichkeiten bei der Kameraüberwachung. Der Bundesverband der Energie- und Wasserwirtschaft will, dass dafür die Datenschutzregeln geändert werden. Kameras sollen dadurch auch den öffentlichen Bereich rund um die Anlagen im Blick haben können. Die Ermittlungen laufen weiter auf Hochtouren. Ob die Fälle zusammenhängen oder wer dahinter steckt, ist noch offen. Heeresinspekteur Christian Freuding fordert mehr Tempo bei der Reform der Bundeswehr. Dem Redaktionsnetzwerk Deutschland sagte er, Deutschland müsse dringend seine militärischen Kapazitäten erhöhen. Mit Blick auf Russland warnte Freuding, der Feind warte nicht auf die Fertigmeldung Deutschlands. Bis zu 10 Milliarden Euro Entlastungen, die will Finanzminister Klingbeil mit der Einkommenssteuerreform erreichen. Für die gab es jetzt grünes Licht vom Bundeskabinett. Allen voran soll der steuerfreie Betrag beim Einkommen schrittweise steigen. Dafür steigt im Gegenzug die Reichensteuer. Deutschland darf neue Gaskraftwerke bauen. Die EU erlaubt dafür Förderungen von bis zu 35 Milliarden Euro. Die Kraftwerke sollen einspringen, wenn Wind und Sonne gerade nicht genug Strom liefern. Erst mit Erdgas, dann später mit klimaneutralem Wasserstoff. Der FC Bayern München steht in der 2. Runde des DFB-Pokals. Die Bayern gewannen bei Zweitligist VfL Osnabrück mit 4:1.
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3: Mit KI-Support. Viele Wolken gibt es heute, dazu kommt immer wieder Regen. An der Küste kann auch mal ein Gewitter aufziehen. Weiter südlich wird es später oft sonnig und bleibt trocken. Die Höchstwerte liegen heute zwischen 19 und 29 Grad. Morgen sind wieder viele Wolken dabei, ab und zu regnet es. Und am Nachmittag sind auch Gewitter drin, dazu bis zu 32 Grad.

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